0: Iranern. Zum Auftakt ging es um das Rahmenabkommen zwischen den USA und dem Iran zu einem Ausweg aus dem Krieg. Aus der Nachrichtenredaktion Karen Busche.
1: Los ging es mit einem Arbeitsessen und damit, dass US-Präsident Trump die Gipfelteilnehmer über Details des Abkommens mit dem Iran informiert hat. Denn da waren ja viele Fragen offen. Virtuell ist die Vereinbarung bereits von beiden Seiten unterzeichnet worden, sagt Trump. Der Iran hat das bestätigt. Die richtige Unterschrift soll dann am Freitag folgen, in der Schweiz. Außerdem soll die Straße von Hormuz bis spätestens Freitag komplett geöffnet sein, so Trump. Beobachter halten das aber für unrealistisch wegen der vielen Seeminen.
0: Die EU hat Beitrittsverhandlungen mit der Ukraine und Moldau begonnen. In Luxemburg ist hierzu der erste Verhandlungsabschnitt eröffnet worden. Zum ersten Cluster gehören Themenbereiche wie das Justizsystem, der Grundwerteschutz und die Sicherheit. Beitrittskandidaten müssen unter anderem nachweisen, dass ihre Rechtssysteme, der Grenzschutz und die Polizei EU-Standards entsprechen. Die Beitrittsverhandlungen können sich Jahre hinziehen. Dennoch wertete der ukrainische Präsident Selenskyj den Start als klares Signal, dass Europas Fortschritt nicht gestoppt werden könne. Beim Absturz eines US-Kampfflugzeuges in Kalifornien sind vermutlich alle 8 Besatzungsmitglieder ums Leben gekommen. Vom Luftwaffenstützpunkt Edwards hieß es, der Bomber vom Typ B-52 sei kurz nach dem Start von der Basis nordöstlich von Los Angeles am Boden zerschellt. Auf Fernsehaufnahmen war eine verkohlte Fläche zu sehen, von der Rauch aufstieg. Der Flugbetrieb der Air Force-Basis wurde eingestellt. Boeing B-52-Kampfflugzeuge sind seit den 1950er Jahren im Einsatz und wurden seit Ende des Kalten Krieges mehrfach modernisiert. Bei der Fußball-WM in den USA, Kanada und Mexiko ist der 5. Spieltag in vollem Gange. Gerade läuft in Miami die Nachspielzeit der Partie Saudi-Arabien gegen Uruguay. Dort steht es 1:1. Aus dem ARD-WM-Team Silke Heine.
2: Mit einer Riesenenttäuschung ist Europameister Spanien in die WM gestartet. Die Furia Roja musste sich gegen den krassen Außenseiter Kap Verde mit einem 0:0 begnügen. Der WM-Neuling erkämpfte sich damit gleich im ersten Spiel den ersten WM-Punkt. Den ersten WM-Sieg seiner Historie hat Ägypten knapp verpasst. Das Team um Superstar und Geburtstagskind Mo Salah führte lange gegen Belgien. Am Ende trennten sich beide Mannschaften 1:1.
0: Das waren die Nachrichten. Das Wetter in Deutschland. In der Nacht bewölkt und trocken bei 15 bis 4 Grad. Tagsüber heiter bis wolkig, vereinzelt noch Schauer bei 16 Grad auf den nordfriesischen Inseln und bis 30 Grad am Oberrhein. Am Mittwoch gebietsweise Schauer 18 bis 32 Grad. Es ist 2:03 Uhr.
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4: Mit Sven Knappe am Mikrofon. Herzlich willkommen. Was haben wir bis zu den 4 Nachrichten im Angebot? Ein Cellokonzert von Henri Vieuxtemps, eine Klaviersonate von Cécile Chaminade, eine Suite im alten Stil von Max Reger, eine Violinsonate von Johann Sebastian Bach und zum Aufwärmen eine einfache Orchesterübung von Jean-Marie Leclerc mit dem Ensemble Musica Alta Ripa.

Première Recreation de Musique d'une Exécution Facile, das Opus 6 von Jean-Marie Leclerc dem Älteren, ausgeführt vom Ensemble Musica Alta Ripa, 1984 in Hannover gegründet. Der Schwierigkeitsgrad wird höher mit der Sonate Nummer 2 in A-Moll für Violine Solo von Johann Sebastian Bach. Und diese Herausforderung stellt sich Christian Tetzlaff.

Der 1966 in Hamburg geborene Geiger Christian Tetzlaff meisterte die Sonate Nummer 2 in A-Moll für Violine Solo von Johann Sebastian Bach. Auf Bach folgt Reger im AAD-Nachtkonzert. Der Oberpfälzer hat ja Vater Bach als sein großes Vorbild genannt und nahezu Unspielbares zu Notenpapier gebracht. Noch relativ moderat, regelrecht höfisch, klingt die Suite im alten Stil Opus 93 hier in einer Aufnahme mit den Bamberger Symphonikern unter Horst Stein.

Das war die Suite im alten Stil, Opus 93 von Max Reger. Die Bamberger Symphoniker wurden von Horst Stein geleitet. Hier ist das AAD-Nachtkonzert, präsentiert von BR Klassik, mit Tastenspielen aus Frankreich. Die 1857 in Paris geborene Cécile Chaminade schrieb folgende Klaviersonate in C-Moll, intoniert von Johann Blanchard.

Der deutsch-französische Pianist Johann Blanchard interpretierte die Klaviersonate in C-Moll, Opus 21 von Cécile Chaminade. Und wir machen einen musikalischen Ausflug nach Belgien mit dem ARD-Nachtkonzert und hören das Cellokonzert in B-Moll von Henri Vieuxtemps, 1820 in Verviers geboren. Der Cellist Alban Gerhard wird vom Royal Flemish Philharmonic Orchestra begleitet.

Der Cellist Alban Gerhard und das Royal Flemish Philharmonic Orchestra unter Joseph Cavalier Domenech waren das mit dem Cellokonzert in B-Moll Opus 50 von Henri Vieuxtemps aus Belgien. Das ARD-Nachtkonzert meldet sich nach den Fio-Nachrichten zurück mit Musik von Maurice Ravel, Ferdinand Ries und Johann Christian Bach.

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1: Um 4 Uhr mit Ronald Lessig. Auf dem G7-Gipfel im französischen Evian hat US-Präsident Trump die anderen Staats- und Regierungschefs über Details des Abkommens mit dem Iran informiert. Virtuell sei die Vereinbarung bereits unterschrieben, sagte Trump. Der Iran bestätigte das. Am Freitag solle dies auf Papier erfolgen. Dazu sollen Vizepräsident Vance und Irans Außenminister Araghchi in die Schweiz reisen. Ebenfalls bis Freitag soll nach Trumps Worten auch die Straße von Hormuz komplett geöffnet sein. Beobachter halten das wegen der vielen Seeminen für unrealistisch. Zum Umgang mit dem iranischen Atomprogramm, einer der maßgeblichen Gründe für die USA, das Land anzugreifen, machte Trump offenbar keine Angst.

0: Beitritt im Februar 2022 beantragt, kurz nach dem russischen Überfall. Den Beginn der Verhandlungen hatte Ungarn über lange Zeit blockiert. Das hat sich erst mit dem Machtwechsel in Budapest im vergangenen Monat geändert.
1: Beim Absturz eines US-Kampfflugzeugs in Kalifornien sind vermutlich alle 8 Besatzungsmitglieder ums Leben gekommen. Das teilte der Luftwaffenstützpunkt Edwards mit. Aus San Francisco, Nils Dumpz.
2: Bilder zeigen eine schwarze Rauchwolke über dem Stützpunkt nördlich von Los Angeles. Der B-52-Bomber sei kurz nach dem Start am Montagvormittag Ortszeit abgestürzt, schreibt die Luftwaffe in einem Social-Media-Post. Rettungskräfte seien sofort vor Ort gewesen. Die Edwards Air Force Base befindet sich in der Mojave-Wüste. In der Vergangenheit hatte das US-Militär von dort aus unter anderem Tarnkappendrohnen und Jets mit 6-facher Schallgeschwindigkeit getestet.
1: Bei der Fußball-WM hat es in den ersten 3 Spielen des 5. WM-Tages keinen Sieger gegeben. Belgien und Ägypten trennten sich 1:1. Die Partie Saudi-Arabien-Uruguay ging ebenfalls 1:1 aus. Zu Beginn des Tages hatte die WM ihre erste große Sensation. Europameister Spanien kam gegen Außenseiter Kap Verde nicht über ein 0:0 hinaus. Das waren die Nachrichten. Das Wetter in Deutschland. Tagsüber heiter bis wolkig, regional auch länger freundlich, vereinzelt noch Schauer oder Gewitter. Bei 16 Grad auf den nordfriesischen Inseln und bis 30 Grad am Oberrhein. Am Mittwoch gebietsweise Schauer bis 32 Grad, am Donnerstag heiter bis 36 Grad. 4:03 Uhr.
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4: Mit Sven Knappe am Mikrofon. Schön, dass Sie mir Gesellschaft leisten. Als François Couperin am 10. November 1668 in Paris geboren wird, ist sein Onkel Louis bereits seit 7 Jahren tot. Louis Couperin war der bis dahin berühmteste Musiker der Familie, die bereits einige Organisten, Komponisten und Cembalisten hervorgebracht hatte. Der bedeutendste aber wird François, der schließlich den Namen Le Grand, der Große, erhält. Maurice Ravel erinnert zu Beginn dieser Stunde an ihn mit dem Stück Le Tombeau de Couperin.

Le Tombeau, das Grabmal des Couperin, eine Orchestersuite von Maurice Ravel in einer Aufnahme mit dem Boston Symphony Orchestra unter Bernhard Haitink. Mit Kammermusik von Ferdinand Ries geht's im ARD-Nachtkonzert weiter, einem Komponisten, der 1784 in eine Bonner Musikerfamilie hineingeboren wurde. Ries' Flötenquartett in G-Dur spielt das Ensemble Oxalis.

Das belgische Kammerensemble Oxalis interpretierte das Flötenquartett in G-Dur von Ferdinand Ries. Einer der komponierenden Bach-Söhne, Johann Christian, besucht uns im ARD-Nachtkonzert, auch Londoner Bach genannt. Dort, an der Themse, prägte er nicht nur mit seinen Opern und Sinfonien die Vorklassik, sondern etablierte auch eine der ersten Konzertreihen. Bachs Sinfonia Concertante in G-Dur bietet The Hanover Band unter Anthony Halstead.

Johann Christian Bach und seine Sinfonia Concertante in G-Dur. Es musizierte The Hanover Band unter Anthony Halstead. Bis zu den 5 Uhr Nachrichten gibt's noch einen Tanz aus der Aladdin-Suite von Carl Nielsen, gespielt vom Münchner Rundfunkorchester.

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1: Um 5 Uhr mit Ronald Lessig. Auf dem G7-Gipfel im französischen Evian hat US-Präsident Trump die anderen Staats- und Regierungschefs über Details des Abkommens mit dem Iran informiert. Virtuell sei die Vereinbarung bereits von beiden Seiten unterschrieben, sagte Trump. Aus Evian Gudrun Engel.
2: Die richtige Unterschrift, die soll am Freitag folgen durch J.D. Vance, der dafür in die Schweiz reisen soll, und Araghchi, den Außenminister des Iran. Donald Trump sagt, es gehe jetzt darum, die Straße von Hormuz möglichst schnell frei zu haben. Spätestens ab Freitag soll das der Fall sein. Daran gibt es Zweifel, denn da gibt es doch wohl sehr viele Seeminen. Die Hauptstreitfrage ist, wie geht man mit dem angereicherten Uran um? Es gibt ja immer wieder Hinweise darauf, dass die USA sagen, sie könnten sich vorstellen, selbst in den Iran zu fahren. Es sind alles offene Fragen, die man noch verhandeln muss. Deswegen wird Donald Trump sicherlich eine Menge erzählt haben, aber wie belastbar das ist, muss man abwarten.
1: Die EU hat Beitrittsverhandlungen mit der Ukraine und Moldau begonnen. In Luxemburg ist hierzu der erste Verhandlungsabschnitt eröffnet worden. Zum ersten Cluster gehören Themenbereiche wie das Justizsystem, der Grundwerteschutz und die Sicherheit. Beitrittskandidaten müssen unter anderem nachweisen, dass ihre Rechtssysteme, der Grenzschutz und die Polizei EU-Standards entsprechen. Die Beitrittsverhandlungen können sich Jahre hinziehen. Dennoch wertete der ukrainische Präsident Zelensky

0: im Team.
1: Mit einer Riesenenttäuschung ist Europameister Spanien in die WM gestartet. Die Furia Roja musste sich gegen den krassen Außenseiter Kap Verde mit einem 0:0 begnügen. Der WM-Neuling erkämpfte sich damit gleich im ersten Spiel den ersten WM-Punkt. Den ersten WM-Sieg seiner Historie hat Ägypten knapp verpasst. Das Team um Superstar und Geburtstagskind Mo Salah führte lange gegen Belgien. Am Ende trennten sich beide Mannschaften 1:1.
0: Das waren die Nachrichten. Das Wetter in Deutschland. Bewölkt und oft trocken bei 15 bis 4 Grad. Tagsüber heiter bis wolkig, regional auch länger freundlich. Vereinzelt noch Schauer bei 16 Grad auf den nordfriesischen Inseln und 30 Grad am Oberrhein. Am Mittwoch Schauer, vereinzelt Gewitter bis 32 Grad. Es ist 5.03 Uhr.
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3: Einen guten Dienstagmorgen. Am Mikrofon begrüßt Sie noch einmal Sven Knappe. Unsere letzte Runde Nachtkonzert startet im antiken Rom. Die Dezemviri war ein Gremium von 10 Männern, das im 5. Jahrhundert vor Christus mit diktatorischer Vollmacht ausgestattet war, um die ersten schriftlichen Gesetze auszuarbeiten. Den Sturz dieser strengen Herren beschreibt Alessandro Scarlatti in seiner Oper La Caduta dei Decemviri, die 1697 in Neapel uraufgeführt wurde. Und die Sinfonia daraus intoniert nun das Concerto dei Cavalieri.

Das war die Sinfonia aus der Oper La Caduta de Decem Viri von Alessandro Scarlatti mit dem Concerto de Cavalieri unter Marcello di Lisa. Im Dreivierteltakt dreht sich das ARD-Nachtkonzert weiter. Wir hören den Konzertwalzer in F-Dur, Opus 51 von Alexander Glasunow. Die Bamberger Symphoniker werden von Neeme Järvi geleitet.

Die Bamberger Symphoniker spielten unter der Leitung von Neeme Järvi den Konzertwalzer in F-Dur, Opus 51 von Alexander Glasunow. 18. Juli 1802. In der Wiener Hofburg werden die Variationen über La Follia von Corelli uraufgeführt, komponiert von Joseph Leopold von Eibler, in Auftrag gegeben von Kaiserin Maria Theresia. Reinhard Göbel steht am Pult der Deutschen Radiophilharmonie Saarbrücken, Kaiserslautern.

Wir hörten die Variationen über La Follia von Corelli, komponiert von Joseph Leopold von Eibler, serviert von der Deutschen Radiophilharmonie Saarbrücken Kaiserslautern unter Reinhard Göbel. Der Vater war eben schon zu Gast, jetzt besucht uns noch sein Sohn Domenico Scarlatti, ein Spezialist für Tastenspiele. Der Pianist Lucas de Barque spielt Scarlattis Klaviersonate in E-Dur.

Der 1990 in Paris geborene Pianist Lucas de Barque interpretierte die Klaviersonate in E-Dur von Domenico Scarlatti. Kirkpatrick Verzeichnis 206. Hier ist das ARD-Nachtkonzert, präsentiert von BR Klassik, mit einer musikalischen Sensation, dem Brandenburgischen Konzert Nummer 8, obwohl Vater Bach ja nur 6 komponiert hat. Das 8. ist eine Rekonstruktion von Bruce Haynes, der sich dafür bei 3 Bach-Kantaten bediente. Eric Milnes leitet die Bande Montréal Baroque.

Wir hörten das neue brandenburgische Konzert Nummer 8 in C-Dur, rekonstruiert von Bruce Haynes nach einzelnen Sätzen der Bach-Kantaten 65, 74 und 99 in einer Aufnahme mit der Bande Montréal Baroque unter der Leitung von Eric Milnes. 17. Oktober 1841 im Wiener Theater in der Josefstadt wird die 5. Sinfonie von Franz Schubert uraufgeführt. Ein sehr leichtfüßiges Werk, inspiriert von den Sinfonien Mozarts. Das Rundfunk-Sinfonieorchester Saarbrücken spielt den 4. Satz.

Allegro vivace, der vierte Satz der Sinfonie Nummer 5 in B-Dur von Franz Schubert. Das Rundfunk-Sinfonieorchester Saarbrücken wurde von Marcello Viotti dirigiert. Und wir sind am Ende mit unserem ARD-Nachtkonzert, präsentiert von BR Klassik. Am Mikrofon war für Sie Sven Knappe. Ich bedanke mich fürs Einschalten und würde Sie gerne wieder begrüßen, morgen um kurz nach Mitternacht.

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1: 6 Uhr, die Nachrichten des Bayerischen Rundfunks mit Konstanze Fennel. Die Übersicht. Europaparlament stimmt Neuregelung der Fluggastrechte zu. Trump informiert G7-Partner über Iran-Vereinbarung. ISA Aerospace muss Raketenstart erneut verschieben. Das Wetter? Überwiegend bewölkt bei maximal 18 bis 25 Grad. Straßburg. Das Europaparlament hat einem Vorschlag der EU-Mitgliedstaaten zu den Rechten von Fluggästen zugestimmt. Parlamentspräsidentin Metsola und Zyperns Verkehrsminister Vafeadis unterzeichneten am Abend als Vertreter der Staaten die Vereinbarung. Danach soll etwa die geltende 3-Stunden-Grenze für Entschädigungen bei Verspätungen in den künftigen Fluggastrechten beibehalten werden. Außerdem wird jetzt unter anderem geregelt, dass Kinder unter 14 Jahren im Flugzeug neben ihren Eltern sitzen können, ohne dass Geld für die Sitzplatzreservierung fällig wird. Zudem sollen die Ticketpreise übersichtlicher dargestellt werden. So müssen künftig standardmäßig die Preise mit Handgepäck angezeigt werden. Evian. US-Präsident Trump hat die anderen Staats- und Regierungschefs beim G7-Gipfel über Details des Iran-Abkommens informiert. Virtuell sei die Vereinbarung bereits von beiden Seiten unterzeichnet, so Trump beim Treffen im französischen Evian. Am Freitag solle dies auch auf Papier erfolgen, und zwar in der Schweiz. Der Iran hat die Angaben des US-Präsidenten bestätigt. Heute beraten die 7 führenden Industrienationen auch über den Ukraine-Krieg. An den Gesprächen nimmt dann der ukrainische Präsident Zelensky teil. Der hat Trump bereits vorgeschlagen, Kreml-Chef Putin in den USA zu einem Gespräch zu treffen, um ein Ende des Kriegs zu erreichen. Für Putin kommt ein solches Treffen aber bisher nur in Moskau in Frage. Das wiederum lehnt der ukrainische Präsident ab. Berlin. Mehrere europäische Staaten haben ihre Bereitschaft signalisiert, sich mit ihren Streitkräften an einer sicheren Öffnung der Straße

0: seiner Trägerrakete vom norwegischen Weltraumbahnhof aus erneut absagen müssen. Er war für den Abend geplant. Wie das Unternehmen aus Ottobrunn bei München mitteilte, gab es technische Probleme, und zwar eine Fehlfunktion in den Fluidsystemen. Diese regeln die Lagerung und den Transport des flüssigen Treibstoffs zu den Triebwerken. Ursprünglich sollte der zweite Testflug bereits Anfang des Jahres erfolgen. Die Startvorbereitungen mussten aber schon mehrmals abgebrochen werden. Das Start-up will Satelliten in erdnahe Umlaufbahnen bringen. Bisher werden europäische Satelliten zum Großteil vom amerikanischen Unternehmen SpaceX ins All befördert. Zur Fußball-WM. Das politisch aufgeladene Auftaktspiel des Iran in den USA ist in der Früh zu Ende gegangen. 2:2 ging die Partie gegen Außenseiter Neuseeland aus. Rund um das Spiel in Inglewood im US-Bundesstaat Kalifornien gab es Protestbekundungen. Zuvor hatten sich Saudi-Arabien und Uruguay 1:1 getrennt. Ebenfalls 1:1 endete dann die Partie Belgien gegen Ägypten. Am Abend hatte es die erste große Überraschung der WM gegeben. Europameister Spanien kam nicht über ein 0:0 gegen WM-Neuling Kap Verde hinaus. Das Ergebnis hat auch Folgen für die deutsche Nationalmannschaft. Mit einem Sieg gegen die Elfenbeinküste am Samstag erreicht das DFB-Team aufgrund der Regularien sicher die K.O.-Runde. Das Wetter in Bayern. Überwiegend bewölkt und von Westen her gebietsweise Regen oder einzelne Schauer, ab dem Nachmittag vor allem im Norden örtlich kräftige Gewitter. Tageshöchstwerte zwischen 18 und 25 Grad. Kommende Nacht vereinzelt noch Schauer oder Gewitter bei 17 bis 11 Grad. Morgen teils sonnig, teils wolkig und örtlich etwas Regen. Am Donnerstag und Freitag dann überwiegend sonnig bei 28 bis 36 Grad. Es ist 6:05 Uhr. Die Verkehrsmeldungen. Eine Meldung gibt es, die B21 Salzburg-Bad Reichenhall ist in beiden Richtungen zwischen dem Grenzübergang Schwarzbach und Bad Reichenhall gesperrt. Dort muss die Fahrbahn ausgebessert werden. Soweit der Service.
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2: Mitte Juni, kurz vor der Sonnenwende. Es ist die beste Zeit für Morgenmenschen, weil die Morgenstimmung am schönsten ist. Ungefähr so schön, wie sie Edvard Grieg komponiert hat. Und genau mit der starten wir in diesen Dienstag. Guten Morgen.

Die Morgenstimmung aus der Peggin Suite von Edvard Grieg, der City of Birmingham Symphony Orchestra unter Zachary Oramur war das. Sein erstes Klavierkonzert war gleichzeitig sein letzter Auftritt in seiner polnischen Heimat. Frédéric Chopin war ein Wunderkind, hat schon mit 7 Klavierkonzerte gegeben, wenig später dann angefangen zu komponieren. Mit 19 hat er sein erstes Klavierkonzert auf die Bühne gebracht, in Warschau. Und ist dann in die Welt hinaus. Als genialer Musiker und Komponist, für den das Klavier immer im Mittelpunkt war. Hier kommt der 3. Satz aus eben diesem, seinem ersten Klavierkonzert.

Diesen Applaus bekommt Tori Huang. Er hat damals den zweiten Preis beim ARD-Musikwettbewerb gewonnen. Das Symphonieorchester des Bayerischen Rundfunks hat zusammen mit ihm gespielt, unter der Leitung von Sebastian Tewinkel. Das war der dritte Satz aus dem ersten Klavierkonzert von Frédéric Chopin. Sie hören BR Klassik. Der Komponist Jan Dismas Zelenka war unter seinen Kollegen sehr geschätzt. Man sieht das unter anderem daran, dass ein Komponistenkollege, nämlich Johann Georg Pisendel, über ihn an Telemann Folgendes geschrieben hat: Bruder, dass ihnen die Freude zuteil werden möge, die süßen Früchte des Mandelbaums zu kosten, damit ist eben die Musik von Zelenka gemeint. Und uns wird jetzt genau diese Freude zuteil mit einer Ouvertüre von Jan Dismas Zelenka.

0: Il Fondamento unter Paul Dombrecht mit einer Ouvertüre von Jan Dismas-Zelenka. Gleich ist es 6:30, Sie hören BR-Klassik. Gestern am späten Abend hat uns die Nachricht erreicht, der Jazzpianist Abdullah Ibrahim ist in Prien am Chiemsee gestorben. Es ist noch gar nicht so lange her, Oktober 24 war es, da haben wir seinen 90. Geburtstag gefeiert. Roland Spiegel erinnert jetzt für uns an Abdullah Ibrahim.
1: Diese hymnischen Töne, die zugleich voller Ruhe sind. Der südafrikanische Pianist Abdullah Ibrahim schuf einen ganz eigenen Stil. Über Musik sagte er einmal:
2: Melody is an individual person. Harmony is the community. And rhythm is the ritual that you do daily. That comprises the structure of music.
1: Melodie ist eine Person, ein Individuum. Harmonie ist die Gemeinschaft und Rhythmus das tägliche Ritual. Schöner kann man es nicht sagen. Abdullah Ibrahim hat viele einzigartige Melodien erfunden, die beim Hören schnell ein Gemeinschaftsgefühl erzeugen. Seine Konzerte, einzigartige musikalische Rituale. Abdullah Ibrahim, eine Ikone der Musik Südafrikas und des Jazz. Von ihm stammte die inoffizielle Hymne der Anti-Apartheid-Bewegung. Eine einfache Melodie mit speziellem Sound, gespielt auf einem billigen Klavier, dessen Hämmer mit Reißnägeln präpariert waren, damit es metallischer klang. Zufällig klimperte Abdullah Ibrahim 1974 in einer Studiopause auf diesem Instrument. Die anderen Musiker stiegen ein und dann entstand eine ikonische Aufnahme. Das erzählt Abdullah Ibrahim über das Erstaunen beim ersten Anhören. Die Musiker benannten das Stück nach einem Ort. Mannenberg, eine der ersten Siedlungen, in die Schwarze damals in Kapstadt zwangsumgesiedelt wurden. Plattenfirmen wollten von dem Stück zunächst nichts wissen. Ein Freund Ibrahims hatte in Johannesburg einen Laden bei einer Bushaltestelle. Der spielte das Stück über Lautsprecher.
2: Wir sold 20.000 in one week. The song really captured the mood at that time.
1: 20.000 Verkäufe innerhalb einer Woche, so Abdullah Ibrahim, und der Song traf die Stimmung der Zeit.

0: 2012 zog Abdullah Ibrahim nach Bayern, genauer ins Chiemgau, wo die Liebe ihn hinführte.
1: Home is not a house. For me, home is humanity. Wherever we are. Well, home for me is actually a place where you have serenity. And that could be anywhere. Location doesn't matter.
0: Heimat sei kein Haus. Für ihn sei die Heimat die Menschheit. Zu Hause, das sei ein Platz, wo man Gelassenheit finde. Und das könne überall sein.
2: Gestern ist Abdullah Ibrahim im Alter von 91 Jahren gestorben. Morgen Abend ab 23 Uhr widmen wir ihm die Sendung ARD Jazz, das Magazin hier in unserer Welle. 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BR-Klassik, heute ist der 16. Juni und wir nehmen uns jetzt Zeit für Musik von Beethoven.

Isabel Faust und Alexander Mjelnikow mit einem Sonatensatz von Ludwig van Beethoven. 1989 war es, da hat Disney seinen Zeichentrickfilm Ariel, die Meerjungfrau, rausgebracht. Bis heute beliebt bei Kindern und bei denen, die ihn selbst als Kind gesehen haben. Mit der gruselig beeindruckenden Krakenhexe Ursula, mit Sebastian, der lustig besorgten Krabbe, oder Fabius, dem treuen Fischfreund der Meerjungfrau Ariel. Und wie so oft bei Disney trägt auch die Musik zum Erfolg bei und dazu, dass wir so richtig hineingezogen werden in die Geschichte. Part of Your World heißt dieser Song, der auch ohne Gesang verzaubert.

0: Part of Your World, Filmmusik aus der kleinen Meerjungfrau aus Ariel. Alan Menken und Howard Ashman haben es komponiert.
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Am Ende geben sie nochmal alles. Concerto Köln mit dem vierten Satz aus der Jugendsinfonie Nummer 8 von Felix Mendelssohn-Bartholdy. Und das Czinnecke Orchestra hat jetzt noch Musik für uns. Ein Nonett von Samuel Coleridge Taylor. Nach den Nachrichten können Sie bei uns ein Festival-Ticket gewinnen. Genau, für ein ganzes Wochenende beim Polyphonic Festival in Polling und Umgebung. Was es da gibt, dazu gleich mehr hier auf BR Klassik. Ich bin Katrin Hasselbeck. Bis gleich.

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1: 7 Uhr, die Nachrichten des Bayerischen Rundfunks mit Konstanze Fennel. Die Übersicht. Europaparlament stimmt Übereinkunft zu Fluggastrechten zu. CSU fordert erneut Änderungen an Gesundheitsreform. Fast jedes Kind ist laut UNICEF von Klimakrise bedroht. Das Wetter überwiegend bewölkt bei maximal 18 bis 25 Grad. Straßburg. Nach jahrelangen Verhandlungen haben sich das Europäische Parlament und die EU-Staaten beim Thema Fluggastrechte geeinigt. Anbieter müssen künftig immer den Preis inklusive Handgepäck anzeigen. Das soll Verbrauchern den Preisvergleich erleichtern. Kinder unter 14 können kostenlos neben ihren Eltern sitzen. Bisher dürfen Fluggesellschaften für die Sitzplatzreservierung eine Gebühr verlangen. Nicht erreicht haben die EU-Parlamentarier, dass Passagiere kostenlos ein Handgepäckstück zusätzlich zum persönlichen Gegenstand mitnehmen dürfen. Im Fall von Verspätungen bleibt es bei den geltenden Regeln. Reisende haben ab 3 Stunden Verspätung unter bestimmten Voraussetzungen Anspruch auf Geld. Über ein anderes Thema stimmt das Europäische Parlament heute ab. KI-Systeme, die intime Bilder oder Videos von echten Personen fälschen, sollen verboten werden. Anbieter sollen gezwungen werden, in ihre Tools Schutzsysteme einzubauen. Evian. Die Staats- und Regierungschefs der 7 führenden Industrienationen beraten am Vormittag über den Ukraine-Krieg. Mit dabei ist dann auch der ukrainische Präsident Selenskyj. Er hat US-Präsident Trump bereits vorgeschlagen, Kreml-Chef Putin in den Vereinigten Staaten zu treffen, um ein Ende des Kriegs zu erreichen. Trump hat dazu noch keine Angaben gemacht, wohl aber bestätigt, mit beiden Seiten telefoniert zu haben. Mit Blick auf ein Friedensabkommen mit dem Iran hat der US-Präsident seine G7-Partner über Details des Abkommens informiert. Mit der Unterzeichnung am Freitag stellte Trump auch eine, so wörtlich, abgabefreie Öffnung der Straße von Hormus in Aussicht. Durch die Meerenge wird ein wichtiger Teil der weltweiten Öl- und Flüssiggastransporte abgewickelt. Derzeit warten dort zahlreiche Schiffe aufs Weiterkommen. Berlin. Die CSU bekräftigt ihre Forderungen nach Änderungen an der Gesundheitsreform. Die Bundestagsabgeordnete Zöllner sagte dem Nachrichtenmagazin Spiegel, wenn das Gesetz so komme, drohten Krankenhäusern die Insolvenz oder noch größere Löcher in den kommunalen Haushalten. Das, so die CSU-Politikerin, hätten ihr Geschäftsführer von Kliniken gesagt, aber auch Landräte und Oberbürgermeister. Seit Freitag wird über das Sparpaket

0: Zugang zu Wasser. Dem UN-Bericht zufolge leiden Kinder stärker als Erwachsene unter den Folgen des Klimawandels. Ihre Körper erhitzen sich schneller, sie atmen doppelt so schnell, inhalieren dadurch mehr Schadstoffe und sind generell anfälliger für Krankheiten. Zur Fußball-Weltmeisterschaft. Das politisch aufgeladene Spiel Iran-Neuseeland in den USA ist in der Früh 2:2 unentschieden ausgegangen. Trotz eines Verbots der FIFA war im Stadion in Inglewood immer wieder die historische Flagge Persiens zu sehen und es gab Pfiffe bei der Hymne. Zuvor hatten Saudi-Arabien und Uruguay 1:1 gespielt, ebenso wie Belgien und Ägypten. Am Abend war Europameister Spanien gegen Kap Verde nicht über ein 0:0 hinausgekommen. Das Unentschieden beschert der deutschen Nationalmannschaft eine gute Ausgangsposition, um selbst im Fall einer Niederlage als einer der besten Gruppendritten weiterzukommen. Das Wetter in Bayern. Überwiegend bewölkt und von Westen her gebietsweise Regen oder einzelne Schauer, ab dem Nachmittag vor allem im Norden örtlich kräftige Gewitter, Tageshöchstwerte zwischen 18 und 25 Grad. Kommende Nacht vereinzelt noch Schauer oder Gewitter bei 17 bis 11 Grad, morgen teils sonnig, teils wolkig und örtlich etwas Regen, am Donnerstag und Freitag dann überwiegend sonnig bei 28 bis 36 Grad. Es ist 7:05 Uhr. Die Verkehrsmeldungen: A94 Passau Richtung München zwischen Paarstetten und Markt Schwaben 9 Kilometer stockend und die B23 Peiting Garmisch-Partenkirchen ist in beiden Richtungen zwischen Ettal und Oberau nach einem Unfall gesperrt. Soweit der Service.
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2: Wie eine Katze mit ihren Pfoten durchs morgenfrische Gras tapst, so unbesorgt und ja, auch ein bisschen niedlich, kommt Dvořáks Humoreske daher und damit einen schönen Dienstagmorgen.

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Eins hat der Geiger David Garrett mit Mozart gemeinsam: den Ruf als Wunderkind. Schon mit 13 hat Garrett Mozarts Violinkonzerte aufgenommen. Anfang der 90er war das, unter Claudio Abbado. Garrett war damals der jüngste Künstler, den die Deutsche Grammophon unter Vertrag hatte. Auch dieser Satz stammt aus dieser Zeit, aus diesen Aufnahmen. Der erste aus dem D-Dur-Violinkonzert. David Garrett als Jungstar mit Mozart.

0: David Garrett und das Chamber Orchestra of Europe unter Claudio Abbado mit dem ersten Satz aus dem D-Dur-Violinkonzert von Wolfgang Amadeus Mozart. 20 Minuten nach 7 ist es, Sie hören BR Classic. Schön, dass Sie dabei sind. Die Batsheva Dance Company aus Tel Aviv ist eine der führenden zeitgenössischen Tanzkompanien der Welt. Eine, die dort lang getanzt hat, ist Sharon Ayal. Inzwischen hat sie ihre eigene Kompanie und sie arbeitet als weltweit gefragte Choreografin. Für die Marke Dior zum Beispiel hat sie Modenschauen entworfen. Auch das Bayerische Staatsballett hat ein Stück von ihr im Repertoire. Heute Abend ist in Fürstenfeldbruck zur Eröffnung des Festivals Dance First ihre Arbeit Delay the Sadness zu sehen. Silvia Schreiber stellt uns Sharon Ayal vor.
1: Ready, go. Ihr Mund ist rot überschminkt, als hätte ein Kind mit Lippenstift experimentiert. Ihre Kleidung scheint wie zufällig aus dem Schrank gezogen. Sharon Ayal erzählt fokussiert und bescheiden über ihre Arbeit. Oder genauer gesagt über ihren Lebensinhalt. Denn das ist Tanz für sie. Ausdruck, Kommunikation, Muttermilch, der Ursprung aller Bewegung.
2: Tanz ist etwas sehr Archaisches. Auch ein Tanzclub hat etwas sehr Ursprüngliches, etwas voller Spaß und Lebendigkeit. Wenn ich an Tanz denke, denke ich an pure Freude.
1: Die Entdeckung dieser Freude hat sie der Verzweiflung ihrer Eltern zu verdanken. Die beiden haben das ständig zappelnde Kleinkind Sharon beim Ballett angemeldet.
2: Als ich 4 Jahre alt war, wurde ich viel erträglicher. Ich begann normal zu schlafen, fühlte mich besser. Und seitdem habe ich mit dem Tanzen nicht mehr aufgehört. Es ist meine Therapie, es ist mein Leben, es ist meine Nahrung.
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1: Sharon Ayal hat ihr erstes Ballett mit 13 choreografiert. Und bis heute bezeichnet sie sich als Ballerina. Entsprechend sind auch all ihre Stücke im klassischen Ballett verwurzelt. Das heißt, die Schrittfolgen streben nach oben, die Handhaltung der Tanzenden strahlt Eleganz aus und die Füße sind super gestreckt. Trotzdem erinnert nichts an einen Schwanensee oder Dornröschen. Sharon Ayal überspannt den klassischen Bewegungskanon. Die Körper der Tanzenden winden sich schlangenartig durch die Musik, durch ein emotionales Chaos, durchs Leben.
2: Ich lasse mich von meinen Kindern inspirieren, von meiner Liebe, vom Himmel, von guter Kunst, von schönen Momenten. Und irgendwann setze ich es um. Es geht los, wenn die Idee reif ist. Auch vom richtigen Zeitpunkt lasse ich mich also inspirieren.
1: Sharon Ayals Figuren wirken androgyn. Oft stecken sie in hautengen, hautfarbenen Trikots. Die Haarfrisuren sitzen straff am Kopf. Kein Flitterkram verziert diese verletzlichen Wesen, die unter Hochspannung stehen. Und wenn sie dann die Arme öffnen, die Köpfe neigen, die Beine in die Luft schmeißen, wirkt nichts nach jahrzehntelanger trainierter Akrobatik, was es ja faktisch ist. Vielmehr sieht man, wie die Tänzerinnen und Tänzer antworten, auf ganz menschliche Fragen suchen. Wie entsteht Vertrauen? Wie weit nähert man sich dafür dem anderen? Wo sind die Grenzen?
2: Ich denke nicht in den Kategorien Männer und Frauen. Ich denke an Menschen. Auch in meinem sonstigen Leben beschäftige ich mich damit nicht besonders. Jede Bewegung ist für mich immer eine Kombination aus männlichem und weiblichem. Oder vielleicht auch andersherum, aus Frau und Mann.
1: Die Verbindung zwischen Menschen interessiert, fasziniert, fesselt Sharon Ayal. Daraus bestehen ihre Stücke wie Saba, Chapters of Love oder auch das nun in Fürstenfeldbruck gezeigte Delay the Sadness, in dem sie den Tod ihrer Mutter verarbeitet.
2: Für mich sind das Körperliche und das Emotionale eins. Wenn mich jemand fragt, warum ich das tue, antworte ich, weil ich gar nicht anders kann. Es ist nicht einfach etwas, das ich mache. Es ist mein Leben.
3: This is my life.
0: Delay the Sadness heißt die Tanzaufführung heute Abend in Fürstenfeldbruck. Und die Choreografie stammt von ihr, von Sharon Ayal.

Das Ensemble Guitarissima mit einem Stück von Avishai Cohen, Lo Bayom Velo Balila. Das ist hebräisch und heißt nicht am Tag und nicht in der Nacht. BR Klassik am Dienstag um 7:30. Ein Italiener in Würzburg, das war Giovanni Benedetto Platti. Den hatte der Würzburger Fürstbischof nach Franken geholt. Der italienische Stil hatte damals im Barock den besten Ruf. Vor allem für Cello und Oboe hat Platti beliebte Stücke geschrieben, wie zum Beispiel dieses auch heute noch frisch klingende Oboenkonzert.

0: kleine Bohnenkonzert von Giovanni Benedetto Platti. Die Solistin war Ann-Kathrin Brüggemann. Das Freiburger Barockorchester hat gespielt unter Gottfried von der Goltz. 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Da gibt es 6 unterschiedliche Konzerte von Freitag bis Sonntag. Und die Besucherinnen und Besucher vom letzten Mal, die waren begeistert.
1: Einfach unglaublich.
2: Intensiv, ganz intensiv.
3: Ich bin absolut begeistert.
4: Super Location, super Musik, fantastisch.
5: Diese Qualität, also das hat mich sehr, sehr beeindruckt.
6: Horizontal, vertikal, super.
0: Dieses Jahr gibt's beim Polyphonic Festival Kammermusik, Jazz, Lesungen und ein Familienkonzert. Ein Gesicht, das sich durchzieht, ist der Schauspieler Thomas Leubel. Er liest bei fast allen Konzerten Texte. Spannend sind auch die vielen verschiedenen Locations. Vom Bibliothekssaal in Polling über den Klosterwirt und die Säulenhalle Stoa 169. Das ist so eine Halle der Kunst mitten in der Natur. Sieht total beeindruckend aus, wenn dort Konzerte stattfinden. 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Das ist ein tolles Festival. Wir hören Ravel.

Das Menuett Antique von Maurice Ravel mit dem London Symphony Orchestra unter Kent Nagano. 8:10 ist es BR Klassik, das heißt Zeit für Musik. Jetzt auf der Harfe.

0: Silke Eichhorn mit einem Harfenkonzertsatz von Ernst Eichner. Das Kurpfälzische Kammerorchester unter Stefan Fraß hat mit ihr gespielt. Nach den Nachrichten haben wir hier auf BR Classic noch eine gute gemeinsame Stunde. Und in unserem Musikkalender sagt heute die Geigerin Anne-Sophie Mutter ein Konzert ab.
1: Also ich fand, es funktionierte schon in den ersten 1,5 Takten. Das tut es im ersten Satz nicht.
0: Super ungewöhnlich für Sie, oder? Warum sie das gemacht hat und welche Bedeutung das für ihre Karriere hatte, das erzählen wir Ihnen hier in einer Dreiviertelstunde. Jetzt hören wir noch A la Gavotte von Eric Coates. Ich bin Katrin Hasselbeck und freue mich, wenn Sie noch bei uns bleiben an diesem Dienstag.

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1: 8 Uhr, die Nachrichten des Bayerischen Rundfunks mit Konstanze Fennel. Die Übersicht. EU-Parlament will gegen digitalen Missbrauch vorgehen. Wadefuhl will klare Voraussetzungen für Einsatz in Straße von Hormus. ESA Aerospace muss Raketenstart erneut verschieben. Das Wetter? Überwiegend bewölkt bei maximal 18 bis 25 Grad. Straßburg. Die Menschen in der EU sollen besser vor digitalem Missbrauch geschützt werden. Das Europäische Parlament stimmt heute über ein Verbot sogenannter Nudifier-Apps ab. KI-Systeme, die falsche Nacktbilder oder Pornovideos von echten Personen erstellen, wären dann nicht mehr erlaubt. Auch künstlich generierte Missbrauchsdarstellungen von Kindern sollen verboten werden. Der Chef der deutschen Polizeigewerkschaft, Teggerts, sagte dem Bayerischen Rundfunk, ein reines Verbot werde Täter nicht abhalten. Betreiber von Internetplattformen müssten verpflichtet werden, gefälschte Nacktbilder den Behörden zu melden. Straßburg. Nach jahrelangen Verhandlungen haben sich das Europäische Parlament und die EU-Staaten beim Thema Fluggastrechte geeinigt. Anbieter müssen künftig immer den Preis inklusive Handgepäck anzeigen. Das soll Verbrauchern den Preisvergleich erleichtern. Im Fall von Verspätungen bleibt es bei den geltenden Regeln. Reisende haben ab 3 Stunden Verspätung unter bestimmten Voraussetzungen Anspruch auf Geld. Evian. US-Präsident Trump hat die anderen Staats- und Regierungschefs beim G7-Gipfel über Details des Iran-Abkommens informiert. Virtuell sei die Vereinbarung bereits von beiden Seiten unterzeichnet, so Trump beim Treffen im französischen Evian. Am Freitag solle dies auch auf Papier erfolgen, und zwar in der Schweiz. Der Iran hat die Angaben des US-Präsidenten bestätigt. Heute beraten die 7 führenden Industrienationen auch über den Ukraine-Krieg. An den Gesprächen nimmt dann der ukrainische Präsident Selenskyj teil. Berlin. Mehrere europäische Staaten haben ihre Bereitschaft signalisiert, sich mit ihren Streitkräften an einer sicheren Öffnung der Straße von Hormus zu beteiligen. So müssen in der Meerenge etwa Minen geräumt werden. Bundesaußenminister Wadefuhl nannte im Heute-Journal allerdings Bedingungen für eine Teilnahme Deutschlands. Man müsse erst einmal wissen, ob es wirklich keine Kampfhandlungen mehr gebe und ob es von den USA und dem Iran klar gewollt sei, dass andere die Minen räumen. Deshalb steht nach den Worten Wadefuhls ein Mandat derzeit nicht unmittelbar bevor. Andøya. Das bayerische Raumfahrt-Startup ESA Aerospace hat den Start seiner Trägerrakete vom norwegischen Weltraumbahnhof aus erneut absagen müssen. Er war für den Abend geplant. Wie das Unternehmen aus Ottobrunn bei München mitteilte, gab es technische Probleme. Ursprünglich sollte der 2. Testflug bereits Anfang des Jahres erfolgen, die Startvorbereitungen mussten aber schon mehrmals abgebrochen werden. Das Startup will Satelliten in erdnahe Umlaufbahnen bringen. Bisher werden europäische Satelliten zum Großteil vom amerikanischen Unternehmen SpaceX ins All befördert. Zur Fußball-WM. Das politisch aufgeladene Auftaktspiel des Iran in den USA.

0: Schauer ab dem Nachmittag, vor allem im Norden örtlich kräftige Gewitter. Tageshöchstwerte zwischen 18 und 25 Grad. Kommende Nacht vereinzelt noch Schauer oder Gewitter bei 17 bis 11 Grad. Morgen teils sonnig, teils wolkig und örtlich etwas Regen. Am Donnerstag und Freitag dann überwiegend sonnig bei 29 bis 36 Grad. Es ist 8.05 Uhr. Die Verkehrsmeldungen: A3 Würzburg Richtung Frankfurt zwischen Seligenstadt und Offenbach stockender Verkehr. A6 Waidhaus Richtung Nürnberg zwischen Waidhaus Autobahn und Bleistein 4 Kilometer Stau. A9 Nürnberg Richtung München zwischen Garching Süd und Frankfurter Ring 6 Kilometer Stau. A94 Passau Richtung München zwischen Paarstetten und Paarsdorf 9 Kilometer stockend. A99 Westumfahrung München Richtung Nürnberg zwischen Germering Nord und Dreieckfeld-Moching 11 Kilometer stockender Verkehr. Auf der Westumfahrung Richtung Lindau zwischen Lochhausen und Tunnel Aubing Stau nach einem Unfall. Soweit der Service.
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2: Steht Ihr Sommerurlaub schon? Sind Sie eher so der Nord- oder eher der Süd-Typ? Wir haben jetzt einen Gruß aus dem Norden, aus Dänemark. Auch ein schönes Urlaubsziel. Guten Morgen mit einem Sinfoniesatz von Nils Wilhelm Garde.

Der dritte Satz aus der siebten Sinfonie von Niels Wilhelm Garde, das Danish National Radio Symphony Orchestra unter Christopher Hockwood war das. Wir haben alle schon mal davon gehört, oder? Es gibt die Eulen und die Lerchen, also die, die abends lang wach bleiben und die, die früh gut aufstehen können. Und dann gibt's noch die Muffel. Okay, keine offizielle Kategorie, ich weiß, aber bekannt, oder? Die, die morgens vor dem ersten Kaffee nur grunzen können. Auch die sind bei uns auf BR Classic herzlich willkommen. Wir grunzen sogar ein bisschen mit und liefern aber gleich noch strahlende Trompeten dazu. Guten Morgen mit Telemann.

0: La Stagione Frankfurt unter Michael Schneider mit diesem Concerto von Georg Philipp Telemann. Es ist 8.21 Uhr.
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0: Heute erscheint ein neues Buch. Der Titel: Von Bayreuth nach Auschwitz. Oper, Politik, Gewalt. Geschrieben hat es der Musikwissenschaftler Anno Mungen, der in Bayreuth lehrt. Und mit ihm bin ich jetzt auch verbunden. Ich grüße Sie, Herr Mungen.
2: Ja, ich grüße Sie auch ganz herzlich.
0: Ihr Buchtitel lautet Von Bayreuth nach Auschwitz. Wo sehen Sie da einen Zusammenhang dieser beiden Orte, kulturell und politisch?
2: Zunächst mal sollte man sagen, dass ausgehend von Bayreuth mit Houston Stuart Chamberlain, einer der wichtigsten Ideologen des Nationalsozialismus, vieles von dem vorbereitet, was dann mit der Shoah umgesetzt wird. Chamberlain kommt ja zu Beginn des 20. Jahrhunderts nach Bayreuth, wo er sich niederlässt. Er ist ein Rasseideologe, aber auch eben ein Wagner-Kenner, der Wagner eben sehr, sehr verehrt. Und heiratet dann auch die Wagner-Tochter Eva und setzt jetzt hier seinen wirklich extremen Antisemitismus um, nutzt dafür auch die Struktur der Festspiele. Es gibt schon frühzeitig von Cosima und Siegfried Wagner verfolgt eine antisemitische Besetzungspolitik. Chamberlain stirbt dann 1927, aber wird dann intensiv auch im Nationalsozialismus weiter als der Seher, also der, der alles vorausgesehen habe, des Dritten Reichs rezipiert.
0: Ich erinnere mich gerade, meine Großmutter hat in Bayreuth gelebt zur Zeit des Zweiten Weltkriegs und von der habe ich tatsächlich noch so einen alten Festspielführer und da ist vorne drin auch eben ein Bild von Hitler, also der hat die sich angeeignet, ne?
2: Absolut. Hitler selber kommt ja dann 1940 zum letzten Mal, bis dahin ist er aber ständig da, aber auch andere Parteigrößen wie Robert Ley, der dann seit 1940 kommt, Josef Goebbels, Speer, die kommen eben sehr, sehr häufig nach Bayreuth und nutzen diesen Ort für ihre Politik, ganz ausdrücklich.
0: Inwiefern nutzen Sie den denn? Also was haben die davon? Ich habe bei Ihnen im Buch das Zitat von Hitler gefunden: Kein Volk lebt länger als die Dokumente ihrer Kultur. Also geht es genau darum, mit Kultur Politik zu machen?
2: Also vor allem dann nach dem Debakel aus deutscher Sicht von Stalingrad ist es so etwas wie ein Rückzugsort im Grunde genommen. Ja? Wenn man schon den Krieg nicht gewinnen können wird, davon muss man eigentlich schon zu dieser Zeit ausgehen, dann aber bitte unbedingt dieser Ort der deutschen Kultur, den man erhalten möchte.
0: Sie schreiben in Ihrem Buch, dass das einer der ersten Versuche oder vielleicht sogar der erste Versuch sei, Kunst und Vernichtung aufeinander zu beziehen. Das habe ich nicht ganz verstanden. Also warum ist das bislang noch nicht passiert und was ist jetzt besonders an Ihrer Herangehensweise? Inwieweit haben Sie da Verbindungen hergestellt?
2: Also ich nehme in der Literatur immer so ein bisschen an Zögern wahr, diese extreme Barbarei, also dieses Kriegsziel der Vernichtung mit dem, was eben die Nazis auch eben hatten, Kultur miteinander direkt zu verbinden. Aber in Auschwitz kann man das ganz genau sehen, ja, wo eben die klassische Musik auch eben in diesem Sinne ganz genau eingesetzt wird.
0: Kommen wir mal zurück nach Bayreuth und zu Richard Wagner, der natürlich auch eine große Rolle spielt in Ihrem Buch. Was würden Sie sagen, wird der jetzt in der Debatte eher über- oder unterschätzt, wenn es um seine Rolle im Nationalsozialismus geht?
2: Ich glaube, er wird überschätzt. Dazu zwei Hinweise. Er war, das wissen wir, ein schlimmer Antisemit. Das lässt sich auch im Werk finden. Aber er ist natürlich Ende des 19. Jahrhunderts verstorben und in dem Sinne nicht mehr direkt beteiligt. Also er hat keine Kontrolle mehr darüber. Was allerdings passiert, sind, dass dann die Erben, eben Cosima Wagner, Siegfried Wagner, letztlich das nach vorne bringen, was eben auch Hitler für richtig befunden hat, seit er 1923 dann eben auch wegen Chamberlain nach Bayreuth kommt.
0: Von Bayreuth nach Auschwitz, Oper, Politik, Gewalt, so heißt das neue Buch von Anno Mungen. Es ist erschienen im Westend Verlag, hat rund 380 Seiten und kostet 32 Euro. Vielen Dank, Herr Mungen.
2: Ja, vielen Dank Ihnen. Danke.

Renaud Capuçon an der Sologeige Les Siècles unter Duncan Ward mit Filmmusik aus Pforten der Nacht, komponiert von Joseph Cosma. 8:30 ist es, Sie hören BR-Klassik. Klavierspielen, das ist für unser Gehirn eine feine Aufgabe. 10 Finger und 88 Tasten müssen miteinander so kombiniert werden, dass es gut klingt. Das dann auch noch im richtigen Rhythmus und musikalisch gestaltet. Noch größer wird diese Aufgabe, wenn man zu zweit an den Tasten sitzt. Wohin mit den Ellenbogen, wenn man niemanden vom Hocker stoßen will? All das will gut geübt sein. Und um Kindern diese Praxis zu ermöglichen, hat Robert Schumann seine 5 Klavierstücke für 4 Hände komponiert. Leichte Tanzstücke von Polonaise bis Ringelreihe, seinen Kinderball.

0: Der Kinderball von Robert Schumann, 6 leichte Tanzstücke für Klavier zu 4 Händen. Eric Lesage und Dennis Pascal waren hier am Klavier. BR-Klassik 8:41 Uhr. Heute im Musikkalender ein einzigartiges Ereignis in der gerade 50 Jahre alt gewordenen Karriere der Stargeigerin Anne-Sophie Mutter, erzählt von Ulrich Müller-Arnsberg.
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2: München, 16. Juni 1985. Die Geigerin Anne-Sophie Mutter probt mit den Münchner Philharmonikern unter Sergiu Celibidache das Sibelius-Violinkonzert und sagt danach den abendlichen Auftritt ab.
3: Also ich fand, es funktionierte schon in den ersten 1,5 Takten. Das tut es im ersten Satz nicht.
2: Der Eindruck täuscht bei der Generalprobe. Der damalige Philharmonikerchef Sergiu Celibidache, erklärtermaßen kein Freund von Solokonzerten, hatte sich im Vorfeld des Konzertes hinreißen lassen, zu einer Ausnahme mit der 21-jährigen Anne-Sophie Mutter als Solistin. Und die, ganz Profi, lässt im ersten Satz des Sibelius-Konzertes nichts ahnen von irgendwelcher Disharmonie. Doch als Celibidache für das anschließende Adagio ein besonders langsames, wie er meint, nordisches Tempo fordert, kommt es mit der jungen Solistin zum Eklat.
3: Ich konnte keinen Spannungsbogen aufbauen unter dieser wirklich unverrückbaren Zerpflückung des Werkes, die für mich auch so gar keinen musikalischen Sinn zu machen schien. Und Maestro Celibidache versuchte auch gar nicht, mich zu überzeugen, sondern ich fühlte mich schon wirklich unterm Joch.
2: Abends vor dem Konzert der Philharmoniker im Münchner Herkulessaal kleben Plakate an den Eingangstüren, auf denen zu lesen steht, dass Anne-Sophie Mutter ihren Auftritt aus künstlerischen Gründen abgesagt habe. Ein Konzert, für das es 3 Monate im Voraus keine Karte mehr gab. Der Unmut des Publikums ist groß. Erst recht, weil Celibidache pikanterweise als Ersatz für das Sibelius-Konzert auch noch Haydns Militärsymphonie aufs Programm setzt.
4: Wenn nun anstelle des Sibelius-Konzertes der erste Teil des Konzertabends wenigstens annähernd einen Ersatz geboten hätte, wäre die Enttäuschung geringer gewesen.
2: Schreibt der Kritiker Albrecht Röseler später über das abgeänderte Programm. Anne-Sophie Mutter kehrt erst nach der langen Ära Celibidaches als Solistin zu den Philharmonikern zurück. Ihre Absage in der damaligen Generalprobe ist bis heute die einzige geblieben, zu der sie sich jemals einem renommierten Dirigenten gegenüber gezwungen sah. Bereut hat sie diesen Schritt als junge Geigerin allerdings nicht, denn
3: als ich meine Zweifel aussprach und mich zurückzog, das war der Augenblick, in dem ich so etwas wie Respekt in Celibidaches Augen aufflackern sah.
0: Wie mutig von Anne-Sophie Mutter, oder? Wir hören die Geigerin jetzt noch mit Bach

Was für ein feuriger Ritt, der erste Satz aus dem Brandenburgischen Konzert Nummer 3 von Johann Sebastian Bach. Anne-Sophie Mutter an der Sologeige und die Mutters Virtuosi haben mit ihr zusammengespielt. Und ihr 50-jähriges Bühnenjubiläum, also das von Anne-Sophie Mutter, das haben wir gerade gefeiert auf BR Klassik. Schauen Sie mal auf brklassik.de, da haben wir ganz viel über diese Künstlerin zusammengestellt, die immer sie selbst geblieben ist.

Der zweite Satz aus Master Olof für Orchester von Thor Aulin, das WDR-Rundfunkorchester Köln unter Niklas Willen haben wir gehört. Und mit dem Pikanterien-Walzer von Franz Leha endet unser Morgen hier auf BR Klassik. Clemens Nicol steht schon vor der Studiotür. Er übernimmt gleich hier das Mikrofon. Sein Vormittag geht nach den Nachrichten mit Schubert los. Da können Sie sich schon drauf freuen. Ich bin Katrin Hasselbeck und ich freue mich, dass Sie mit mir aufgestanden sind und wünsche jetzt noch einen schönen Dienstag.

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1: 9 Uhr, die Nachrichten des Bayerischen Rundfunks mit Konstanze Fennel. Die Übersicht. EU will Menschen besser vor digitalem Missbrauch schützen. Dobrindt eröffnet Zentrum zur Abwehr hybrider Bedrohungen. Bayerns Kultusministerium lehnt Forderung nach Störsendern an Schulen ab. Das Wetter? Überwiegend bewölkt bei maximal 18 bis 25 Grad. Straßburg. Das Europäische Parlament stimmt heute über ein Verbot sogenannter Nudifier-Apps ab. Dabei handelt es sich um Systeme, die mit Hilfe künstlicher Intelligenz falsche Nacktbilder und Pornovideos echter Menschen erstellen können. Stimmen die Abgeordneten zu, dürfen Unternehmen solche Programme in EU-Staaten nicht mehr anbieten. Auch künstlich generierte Missbrauchsdarstellungen von Kindern sollen verboten werden. Der Chef der deutschen Polizeigewerkschaft, Teggerz, sagte dem Bayerischen Rundfunk, ein reines Verbot werde Täter nicht abhalten. Betreiber von Internetplattformen müssten verpflichtet werden, gefälschte Nacktbilder den Behörden zu melden. Dem Polizeigewerkschaftler zufolge können Ermittler bisher nur nach Anzeigen tätig werden. Berlin. Die CSU bekräftigt ihre Forderungen nach Änderungen an der Gesundheitsreform. Die Bundestagsabgeordnete Zöllner sagte dem Nachrichtenmagazin Spiegel, wenn das Gesetz so komme, drohten Krankenhäusern die Insolvenz oder noch größere Löcher in den kommunalen Haushalten. Das, so die CSU-Politikerin, hätten ihr Geschäftsführer von Kliniken gesagt, aber auch Landräte und Oberbürgermeister. Das Sparpaket von Ministerin Warken soll die Defizite der Krankenkassen ausgleichen und die Beiträge der Versicherten stabil halten. Ihre Pläne zu den Pflegeheimkosten wiederum unterstützt heute der Deutsche Landkreistag. Präsident Brötel sagte der Rheinischen Post, es sei im Grunde längst überfällig, Kinder früher für die Pflegeheimkosten ihrer Eltern heranzuziehen. Bisher müssen die Kinder nur zahlen, wenn sie mehr als 100.000 Euro brutto im Jahr verdienen. Berlin. Bund und Länder wollen sich besser vor sogenannten hybriden Bedrohungen schützen. Dabei geht es etwa um Cyberangriffe und Sabotageakte, aber auch um Spionage- oder Desinformationskampagnen. Bundesinnenminister Dobrindt eröffnet in einer halben Stunde in Berlin-Treptow ein neues Abwehrzentrum. Dort sollen Polizeibehörden aus Bund und Ländern und Nachrichtendienste ihre Erkenntnisse bündeln und gemeinsam abstimmen, wie sie gegen solche Angriffe vorgehen. Nach Angaben von Sicherheitsbehörden haben hybride Bedrohungen in den vergangenen Jahren stark zugenommen. München. Das Bayerische Kultusministerium will Mobilfunk- und WLAN-Signale auch in Prüfungssituationen an Schulen nicht blockieren. Ein Sprecher sagte, Störsender seien verboten und zudem ein Sicherheitsrisiko, da etwa auch das Absenden von Notrufen unterbunden würde. Er reagierte damit auf einen offenen Brief an Kultusministerin Stolz aus der vergangenen Woche. Der Bayerische Lehrer- und Lehrerinnenverband hatte darin gefordert, Betrugsversuche durch kleine elektronische Geräte wie Smartwatches zu unterbinden. Zur Fußball-Weltmeisterschaft. Das politisch aufgeladene Spiel Iran-Neuseeland in den USA ist in der Früh 2:2 unentschieden ausgegangen. Trotz eines Verbots der FIFA war im Stadion in Inglewood immer wieder die historische Flagge Persiens zu sehen und es gab Pfiffe bei der Hymne. Zuvor hatten Saudi-Arabien und Uruguay 1:1 gespielt, ebenso wie Belgien und Ägypten. Am Abend war Europameister Spanien gegen Kap Verde nicht über ein 0:0 hinausgekommen. Das Unentschieden beschert der deutschen Nationalmannschaft eine gute Ausgangsposition, um selbst im Fall einer Niederlage als einer der besten Gruppendritten weiterzukommen. Das Wetter in Bayern. Überwiegend bewölkt und von Westen her gebietsweise Regen oder einzelne Schauer, ab dem Nachmittag vor allem im Norden örtlich kräftige Gewitter.

0: Ring 7 Kilometer stockend. A94 Passau Richtung München zwischen Forst-Inning und Steinhausen stockender Verkehr. A96 Lindau Richtung München zwischen Blumenau und Sendling 2 Kilometer Stau. A96 München Richtung Lindau zwischen Holzgünz und Memmingen Ost 5 Kilometer Stau nach einem Unfall. A99 Westumfahrung München Richtung Nürnberg zwischen Germering Nord und Dreieckfeld-Moching 10 Kilometer stockender Verkehr und auf der Westumfahrung Richtung Lindau zwischen Fröttmanning Nord und Germering Nord 11 Kilometer Stau. Soweit der Service.
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2: Schönen Dienstagmorgen wünsche ich. Wer fiedelt so früh durch Tag und Wind? Es ist das Goldmund-Quartett, ganz bestimmt.

Der Erlkönig von Goethe, Schuberts berühmter Liedklassiker, hier nicht mit Singstimme, sondern als reine Quartettfassung von Jakob Enke. Und ich finde, selbst ohne Text wird hörbar, wie dramatisch Schubert hier die Geschichte über den hintertriebenen Elfenkönig erzählt. Das war das Goldmund-Quartett hier im Vormittag auf BR Klassik um 10 nach 9. Dramatisch

Kontraste, das kann natürlich auch Joseph Haydn bieten. Wir hören jetzt eine frühe Sinfonie von ihm, seine Nummer 19 in D-Dur mit dem Kammerorchester Basel unter der Leitung von Alte-Musik-Spezialist Giovanni Antonini.

das Kammerorchester Basel hier im Vormittag auf BR Klassik unter der Leitung von Giovanni Antonini mit der Sinfonie Nummer 19 in D-Dur von Joseph Haydn. Die Elsässerin Marie Jael war nicht nur Komponistin, sondern auch Pianistin und Pädagogin. Sie gehörte zu den markanten Musikerinnen des französischen Musiklebens im späten 19. Jahrhundert. Wir hören jetzt ein Impromptu von ihr, gespielt von der Österreicherin Mitra Kotte.

0: Ein starkes, ein farbenfrohes Impromptu von Marie Jaël, gespielt von Mitra Kotte, hier im Vormittag auf BR Klassik um ganz kurz nach 9:30. Große Oper, große Stimmen. Beim Kissinger Sommer lädt die traditionelle Opern- und Operettengala in den Max-Littmann-Saal. Das Münchner Rundfunkorchester spielt unter der Leitung von Michael Gerz gemeinsam mit zwei gefeierten Solisten, der Sopranistin Vera Lotte Böcker und dem Tenor Daniel Behle. Auf dem Programm stehen Arien und Duette von Komponisten wie Rossini, Richard Strauss, Meyerbeer und Ralf Benatzky. Viele von ihnen waren selbst einst zu Gast in Bad Kissingen. Ein Abend voll großer Melodien, lyrischer Stimmen und musikalischer Eleganz von der Oper bis hin zur Operette. Am kommenden Freitag um 19.30 Uhr im Max-Littmann-Saal in Bad Kissingen. Und im Anschluss lädt der Schmuckhof noch zur Festival-Lounge.
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Da haben sich gerade zwei Geigen sehr intensiv ausgetauscht. Worüber genau? Das bleibt ihrer Fantasie überlassen. Das war das Violin-Doppelkonzert in A-Moll, Riumverzeichnis 522 von Antonio Vivaldi, gespielt von den Barockgeigern Rachel Potcher und Johannes Pramsola. Begleitet hat das Ensemble Bracken Barock. Und jetzt wird gesungen, hier im Vormittag auf BR Classic, nicht von einer Sängerin oder einem Sänger, sondern von einer Trompeterin. Alison Balsam variiert die berühmte Arie Casta Diva aus Vincenzo Bellinis Norma und das sehr virtuos.

Jean-Baptiste Arbon hat diese Variationen über Casta Diva aus Norma von Bellini geschrieben und die englische Trompeterin Alison Balsam hat sie gespielt, zusammen mit dem Sinfonieorchester aus Göteborg unter der Leitung von Edward Gardiner. 9:45 durch und bis zu den 10 Uhr Nachrichten habe ich jetzt noch Musik von einem Kind für Sie, ja? Dem sehr jungen Felix Mendelssohn Bartholdy, der aber die Form einer Sinfonie schon voll durchdrungen hat, wie Sie gleich hören werden. Hier ist also seine erste Jugendsinfonie, wie sie auch genannt wird, in C-Dur, gespielt von den Heidelberger Symphonikern unter der musikalischen Leitung von Thomas Fey.

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1: 10 Uhr, die Nachrichten des Bayerischen Rundfunks mit Constanze Fennel. Die Übersicht. EU-Parlament will gegen digitalen Missbrauch vorgehen. Verfassungsgericht verhandelt im Streit zwischen Grünen und Agrarminister. Bevölkerungszahl in Deutschland sinkt leicht. Das Wetter überwiegend bewölkt bei maximal 18 bis 25 Grad. Straßburg. Die Menschen in der EU sollen besser vor digitalem Missbrauch geschützt werden. Das Europäische Parlament stimmt heute über ein Verbot sogenannter Nudifier-Apps ab. KI-Systeme, die falsche Nacktbilder oder Pornovideos von echten Personen erstellen, wären dann nicht mehr erlaubt. Auch künstlich generierte Missbrauchsdarstellungen von Kindern sollen verboten werden. Der Chef der deutschen Polizeigewerkschaft, Teckerts, sagte dem Bayerischen Rundfunk, ein reines Verbot werde Täter nicht abhalten. Betreiber von Internetplattformen müssten verpflichtet werden, gefälschte Nacktbilder den Behörden zu melden. Karlsruhe. Das Bundesverfassungsgericht verhandelt ab heute über einen Streit zwischen Landwirtschaftsminister Rainer und der Bundestagsfraktion der Grünen. Hintergrund ist die Abschaffung einer Verordnung, die Landwirte zur Dokumentation ihres Düngereinsatzes verpflichtet. Die Grünen sind der Meinung, Rainer hätte die Vorschrift nicht streichen dürfen, ohne den Bundestag zu beteiligen. Der CSU-Politiker hatte die Verordnung vor knapp einem Jahr aufgehoben, um Landwirte von Bürokratie zu entlasten. Ob der CSU-Politiker das ohne Beteiligung des Bundestags durfte, entscheidet das Verfassungsgericht voraussichtlich in einigen Monaten. Evian. Am zweiten Tag des Gipfels der 7 führenden Industrienationen steht die Lage im Ukraine-Krieg im Mittelpunkt. Präsident Zelensky ist Gast beim Treffen am Genfer See. Er hat US-Präsident Trump bereits vorgeschlagen, Kreml-Chef Putin in den Vereinigten Staaten zu treffen, um ein Ende des Kriegs zu erreichen. Trump hat dazu noch keine Angaben gemacht, wohl aber bestätigt, mit beiden Seiten telefoniert zu haben. Daneben dürfte das Abkommen der USA mit dem Iran weiterhin für Diskussionen sorgen. Zu den Details gibt es noch viele offene Fragen. Am Freitag soll die Vereinbarung offiziell unterzeichnet werden. Mehrere Staaten haben ihre Bereitschaft signalisiert, sich mit ihren Streitkräften an einer sicheren Öffnung der Straße von Hormus zu beteiligen. So müssen in der Meerenge etwa Minen geräumt werden. Wiesbaden. Zum ersten Mal seit Jahren ist die Bevölkerungszahl in Deutschland gesunken. Ende 2025 lebten 83,5 Millionen Menschen in der Bundesrepublik, 110.000 weniger als ein Jahr vorher. Die Zahl der Sterbefälle lag deutlich über der der Geburten. Dieses Minus wurde wegen des Rückgangs bei der Zuwanderung nicht ausgeglichen. Überdurchschnittlich stark sank die Bevölkerungszahl in Thüringen, Sachsen-Anhalt und dem Saarland. In Bayern ging die Einwohnerzahl minimal zurück. Experten schätzen, dass die Bevölkerungszahl in Deutschland bis 2070 auf 69 bis 81 Millionen sinkt. Köln. Fast die Hälfte aller Kinder auf der Welt ist mindestens 3 Klimagefahren ausgesetzt. Das zeigt der aktuelle Kinder-Klimakrisenbericht des UN-Kinderhilfswerks UNICEF. Besonders viele Kinder leiden unter Dürre, extremer Hitze und Hitzewellen. Auch in Deutschland erleben fast alle Kinder mindestens eine dieser Klimafolgen, profitieren aber von einer guten Gesundheitsversorgung und einem problemlosen Zugang zu Wasser. Dem UN-Bericht zufolge leiden Kinder stärker als Erwachsene unter den Folgen des Klimawandels. Ihre Körper erhitzen sich schneller, sie atmen doppelt so schnell, inhalieren dadurch mehr Schadstoffe und sind generell anfälliger für Krankheiten. Das Wetter in Bayern. Überwiegend bewölkt und von Westen her gebietsweise Regen oder einzelne Schauer, ab dem Nachmittag vor allem im Norden örtlich kräftige Gewitter. Tageshöchstwerte zwischen 18 und 25 Grad. Kommende Nacht vereinzelt noch Schauer oder Gewitter bei 17 bis 11 Grad. Morgen teils sonnig, teils wolkig und örtlich etwas Regen. Am Donnerstag und Freitag dann überwiegend sonnig bei 28 bis 36 Grad. Es ist in einer halben Minute 10.05 Uhr. Die Verkehrsübersicht. A3 Frankfurt Richtung Würzburg zwischen Weibersbrunn und Rohrbrunn 4 Kilometer Stau nach einem Unfall. A7 Würzburg Richtung Ulm zwischen Heidenheim und Gingen-Herbrechtingen 3 Kilometer stockender Verkehr. Und zuletzt die A99 Westumfahrung München Richtung Nürnberg zwischen dem Kreuz München.

Eine Klaviersonate von Domenico Scarlatti, weitergedacht von einem Komponisten des 20. Jahrhunderts, nämlich Salvatore Sciarrino. Das war das Quartetto Prometeo hier im Vormittag auf BR Klassik um 10 nach 10. Jetzt kommt aber wirklich das Klavier zu seinem Recht mit dem C-Dur-Klavierkonzert von Wolfgang Amadeus Mozart, Köchelverzeichnis 503. Und das kommt feierlich, ja beinahe theatral daher. Hier sind der Pianist Olivier Cavé und das Orchester Divertissement unter der Leitung von Rinaldo Alessandrini.

Eines der großen repräsentativen Klavierkonzerte von Wolfgang Amadeus Mozart. Das Konzert für Klavier und Orchester in C-Dur, Köchel-Verzeichnis 503, gerade gespielt von Olivier Cavé und dem Orchester Divertissement unter Rinaldo Alessandrini, hier am Vormittag auf BR Klassik. 20 vor 11 ist es jetzt. Am Mittwochabend, da lohnt sich ein Abstecher in die Schwabacher Spitalkirche. Um 20.30 Uhr lädt der Cellist Christoph Steiner-Heinlein zu einem Soloabend unter dem Titel Cello in Konzert, Tanz der Zeit. Der Eintritt ist frei, um Spenden wird gebeten. Im Zentrum dieses Konzerts steht ein spannender Dialog der Epochen. Sätze aus Bachs dritter Cello-Suite treffen auf eine moderne Jazz-Suite von Lucio Franco Amanti. Eine klangliche Idee davon, wie Bach vielleicht heute komponieren würde. Ergänzt wird diese Zeitreise durch tänzerische Werke des 20. und 21. Jahrhunderts und Christoph Steiner-Heinlein führt dabei auch selbst durch das Programm. Mittwoch, 17. Juni, 20.30 Uhr, Spitalkirche Schwabach, Cello in Konzert, Tanz der Zeit. Und wir zünden jetzt ein wahres Orchesterfeuerwerk, komponiert von Jerry Goldsmith.

So manches sommerliche Open Air zündet als großes Highlight ein Feuerwerk. Wir haben gerade jetzt schon musikalisch eins abgeschossen. Fireworks war das von Jerry Goldsmith, gespielt vom London Symphony Orchestra unter der Leitung des Komponisten. Und jetzt werden wir wieder etwas luftiger und leichter mit einer Sonate von Barockkomponist Johann Christian Schickhardt. In der Besetzung für zwei Blockflöten, Oboe und Basso Continuo in G-Dur. Hier ist das Originalklangensemble Epoca Barocca.

0: Der Abschluss dieser Stunde, eine Sonate für zwei Blockflöten, Oboe und Basso Continuo in G-Dur von Johann Christian Schickhardt. Gespielt hat hier am Vormittag auf BR Klassik das Originalklang-Ensemble Epoca Barocca. Und jetzt noch ein Hinweis in eigener Sache.
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1: Um 11 Uhr mit Constanze Fennel. Bundesinnenminister Dobrindt hat in Berlin das neue Abwehrzentrum gegen hybride Angriffe eröffnet. Fremde Mächte attackierten Deutschland, sagte der CSU-Politiker. Dagegen setze man sich mit dem neuen Zentrum zur Wehr.
2: Nahezu täglich wird unsere Freiheit, wird die Demokratie, wird unser Wohlstand attackiert. Es geht natürlich darum, mit hybriden Angriffen die Bevölkerung zu verunsichern, den demokratischen Diskurs zu vergiften, Polarisierung zu fördern. Es geht schlichtweg darum, unser Land zu destabilisieren.
1: Bei der Abwehr etwa von Anschlägen auf Stromleitungen oder Drohnen sollen Polizei und Nachrichtendienste in Berlin künftig enger zusammenarbeiten. Wenn die Eltern pflegebedürftig werden, sollen künftig verstärkt die Kinder zur Kasse gebeten werden. Gesundheitsministerin Warken will, dass auch diejenigen herangezogen werden, die weniger als 100.000 Euro im Jahr verdienen. Richtig so, findet der Landkreistag. Wir könnten es uns nicht mehr leisten, privates Vermögen und die Erwartungen von Erben zu schonen. Die Pflegebeauftragte der Bundesregierung sieht's anders. Sie hat gestern gesagt, die Kinder leisteten eh schon oft unbezahlte Pflegearbeit. Das Europäische Parlament stimmt heute über ein Verbot sogenannter Nudifier-Apps ab. Dabei handelt es sich um Systeme, die mit künstlicher Intelligenz falsche Nacktbilder und Pornovideos echter Menschen erstellen können. Stimmen die Abgeordneten zu, dürfen Unternehmen solche Programme in EU-Staaten nicht mehr anbieten. Auch künstlich generierte Missbrauchsdarstellungen von Kindern sollen verboten werden. Über Urlaubsgeld freut sich jeder Arbeitnehmer, gerade in diesem Jahr, wo Benzin und Kerosin die Ferienreise spürbar teurer machen. Wie viele Menschen in Deutschland überhaupt Urlaubsgeld bekommen, das hat sich die Hans-Böckler-Stiftung angeschaut, die zum Deutschen Gewerkschaftsbund gehört.
3: Laut Umfrage erhalten in diesem Jahr nur 44% der Beschäftigten die Ferienzulage vom Arbeitgeber. Das sind etwa gleich viele wie im letzten Jahr. Schaut man auf die Beträge, dann fallen die durchaus unterschiedlich aus. An der Spitze liegt die Holz- und Kunststoffverarbeitende Industrie mit 2.904 Euro.
1: Birgit Harprath aus unserer Wirtschaftsredaktion hat berichtet. Zum vierten Mal in Folge hat das bayerische Raumfahrtunternehmen ISA Aerospace einen Testflug seiner Trägerrakete verschoben. Diesmal gab es ein Problem an den Systemen, die den Treibstoff zu den Triebwerken bringen, hieß es von dem Unternehmen aus Ottobrunn bei München. ISA Aerospace will später mal Satelliten in den Orbit bringen und hat schon Aufträge bis übernächstes Jahr. Das Wetter in Bayern. Überwiegend bewölkt und von Westen her gebietsweise Regen oder einzelne Schauer. Ab dem Nachmittag vor allem im Norden örtlich kräftige Gewitter. Tageshöchstwerte zwischen 18 und 25 Grad. Kommende Nacht vereinzelt noch Schauer oder Gewitter bei 17 bis 11 Grad. Morgen teils sonnig, teils wolkig und örtlich etwas Regen. Am Donnerstag und Freitag dann überwiegend sonnig bei 28 bis 36 Grad. Es ist 11.03 Uhr. Die Verkehrsübersicht. Eine Meldung gibt es A7 Würzburg Richtung Ulm zwischen Heidenheim und Gingen-Herbrechtingen stockender Verkehr. Soweit der Service.
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4: Hallihallo, schön, dass Sie mit dabei sind. Und wir beginnen diese Stunde mit einer Opernouvertüre von Antonio Salieri zu seiner Oper Kublai, der große Khan der Tartaren. Die spielt zwar im Reich des Herrschers Kublai, zielt aber auf europäische Höfe und die Zustände dort. Die Oper wurde übrigens noch vor der geplanten Uraufführung zensiert, weil die politische Lage Ende des 18. Jahrhunderts so heikel war. Aber nicht bei uns. Hier wird sie gespielt von den London Mozart Players unter Matthias Barmatt.

Eine Ouvertüre von Antonio Salieri zu seiner Oper Kublai Gran Khan de Tartari. Das waren die London Mozart Players hier am Vormittag auf BR Classic unter der Leitung von Matthias Barmert. Ein besonderer Konzertabend, der steht am Mittwoch in Augsburg an. In der großen Synagoge beginnt um 19 Uhr das Programm Jewish East. Melodien aus Osteuropa mit dem Jewish Chamber Orchestra Munich oder München unter der Leitung von Daniel Großmann. Als Solistin ist die Mezzosopranistin Shachar Lavi zu erleben. Auf dem Programm Lieder von Joel Engel und Mieczysław Weinberg, Komponisten, die jüdische Volksmusik aus Osteuropa gesammelt und künstlerisch weitergeführt haben. Dazu kommt ein Klassiker in ungewohntem Gewand, Schuberts Der Tod und das Mädchen in der Streichorchesterfassung von Gustav Mahler. Ein intensiver Abend zwischen folkloristischer Energie, Spiritualität und großer Ausdruckskraft wird versprochen in der ebenfalls eindrucksvollen Atmosphäre der Augsburger Synagoge. Am Mittwoch, also morgen, 17. Juni, 19 Uhr, Große Synagoge Augsburg. Und jetzt hören wir ein berühmtes Lied, das Ludwig van Beethoven geschrieben hat, Adelaide, bearbeitet von Harfenvirtuose Charles Obertür und gespielt von Harfenvirtuosin Silke Eichhorn.

Das ist schon toll an so einer Harfe, die kann singen und sich selbst dabei begleiten. Das war Forth I Wander, eine Bearbeitung des Beethoven-Liedes Adelaide von Charles Obertür, gespielt von Harfenistin Silke Eichhorn. Und wenn Sie die mal live erleben wollen, sie spielt Ende Juni 2 Konzerte im Rahmen der Europäischen Wochen Passau, nämlich am 26. Juni in Pocking und am 27. Juni im österreichischen Stift Reichersberg. 11.16 Uhr und wir gehen hin zum großen Solokonzert mit dem Violinkonzert von Antonín Dvořák, das voller tschechischer Tanzrhythmen und slawischer Melodien ist. Wir hören eine Aufnahme mit Geigerin Isabel Faust und den Prager Philharmonikern unter der Leitung von Jiří Bechlochlavek, und gleich der erste Satz beginnt voller Energie und geht ordentlich nach vorn.

Das Violinkonzert in A-Moll von Antonín Dvořák, gespielt von der Geigerin Isabel Faust und den Prager Philharmonikern. Die musikalische Leitung hatte Jiří Bělohlávek. Wir haben es jetzt schon gleich 10:50. Gleich folgt hier die Nachrichten und dann unser Nachmittag auf BR Classic mit meiner Kollegin Marlene Reichert heute. Bis dahin noch eine Sinfonie von Francesco Zappa, seine Nummer 6 in S-Dur mit dem Atalanta Fugiens Orchestra unter der Leitung von Vanni Moretto.

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1: Um 12 Uhr mit Patrick Zeilhofer. Immer wieder ist Deutschland das Ziel hybrider Bedrohungen, also zum Beispiel Sabotage, Spionage, Cyberangriffe und Desinformationskampagnen, auch um die Gesellschaft zu destabilisieren. Jetzt gibt es ein neues Abwehrzentrum. Innenminister Dobrindt hat es in Berlin eröffnet.
2: Dobrindt spricht von einem echten Meilenstein in der Sicherheitsarchitektur. Unter anderem wirken Expertinnen und Experten von Verfassungsschutz, BKA, Bundespolizei, BND und aus den Bundesländern in dem Abwehrzentrum mit. Sie sollen Attacken von Staaten wie Russland früh erkennen und rechtzeitig geeignete Gegenmaßnahmen einleiten. Koordinierung statt Kompetenzgerangel und Früherkennung statt Folgenbewältigung. Das müsse laut Dobrindt das Ziel der gemeinsamen Arbeit sein. Jakob Mayer, Berlin.
1: Was darf die Bundesregierung? Damit beschäftigt sich seit heute das Bundesverfassungsgericht. Konkret geht es um Landwirtschaftsminister Rainer. Der CSU-Politiker hatte im letzten Jahr ohne Zustimmung des Bundestags eine Verordnung aufgehoben, nachdem Bauernverbände sie als unnötige Bürokratie bezeichneten. Geklagt dagegen haben die Grünen.
3: Man habe Sorge, dass das Regieren à la Donald Trump Schule mache, sagte vor der Verhandlung Grünen Abgeordneter Till Steffen. Da wolle man frühzeitig Stopp sagen und die Rechte des Parlaments schützen. Einfach so, ohne Beteiligung des Bundestags, verletze das Parlamentsrechte, sagt die Fraktion der Grünen. Ein Urteil kommt dann in einigen Monaten. Max Bauer, Karlsruhe.
1: In Frankreich sind die Staats- und Regierungschefs der 7 führenden Wirtschaftsmächte zum 2. Tag ihres Gipfeltreffens zusammengekommen. Heute geht es darum, wie die stockenden Ukraine-Verhandlungen wieder in Gang gebracht werden können. Auch der ukrainische Präsident Zelensky nimmt an der G7-Sitzung teil. Bereits zuvor hatte US-Präsident Trump mit Zelensky und Kreml-Chef Putin telefoniert. Trump zeigte sich zuversichtlich, dass es zwischen Russland und der Ukraine ein Friedensabkommen geben könnte. Nach Schwaben. Lebenslang Gefängnis mit besonderer Schwere der Schuld, so lautet das Urteil im Mordfall Haunstetten. Gesprochen hat es das Augsburger Landgericht wegen des Mordes an einer Mutter von 3 Kindern.
4: Das Gericht ist überzeugt davon, dass der Mann im vergangenen Frühjahr die 30 Jahre alte Frau in ihrem Haus mit 4 Schüssen getötet hat. Die damals 8-jährige Tochter musste den Tod der Mutter miterleben, musste zusammen mit dem kleinen Bruder neben der Mutter ausharren, bis die Polizei kam. Die Tat sei ein Auftragsmord gewesen, so das Gericht. Der 30-Jährige habe im Auftrag seines Ziehvaters gehandelt, des ehemaligen Partners der Frau. Der sei über die von der Frau ausgesprochene Trennung nicht hinweggekommen, so richtig Michael Eberle in seiner Urteilsbegründung. Barbara Leinfelder, Augsburg.
1: Es ist eine Negativentwicklung. So wenige Geburten wie 2025 hat es in Bayern schon lange nicht mehr gegeben. Im letzten Jahr kamen etwas mehr als 110.500 Babys auf die Welt, so wenige wie seit 12 Jahren nicht mehr. Das hat das Landesamt für Statistik in Fürth mitgeteilt. Den geringsten Geburtenrückgang verzeichnete Oberbayern, den höchsten ermittelten die Statistiker in Oberfranken. Gleichzeitig stieg die Zahl der Todesfälle. Das Wetter in Bayern: am Nachmittag ist es überwiegend bewölkt, ab und zu kommt die Sonne raus, Gewitter vor allem in Franken bei 18 bis 25 Grad. In der Nacht wechselnd bewölkt und vereinzelt noch Schauer oder Gewitter, Tiefstwerte 17 bis 11 Grad, morgen wechselnd bewölkt mit sonnigen Abschnitten, vereinzelt Regen. Ab Donnerstag wird es sonnig und heiß bei bis zu 36 Grad. Soweit die Nachrichten. Es ist 12.04 Uhr. 2 Verkehrsmeldungen: A7 Würzburg Richtung Ulm, zwischen Heidenheim und Gingen-Herbrechtingen stockender Verkehr, und A8 Salzburg Richtung München zwischen Schwarzbach und Anger 2 Kilometer Stau an einer Baustelle. Soweit der Service.
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5: Ich freue mich, dass Sie dabei sind. Gleich 11:55 sollten Sie gerade so ein kleines Mittagstief haben. Dann sorgt das Symphonieorchester des Bayerischen Rundfunks jetzt für neuen Schwung mit dem Schwanensee-Walzer von Peter Tschaikowski.

Das Symphonieorchester des Bayerischen Rundfunks unter Leitung von Hans Fonck mit dem Schwanensee-Walzer von Peter Tschaikowski. In die französische Klassik geht's mit dem Chevalier de Saint-Georges. Er war Spitzengeiger und Starfechter, erfolgreicher Komponist, ein begnadeter Reiter, Tänzer und Eiskunstläufer. Der Chevalier de Saint-Georges hat auf vielen Hochzeiten getanzt. Eine so schillernde Figur wie ihn

findet sich in der Musikgeschichte selten. Mit dem Geigenbogen ebenso geschickt wie mit dem Florett hat er sich auch in der Musikwelt ganz nach oben gespielt und hat Violinkonzerte von damals unerhörter Virtuosität geschrieben. Und hier kommt der erste Satz aus seinem D-Dur-Konzert Opus 5 Nummer 2 mit Romuald Gambert Barré und dem Orchestre National du Cannes unter Benjamin Lévy.

Der Geiger Romuald Grimbert-Paré und das Orchestre National de Cannes unter Benjamin Lévy mit dem ersten Satz Allegro Moderato aus dem A-Dur-Violinkonzert Opus 5 Nummer 2 von Joseph Bologne, Chevalier de Saint-Georges. Das ist der Nachmittag auf BR Classic. 7:30 ist es jetzt und wir machen einen kleinen Abstecher in den Stadtpark. Die Farbtupfer der Tulpen und Narzissen sind längst passé. Die Stars der Botanik sind momentan die Rosen, so der Regen, was übrig gelassen hat. Ob Franz Leha die gemeint hat mit Stadtparkschönheiten, das lassen wir jetzt mal dahingestellt. Aber so als Bild im Hinterkopf passen sie doch ganz gut in seine Musik.

0: Das Damensalonorchester Lilienweiß mit den Stadtparkschönheiten von Franz Leha. Und jetzt ist es 12:30, das ist der Nachmittag auf BR Klassik. Wir hören jetzt, wie eine 22-Jährige höchst beeindruckend ihren künstlerischen Standpunkt vertreten hat.
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2: München, 16. Juni 1985. Die Geigerin Anna-Sophie Mutter probt mit den Münchner Philharmonikern unter Sergiu Celibidache das Sibelius-Violinkonzert und sagt danach den abendlichen Auftritt ab.
3: Also ich fand, es funktionierte schon in den ersten 1,5 Takten. Das tut es im ersten Satz nicht.
2: Der Eindruck täuscht bei der Generalprobe. Der damalige Philharmonikerchef Sergiu Celibidache, erklärtermaßen kein Freund von Solokonzerten, hatte sich im Vorfeld des Konzertes hinreißen lassen, zu einer Ausnahme mit der 21-jährigen Anna-Sophie Mutter als Solistin. Und die, ganz Profi, lässt im ersten Satz des Sibelius-Konzertes nichts ahnen von irgendwelcher Disharmonie. Doch als Celibidache für das anschließende Adagio ein besonders langsames, wie er meint, nordisches Tempo fordert, kommt es mit der jungen Solistin zum Eklat.
3: Ich konnte keinen Spannungsbogen aufbauen unter dieser wirklich unverrückbaren Zerpflückung des Werkes, die für mich auch so gar keinen musikalischen Sinn zu machen schien. Und Maestro Celibidache versuchte auch gar nicht, mich zu überzeugen, sondern ich fühlte mich schon wirklich unterm Joch.
2: Abends vor dem Konzert der Philharmoniker im Münchner Herkulessaal kleben Plakate an den Eingangstüren, auf denen zu lesen steht, dass Anna-Sophie Mutter ihren Auftritt aus künstlerischen Gründen abgesagt habe. Ein Konzert, für das es 3 Monate im Voraus keine Karte mehr gab. Der Unmut des Publikums ist groß. Erst recht, weil Celibidache pikanterweise als Ersatz für das Sibelius-Konzert auch noch Haydns Militärsymphonie aufs Programm setzt.
4: Wenn nun anstelle des Sibelius-Konzertes der erste Teil des Konzertabends wenigstens annähernd einen Ersatz geboten hätte, wäre die Enttäuschung geringer gewesen.
2: Schreibt der Kritiker Albrecht Röseler später über das abgeänderte Programm. Anna-Sophie Mutter kehrt erst nach der langen Ära Celibidaches als Solistin zu den Philharmonikern zurück. Ihre Absage in der damaligen Generalprobe ist bis heute die einzige geblieben, zu der sie sich jemals einem renommierten Dirigenten gegenüber gezwungen sah. Bereut hat sie diesen Schritt als junge Geigerin allerdings nicht, denn
3: als ich meine Zweifel aussprach und mich zurückzog, das war der Augenblick, in dem ich so etwas wie Respekt in Celibidaches Augen aufflackern sah.
0: Heute vor 41 Jahren hat Anna-Sophie Mutter ein Konzert mit Sergiu Celibidache abgesagt. Das war eine Kalenderseite von Ulrich Möller-Arnsberg.

Die Ouvertüre zu Anna Bolena von Giuseppe Verdi mit dem Bayerischen Staatsorchester unter Leitung von Fabio Luisi. 20 vor 1 ist es jetzt und auf dem Programm steht Sommermusik at its best. Ein sanftes Bächlein plätschert freundlich dahin. Man hört Nachtigall, Wachtel und auch in der Ferne den Kuckuck rufen. In die Natur geht's mit Beethoven, der Szene am Bach aus der Pastorale.

Die Szene am Bach aus der Pastorale von Ludwig van Beethoven mit dem Scottish Chamber Orchestra unter Leitung von Charles McCarus. 8:08 ist es jetzt. Mit dem Main Theme aus seiner Musik zum Film Departures begleitet uns jetzt Joe Hisaishi zusammen mit dem London Symphony Orchestra gegen 13 Uhr. Und nach den Nachrichten geht es dann weiter im BR-Klassik-Nachmittag mit Klaviermusik von Joseph Haydn. Bis gleich.

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1: Um 13 Uhr mit Patrick Zeilhofer. Deutschland hat ein neues Zentrum für die Abwehr hybrider Gefahren. Innenminister Dobrindt hat es in Berlin eröffnet.
2: Es geht um den Kampf gegen Cyberattacken, Anschläge auf Stromleitungen oder Aussperraktionen mit Drohnen, mutmaßlich gesteuert von Geheimdiensten aus dem Ausland. Bundesinnenminister Dobrindt nennt hybride Bedrohungen den Schattenkrieg des 21. Jahrhunderts. Er spricht von perfiden Angriffen. Die Gefahr wächst nach Dobrindts Worten täglich. Deutschland befinde sich im Fadenkreuz fremder Mächte. Die Antwort muss aus Sicht des Ministers so aussehen: Die Sicherheitsbehörden vernetzen sich besser, um Informationen und Lagebilder schneller austauschen zu können. Oliver Neuroth, Berlin.
1: Oft sind Planungs- und Genehmigungsverfahren eine langwierige Sache. Mit Unterstützung von künstlicher Intelligenz soll sich das jetzt ändern. Das Bundesdigitalministerium hat eine KI-Software freigeschaltet, die Verwaltungsverfahren in Ländern und Kommunen deutlich beschleunigen und die Bearbeitungszeit halbieren soll. Digitalminister Wildberger nannte die Einführung der Software einen bedeutenden Fortschritt und einen wichtigen Beitrag, um den Staat zu modernisieren. Zuletzt haben sich mehr Menschen in das Organspenderegister eingetragen. Aktuell sind es 570.000, vor einem halben Jahr waren es über 100.000 weniger. Das hat das Bundesinstitut für Arzneimittel und Medizinprodukte bekannt gegeben. Ein Grund ist demnach die Einführung der elektronischen Patientenakte. Seither ist die Zahl der Eintragungen deutlich gestiegen. Das Online-Register gibt es seit 2 Jahren. Darin können die Bundesbürger dokumentieren, ob und welche Organe sie nach ihrem Tod spenden wollen oder nicht. Nach Unterfranken. Dort wird heute beim Batteriebauer CM Blue mit Spannung der Besuch von Wirtschaftsministerin Reiche erwartet. Das Unternehmen in Alzenau war vor kurzem in die Liga der Unicorns, also der Einhörner unter den nicht börsennotierten Start-ups, aufgestiegen, weil es mit 1 Milliarde Euro bewertet wird. Katrin Küchs berichtet.
3: Vom Besuch der Bundeswirtschaftsministerin erhofft sich Geschäftsführer Konstantin Eis vor allem europaweites Gehör. CM Blue hat bei der EU eine Investition beantragt. In Alzenau soll die Produktion mit rund 100 Millionen Euro weiter ausgebaut werden. Ministerin Reiche wird sich heute ein Bild der sogenannten Solid-Flow-Batterie machen. Sie speichert Energie in organischen Molekülen, ist nicht brennbar und nahezu komplett recycelbar, unabhängig von seltenen Erden und globalen Lieferketten.
1: Vor allem für viele junge Leute ist es Alltag, ob bei TikTok, Instagram oder YouTube, kurze Videoclips anschauen, einen nach dem anderen. Das kann zu Angst, Stress und Depression führen, wie nun eine Studie der Uni Bayreuth zeigt. Die Wissenschaftler sagen, es sei vor allem wichtig, junge Leute damit nicht allein zu lassen, sondern ihnen beizubringen, bewusst mit digitalen Angeboten umzugehen und die Algorithmen dahinter besser zu verstehen. Das Wetter in Bayern. Am Nachmittag ist es überwiegend bewölkt, ab und zu kommt die Sonne raus, Gewitter vor allem in Franken bei 18 bis 25 Grad. In der Nacht wechselnd bewölkt und vereinzelt noch Schauer oder Gewitter, Tiefstwerte 17 bis 11 Grad. Morgen wechselnd bewölkt mit sonnigen Abschnitten, vereinzelt Regen. Und ab Donnerstag wird es sonnig und heiß bei bis zu 36 Grad. Soweit die Nachrichten. Es ist 12.04 Uhr. 2 Verkehrsmeldungen, A6 Pilsen Richtung Nürnberg, zwischen Kreuz Nürnberg Ost und Nürnberg Langwasser ein Unfall. A7 Würzburg Richtung Ulm, zwischen Heidenheim und Gingen-Herprechtingen stockender Verkehr. Soweit die Verkehrsübersicht.
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4: Grüß Gott zusammen. Mit Hingabe hat sich der französische Pianist Jean-Flan Barbouzet den Klaviersonaten von Joseph Haydn gewidmet. Und dafür gab es höchstes Kritikerlob. Wir hören ihn jetzt mit dem Rondo aus der 35. in Astur.

Der Pianist Jean Leflamme Bavouzet spielte das Rondo aus dem Astur, aus der Astur-Klaviersonate Nummer 35 von Joseph Haydn. Nur wenige Werke sind uns von dem Berliner Theaterkapellmeister Johann Christoph Schulze erhalten. Über sein Leben wissen wir auch nicht viel. Bekannt ist nur, dass er seit 1768 Kapellmeister am Döbelinschen Theater gewesen ist und am 22. August 1813 in Berlin verstorben ist. Sein G-Dur Blockflötenkonzert ist kompositorisch vielleicht nicht die Wucht in Tüten, wie Reinhard Göbel zugibt, aber, wie er noch richtiger sagt, in jedem Fall eine würdige Fermate für zwei Jahrhunderte Dornröschenschlaf. Wir hören es jetzt. Göbel leitet das Ensemble 1700. Unsere Solistin ist Dorothee Oberlinger.

Die Flötistin Dorothee Oberlinger spielte zusammen mit dem Ensemble 1700 unter Leitung von Reinhard Gübel das G-Dur-Blockflötenkonzert von Johann Christoph Schulze. In Antwerpen wurde Jacques de Weerdt 1535 geboren. Am Hof der Gonzaga in Mantua hat er Karriere gemacht. Er wusste polyphone Finesse mit extremer emotionaler Expressivität zu verbinden und gilt als wichtiger musikalischer Wegbereiter für Claudio Monteverdi. Hier kommt de Weerdts Madrigal Sorci e Rischiara mit Cantus Köln unter Konrad Junghändel.

0: Sorgi e rischiara, es gehe auf und werde hell. Das war das erste Madrigal aus dem 7. Madrigalbuch von Jacques de Wert mit Cantus Köln unter Leitung von Konrad Junghändel. Und jetzt ist es 5 Minuten vor 2:30.
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0: Der französische Geiger Renaud Capucin hat seinem Landsmann, dem Komponisten Ernest Chausson, ein neues Album gewidmet. Zu hören sind das Poem für Violine und Orchester mit den Brüsseler Philharmonikern unter Stéphane Deneuve und das Konzert für Violine, Klavier und Streichquartett gemeinsam mit dem Quatuor Eben und Nicolas Angelic am Klavier. Mein Kollege Markus Kreul hat in dieser Einspielung etwas entdeckt, das Chaussons Musik vielleicht im Innersten ausmacht.
2: Das Interessanteste passiert doch oft dort, wo sich etwas nicht eindeutig festlegen lässt. Ernest Chausson ist so ein Komponist, der in keine Schublade passt. Man spürt bei ihm noch ein spätromantisches Feuer, das oft, kurz bevor die Hütte brennt, von atmosphärischen Klangflächen abgelöst wird. Chausson interessiert sich weniger für die klare Linie als für das, was dazwischen liegt. Das Unvorhersehbare und Schwebezustände. Das hört man gleich zu Beginn seines Poems für Violine und Orchester. Der Geiger Renaud Capucin spürt diese besonderen atmosphärischen Momente auf. Er tastet die Musik ab, er schwelgt wenig, sondern erzählt.

Chausson hat ein Konzertstück geschrieben, das bis heute in seiner Besetzung einmalig ist. Ein genialer Einfall. Violine und Klavier treffen auf Streichquartett. Kammermusik wird hier zum Experimentierfeld und die Chemie dieser Musiker macht etwas ganz Besonderes daraus. Der Pianist Nicolas Angelich spielt mit einer Mischung aus Kraft und Gelassenheit. Das Quatuor Band bringt Drive und einen Hauch Risiko rein. Und Renaud Capuçon setzt darüber seinen leuchtenden Klang. Nie geschniegelt schön, sondern ganz direkt. So entsteht ein Zusammenspiel, das erstaunlich frei wirkt. Fast so, als würde die Musik im Moment erfunden.

Chansons Musik lebt von Übergängen, von Zuständen, bei denen man nicht so recht weiß, wohin es gehen soll. Das ist ungemein spannend und erfrischend. Und genau das nehmen Capuçon, Angelisch und das Quatuor Urbain ernst. Sie glätten nichts und sie schließen nichts. Vielleicht liegt genau darin das Geheimnis dieser Musik.

Renaud Capuçon mit Werken von Ernest Chausson. Das war ein CD-Tipp von Markus Kreul. Und den können Sie wie immer auch nachhören auf brklassik.de.

Les Adieux mit dem vierten Satz aus dem Streichquintett in A-Moll Opus 20 von Emanuel Alois Förster. Und er hat bei Förster studiert, das hat ihm Beethoven in Wien geraten, dem damals jungen Engländer Philip Cipriani Potter. 1819 nach England zurückgekehrt, wurde Potter als Pianist und Dirigent eine zentrale Figur im Londoner Musikleben. Und hier kommen seine Variationen, die Bravura über ein Thema von Rossini mit Howard Shelley am Klavier und dem Tasmanischen Symphonieorchester.

Howard Shelley spielte zusammen mit dem tasmanischen Sinfonieorchester Philip Cipriani Potters Variationen über ein Thema von Gioachino Rossini. Und damit ist es 13:52 Uhr geworden, 7 Minuten vor 2.

Doppeljö, doppeltes Spiel mit dem Stochele-Rosenberg-Trio und dem Geiger Birelli Lagrin. Gleich die Nachrichten und danach geht's weiter im BR-Klassik-Nachmittag mit Sinfonik von Robert Schumann.

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1: Um 14 Uhr mit Patrick Zeilhofer. Wenn es in den kommenden Tagen wieder deutlich wärmer wird, kommt bei manchen nicht nur Fleisch auf den Grill, sondern auch Veggie-Burger oder Sojaschnitzel. Und die dürfen in der Europäischen Union auch weiter so heißen. Genauso wie vegetarische Wurst oder Nuggets. So hat es das EU-Parlament beschlossen. Was nicht mehr geht, sind Namen wie Steak, Hühnchen oder Rindfleisch auf Veggie-Produkten. Außerdem hat das EU-Parlament dem Zolldeal mit den USA zugestimmt.
2: Die meisten Waren aus den USA können jetzt zollfrei nach Europa verkauft werden. In die andere Richtung gilt, auf europäischen Autos, Maschinen und Pharmaprodukten, die in die USA verkauft werden, lastet ein Zoll von 15%. Von europäischer Seite läuft das Abkommen Ende 2029 aus. Bis dahin, so hofft man, haben sich die Verhältnisse zu den USA wieder normalisiert. Sabrina Fritz aus Straßburg.
1: Und noch etwas kommt heute von der EU. In den allermeisten europäischen Gewässern kann man ohne Bedenken planschen. Das zeigt eine Auswertung. Demnach erfüllen 96% der untersuchten Badestellen die Mindestqualitätsstandards der EU. 85% bekommen sogar die Bestnote ausgezeichnet. Von einer Badestelle in Bayern wird abgeraten, dem Nordufer des Riemer Sees in München. Das Südufer ist demnach okay. Desinformation, Spionage, Sabotage. In Deutschland gibt es solche hybriden Gefahren immer häufiger. Deshalb haben Bund und Länder heute ein gemeinsames Zentrum in Berlin eröffnet. Darin werden Kompetenzen gebündelt, um genau solche Gefahren abzuwehren. Auch Bundesinnenminister Dobrindt war dabei. Deutschland befinde sich nicht im Krieg, werde aber täglich Ziel einer hybriden Kriegsführung. Unter dem Begriff versteht man eine Kombination aus militärischen, wirtschaftlichen, geheimdienstlichen und propagandistischen Mitteln. Nach Schwaben. Lebenslang Gefängnis mit besonderer Schwere der Schuld, so lautet das Urteil gegen einen Mann im Mordfall Haunstetten. Gesprochen hat es das Augsburger Landgericht wegen des Mordes an einer Mutter von 3 kleinen Kindern.
3: Das Gericht ist überzeugt davon, dass der Mann im vergangenen Frühjahr die 30 Jahre alte Frau in ihrem Haus mit 4 Schüssen getötet hat. Die damals 8-jährige Tochter musste den Tod der Mutter miterleben, musste zusammen mit dem kleinen Bruder neben der Mutter ausharren, bis die Polizei kam. Die Tat sei ein Auftragsmord gewesen, so das Gericht. Der 30-Jährige habe im Auftrag seines Ziehvaters gehandelt, des ehemaligen Partners der Frau. Der sei über die von der Frau ausgesprochene Trennung nicht hinweggekommen, so Richter Michael Eberle in seiner Urteilsbegründung. Barbara Leinfelder, Augsburg.
1: Über die Hälfte der Selbstständigen und Kleinstunternehmer in Deutschland nutzt inzwischen künstliche Intelligenz für ihre Geschäftsprozesse. Wie eine Umfrage des IFO-Instituts in München zeigt, sind das über 20 Prozentpunkte mehr als noch im vergangenen Jahr. Die meisten der befragten KI-Nutzer zahlen für die Technologie. Etwa wenn es darum geht, Themen zu finden, zu recherchieren oder Texte zu erstellen. Das Wetter in Bayern. Am Nachmittag ist es überwiegend bewölkt, ab und zu kommt die Sonne raus, Gewitter vor allem in Franken bei 18 bis 25 Grad. In der Nacht wechselnd bewölkt, vereinzelt noch Schauer oder Gewitter, Tiefstwerte 17 bis 11 Grad. Morgen wechselnd bewölkt, mit sonnigen Abschnitten vereinzelt Regen. Ab Donnerstag wird es sonnig und heiß bei bis zu 36 Grad. Soweit die Nachrichten. Es ist 14.04 Uhr. Verkehrsmeldungen A3 Würzburg Richtung Nürnberg. Zwischen Höchstadt Ost und Erlangen West steht ein defektes Fahrzeug im Baustellenbereich. A7 Ulm Richtung Würzburg zwischen Gollhofen und Markt Breit steht ein brennendes Fahrzeug. A7 Würzburg Richtung Ulm zwischen Heidenheim und Gingen, Herbrechtingen stockender Verkehr. A73 Nürnberg Richtung Bamberg zwischen Forchheim Nord und Hirscheid 4 Kilometer Stau. Und abschließend die A92 München Richtung Deggendorf zwischen Dingolfing-Mitte und Pilsting-Großkölnbach 5 Kilometer Stau und stockend. Soweit der Service.
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4: Herzlich willkommen.

Mit dem Scherzo aus der Rheinischen von Robert Schumann ging es in die dritte Nachmittagsstunde hier auf BR Klassik. Das schwedische Kammerorchester Örebro musizierte unter Thomas Dausgaard. Gedanken und Gefühle beim Anblick der böhmischen Heimat hat Friedrich Smetana Ausdruck verliehen in seiner sinfonischen Dichtung aus Böhmens Hain und Flur. Und wie sehr er damit den böhmischen Nerv getroffen hat, das zeigt vielleicht eine Kritik der Uraufführung. Da heißt es, jedes Thema ist von so entschieden tschechischem Charakter, dass es uns vorkommt, als würden wir uns in jedem wie in einem Volkslied betrachten. Hören wir die Wiener Philharmoniker unter Nikolaus Harnoncourt.

Aus Böhmens Hain und Flur, das war die vierte sinfonische Dichtung aus dem Zyklus Mein Vaterland von Friedrich Smetana. Und gehört haben wir damit die Wiener Philharmoniker unter Leitung von Nikolaus Harnoncourt. Es ist 3:06 und nach Brasilien geht's jetzt mit der Sopranistin Anna Prohaska und dem Gitarristen Miloš Karadaglić und der Cantilena aus den Bachianas Brasileiras von Heitor Villa-Lobos.

0: Die Sopranistin Anna Prohaska und der Gitarrist Miloš Kradaglič mit der Aria aus den Bachianas Brasileiras von Heitor Villa-Lobos. Das ist der Nachmittag auf BR Classic und es ist genau 14:30. Sollten Sie am Freitagabend noch nichts vorhaben, dann hätte ich hier einen Tipp. Das Münchner Rundfunkorchester ist beim Kissinger Sommer zu Gast und lädt zur traditionellen Opern- und Operettengala in den Max-Littmann-Saal. Das Orchester musiziert unter der Leitung von Michael Gerz zusammen mit zwei gefeierten Solisten, der Sopranistin Vera-Lotte Böcker und dem Tenor Daniel Behle. Auf dem Programm stehen Arien und Duette von Komponisten wie Rossini, Richard Strauss, Meyerbeer und Ralf Benatzky. Viele von ihnen waren selbst einst zu Gast in Bad Kissingen. Ein Abend voller großer Melodien, lyrischer Stimmen und musikalischer Eleganz von der Oper bis zur Operette. Am kommenden Freitag um 19.30 Uhr im Max-Littmann-Saal in Bad Kissingen.
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Zusammen mit dem Venice Baroque Orchestra unter Andrea Marcon spielte der Geiger Giuliano Carmignola den dritten Satz aus dem G-Dur-Violinkonzert Opus 3 Nummer 9 von Pietro Antonio Locatelli. Nach vielen turbulenten Abenteuern gelingt es Burattino mit Hilfe seines Freundes Pierrot, des Hundes Artemon und der Fee Malvina in den Besitz des goldenen Schlüssels zu gelangen und sich aus der Tyrannei des Theaterdirektors Carabas Barabas zu befreien. Diese Geschichte, die erzählt das Volksmärchen Burattino von Alexei Tolstoi. Und da hat er sich ein wenig bei der Commedia dell'arte bedient und bei Goldonis Pinocchio. Mieczysław Weinberg hat aus der Geschichte eine mitreißendes Ballett gemacht, das heißt das goldene Schlüsselchen, mit farbiger, heiterer, fantastisch instrumentierter Musik. Und damit hören wir jetzt das Sinfonieorchester Göteborg unter Tord Svetlund.

Die Göteborger Sinfoniker spielt unter Torz Wedel und die Suite aus Mieczysław Weinbergs Ballett Das goldene Schlüsselchen. Mit Deborah's Dream, und das ist definitiv das ergreifendste Thema aus Ennio Morricones Musik zu Sergio Leones Once Upon a Time in America, geht's gegen 15 Uhr Nachrichten. Und mit Musik aus Ungarn geht's dann in die vierte Nachmittagsrunde hier auf BR Klassik.

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1: Um 15 Uhr mit Patrick Zeilhofer. Die Europäische Union will bei der Nutzung von künstlicher Intelligenz Grenzen setzen. Ein entsprechendes Maßnahmenpaket hat nach monatelangen Verhandlungen das EU-Parlament beschlossen. Aus Brüssel berichtet Andreas Meyer-Feist.
2: Sogenannte Nacktbild-Apps werden verboten. Damit reagiert die EU auf Elon Musks KI Grok, die mit derartigen Funktionen Empörung ausgelöst hatte. Außerdem müssen KI-generierte Inhalte mit einem digitalen Wasserzeichen versehen werden, um sie von echten Inhalten unterscheiden zu können. Während die EU in diesem Bereich den Schutz vor Missbrauch deutlich verschärft, fallen andere KI-Regeln nach monatelangen Verhandlungen schwächer aus als ursprünglich geplant. Um der Wirtschaft entgegenzukommen. Viele Unternehmen hatten sich über mögliche Nachteile im internationalen Wettbewerb beklagt. KI-Funktionen in Maschinen fallen nicht mehr unter das Gesetz.
1: Tag 2 des G7-Treffens in Frankreich. Die Staats- und Regierungschefs der 7 führenden Wirtschaftsmächte haben sich bei ihrer Sitzung mit dem Thema Ukraine befasst. Sie wollen mehr Druck auf Russland ausüben, um den Krieg zu beenden, und auch US-Präsident Trump.
3: So wollen die G7-Staaten die Sanktionen gegen den russischen Öl- und Gassektor ausbauen. Die USA hatten zuletzt im Zuge des Iran-Krieges ihre Sanktionen auf russisches Öl gelockert. Im Beisein des ukrainischen Präsidenten Selenskyj waren sich alle Gipfelteilnehmer einig, dass sich die militärische Lage der Ukraine verbessert, das Land mit einer neuen Position der Stärke auftrete. Erstmals, so hieß es aus Teilnehmerkreisen, habe US-Präsident Trump dabei offen Russland zu direkten Gesprächen mit der Ukraine aufgefordert. Georg Schmarte, Evian.
1: Es ist eine Negativentwicklung. So wenige Geburten wie 2025 hat es in Bayern schon lange nicht mehr gegeben. Im letzten Jahr kamen etwas mehr als 110.500 Babys auf die Welt, so wenige wie seit 12 Jahren nicht mehr. Das hat das Landesamt für Statistik in Fürth mitgeteilt. Den geringsten Geburtenrückgang verzeichnete Oberbayern, den höchsten ermittelten die Statistiker in Oberfranken. Gleichzeitig stieg die Zahl der Todesfälle im Freistaat. Nach Mittelfranken. Unbekannte haben in der Nähe der KZ-Dokumentationsstätte Hersbruck Graffiti mit NS-Bezug gesprüht. Außerdem versuchten sie wohl, ein Feuer an der Gedenkstätte zu legen. Nach Angaben der Polizei hat ein Mitarbeiter der Stadt an der Gebäudeaußenseite Rußspuren und entsprechende Gegenstände gefunden. Jetzt ermittelt der Staatsschutz. In Hersbruck befand sich während des Zweiten Weltkriegs ein Außenlager des Konzentrationslagers Flossenbürg. Das hier lässt Fans von Star Wars aufhorchen. Ein Lichtschwert von Luke Skywalker mitsamt abgetrennter Hand soll Mitte Juli in den USA versteigert werden. Das Originalrequisit stammt aus dem Film Das Imperium schlägt zurück, und zwar aus der entscheidenden Kampfszene, in der Darth Vader den berühmten Satz sagt: Ich bin dein Vater. Das Startgebot liegt bei $1 Million. Das Wetter in Bayern bis zum Abend überwiegend bewölkt, bei maximal 18 bis 25 Grad. Die Sonne kommt nur ab und zu raus. Vor allem im Norden Frankens sind am Abend örtlich kräftige Gewitter möglich. In der Nacht vereinzelt noch Schauer oder Gewitter. Morgen wieder ein Mix aus Sonne und Wolken, 22 bis 28 Grad warm. Ab Donnerstag wird es heiß mit bis zu 36 Grad. Soweit die Nachrichten. Es ist 15.04 Uhr. Verkehrsmeldungen A6 Waidhaus Richtung Nürnberg. Zwischen Waidhaus, Autobahn und Pleistein 4 Kilometer Stau. A7 Ulm Richtung Würzburg zwischen Gollhofen und Markt Breit Stau. Dort blockiert ein defektes Fahrzeug die rechte Spur. A7 Würzburg Richtung Ulm zwischen Heidenheim und Gingen-Herbrechtingen stockender Verkehr. A9 München Richtung Nürnberg zwischen Manching und Lenting 9 Kilometer Stau. Dort steht ein defektes Fahrzeug im Baustellenbereich. A73 Nürnberg Richtung Bamberg zwischen Forchheim Nord und Hirscheid 4 Kilometer Stau. A92 Deggendorf Richtung München zwischen Oberschleißheim und Dreieckfeld-Moching ein Unfall auf der linken Spur. Und noch die A99 Westumfahrung München Richtung Lindau zwischen Neuherberg und Ludwigsfeld 5 Kilometer Stau und stockend. Soweit die Verkehrsübersicht.
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4: Schön, dass Sie dabei sind. Er hat fest an Harmonien und Melodien geglaubt und darum hat der ungarische Komponist Fritsches Hidosch auch ausschließlich tonale Werke geschrieben. Sein Oboenkonzert ist das heutzutage meistgespielte ungarische Oboenkonzert und damit hat er 1951 sein Diplom gemacht an der Franz Liszt Musikakademie. Mit dem dritten Satz hören wir jetzt Lajos Lencsics und das SWR Radio Sinfonieorchester Stuttgart unter Alan Gilbert.

Allegro, der dritte Satz aus dem Oboenkonzert von Fritjes Hidosch mit Lajos Lencsics und dem SWR Radio Sinfonieorchester Stuttgart unter Leitung von Alan Gilbert. Kammermusik von Franz Schubert schließt sich an. Ein wunderschönes Adagio ist unter seinen letzten Werken ein einzelner Satz für Klaviertrio in Es-Dur, sein Notturno-Deutschverzeichnis 897. Eine sehnsuchtsvolle, innige Kantilene über einem ruhigen, wiegenden Klaviersatz. Und wir hören damit jetzt den Geiger Gidon Kremer, den Cellisten Clemens Hagen und Oleg Meisenberg am Klavier.

Gidon Kremer Violine, Clemens Hagen Violoncello und Olieke Meisenberg am Klavier mit dem Notturno Deutschverzeichnis 897 von Franz Schubert. Mit dem Film Tödliche Versprechen hat David Cronenberg 2007 ein höchst intensives Film-Noir-Drama auf die Leinwand gebracht und Howard Shore hat einmal mehr zu einem Cronenberg-Thriller suggestive Klänge gefunden.

0: Filmmusik von Howard Shore, Musik zum Film Tödliche Versprechen von Cronenberg mit Raphaël Moreau, Violine und dem Orchestre Philharmonique de Radio France unter Bastien Stiel. Das ist der Nachmittag auf BR Klassik und es ist 3:03. Ein Klavier, wenige Töne, aber eine enorme Aura, so kannten ihn viele. Abdullah Ibrahim, einer der prägenden Jazzpianisten unserer Zeit, eine Stimme des Widerstands gegen die Apartheid, der Mann, der 1994 bei Nelson Mandelas Amtseinführung spielte. Ein Musiker, der viel unterwegs war zwischen Kapstadt, New York und Europa. Was Heimat für jemanden bedeutet, der sein Leben lang auf der Reise ist?
1: Home is not a house. For me, home is humanity, wherever we are. Well, home for me is actually a place where you have serenity. And that could be anywhere. The location doesn't matter.
0: Heimat sei für ihn kein Haus in dem Sinne, sagt Abdullah Ibrahim, sondern die Menschheit. Er sei viel unterwegs gewesen und könne sich überall zu Hause fühlen. Zu Hause sei der Ort, an dem man Gelassenheit findet. Und das könne überall sein. Wie dieses Verständnis von Heimat seine Musik geprägt hat, wie aus einem Kind aus dem Township eine Jazz-Ikone wurde und warum seine Stücke für viele Menschen zu Musik der Hoffnung wurden, das können Sie lesen im Online-Artikel auf brklassik.de.
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Die Tänze aus Galanta von Zoltán Kodály mit dem Buffalo Philharmonic Orchestra und der Joanne Faletta. Das ist der Nachmittag auf BR Classic. 3:45 ist es jetzt. 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

Der Cellist Edgar Moreau und das Orchester Il Pomodoro unter Riccardo Minasi mit dem ersten Satz Allegro aus dem 6. Violoncello-Konzert in D-Dur von Luigi Boccherini. Und das war's schon fast für heute im BR Klassik Nachmittag. Genachrichten begleiten uns die Wiener Philharmoniker unter Willi Boskowski mit den Nordseebildern von Johann Strauss. Nach den Nachrichten begrüßt sie dann meine Kollegin Silvia Schreiber zu Leporello. Mein Name ist Marlene Reichert und ich wünsche einen schönen restlichen Dienstag.

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3: Um 16 Uhr mit Patrick Zeilhofer. Wenn es in den kommenden Tagen wieder deutlich wärmer wird, kommt bei manchen nicht nur Fleisch auf den Grill, sondern auch Veggie-Burger oder Sojaschnitzel. Und die dürfen in der Europäischen Union auch weiter so heißen, genauso wie vegetarische Wurst oder Nuggets. So hat es das EU-Parlament beschlossen. Was nicht mehr geht, sind Namen wie Steak, Hühnchen oder Rindfleisch auf Veggie-Produkten. Außerdem hat das EU-Parlament dem Zolldeal mit den USA zugestimmt.
4: Die meisten Waren aus den USA können jetzt zollfrei nach Europa verkauft werden. In die andere Richtung gilt, auf europäischen Autos, Maschinen und Pharmaprodukten, die in die USA verkauft werden, lastet ein Zoll von 15%. Von europäischer Seite läuft das Abkommen Ende 2029 aus. Bis dahin, so hofft man, haben sich die Verhältnisse zu den USA wieder normalisiert. Sabrina Fritz aus Straßburg.
3: Und noch etwas kommt heute von der EU. In den allermeisten europäischen Gewässern kann man ohne Bedenken planschen. Das zeigt eine Auswertung. Demnach erfüllen 96% der untersuchten Badestellen die Mindestqualitätsstandards der EU. 85% bekommen sogar die Bestnote ausgezeichnet. Von einer Badestelle in Bayern wird abgeraten, dem Nordufer des Riemersees in München. Das Südufer ist demnach okay. Die USA sehen ein Ende des Krieges mit dem Iran nahen und schauen nun offenbar wieder etwas genauer auf die Ukraine. Präsident Trump hat Russland aufgefordert, eine Vereinbarung mit dem Nachbarland zu schließen. Trump verwies beim G7-Gipfel in Frankreich, also dem Treffen der 7 führenden Wirtschaftsmächte, auf die hohen Opferzahlen. Er sprach in Evian auch mit dem ukrainischen Präsidenten Zelensky. Pünktlich zum Pride-Monat Juni hat Bayern jetzt auch einen Aktionsplan für die queere Community. Er soll homosexuellen und queeren Menschen das Leben erleichtern. Den Plan hat das Kabinett heute beschlossen. In der Szene erntet er auch Kritik, wie Arne Wilsdorf berichtet.
5: Der Aktionsplan Queer sorge für mehr Sicherheit für die Community und das sei auch ein harter Standortfaktor für den Wirtschaftsstandort Bayern, begründet CSU-Sozialministerin Ulrike Scharf den Plan. Demnach solle jeder Mensch in Bayern frei von Angst und Gewalt leben können, unabhängig von Alter, Religion, Behinderung, sexueller Orientierung oder geschlechtlicher Identität, so Scharf. Kritik kommt vom Verband Queere Vielfalt, LSVD. Der Plan beschränke sich zunächst lediglich auf die Umsetzung bestehender Projekte und biete kaum zusätzliche Finanzmittel für weitere Maßnahmen.
3: Zuletzt haben sich mehr Menschen in das Organspenderegister eingetragen. Aktuell sind es 570.000, vor einem halben Jahr waren es über 100.000 weniger. Das hat das Bundesinstitut für Arzneimittel und Medizinprodukte bekannt gegeben. Ein Grund ist demnach die Einführung der elektronischen Patientenakte. Seither ist die Zahl der Eintragungen deutlich gestiegen. Das Online-Register gibt es seit 2 Jahren. Darin können die Bundesbürger dokumentieren, ob und welche Organe sie nach ihrem Tod spenden wollen oder nicht. Das Wetter in Bayern. Bis zum Abend überwiegend bewölkt, bei maximal 18 bis 25. Die Sonne kommt nur ab und zu raus. Vor allem im Norden Frankens sind am Abend örtlich kräftige Gewitter möglich. In der Nacht vereinzelt noch Schauer oder Gewitter, morgen wieder ein Mix aus Sonne und Wolken, 22 bis 28 Grad warm. Ab Donnerstag wird es heiß mit bis zu 36 Grad. Soweit die Nachrichten, es ist 16.04 Uhr. Verkehrsmeldungen A6 Weidhaus Richtung Nürnberg, zwischen Weidhaus, Autobahn und Pleistein 4 Kilometer Stau. A7 Ulm Richtung Würzburg zwischen Gollhofen und Marktbreit stockender Verkehr. A9 München Richtung Nürnberg, zwischen Manching und Lenting 10 Kilometer Stau, dort steht ein defektes Fahrzeug im Baustellenbereich. A70 Schweinfurt-Werneck Richtung Bamberg zwischen Hallstatt und Bamberg steht ein defekter PKW im Baustellenbereich. A73 Nürnberg Richtung Bamberg zwischen Forchheim Nord und Hirscheid 3 Kilometer Stau. A92 München Richtung Deggendorf zwischen Dingolfing Mitte und Pilsding Groß-Kölnbach 3 Kilometer Stau. Und abschließend A99 Westumfahrung München Richtung Lindau zwischen Neuherberg und Dreieck Allach 7 Kilometer stockend. Soweit der Service.
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6: Einen schönen Nachmittag wünsche ich Ihnen. Wir starten mit Musik von Erik Satie.

Von Erik Satie war das aus den Deux Gymnopédies, die erste mit dem Orchestre de Concert L'Amoureux auf BR Classic am Dienstagnachmittag. Sie kennen bestimmt die Wörter schleppen, Gauner, mauscheln, mies für schlecht oder die Redewendung es zieht wie Hechtsuppe. Alle haben ihre Wurzeln im Jiddischen. Sharon Brauner ist Sängerin und

0: Der dritte Satz aus dem Klavierkonzert H-Moll von Johann Sebastian Bach mit Michael Korstig Klavier, mit dem Münchner Rundfunkorchester und unter Leitung von Ulf Schirmer. Es ist 4:15. Ihre musikalische Karriere startete Sharon Brauner in verschiedenen kleinen Jazzbars und Restaurants in Berlin und in New York. Vor allem die Barry Sisters haben sie da beeinflusst. 1993 dann wurde sie bei einem Geburtstagsständchen entdeckt und von da an gab's beim Singen einen richtig ordentlichen Schub. Sängerin ist sie geworden, Schauspielerin war sie schon von klein auf, Sharon Brauner. Sie tritt heute beim Kissinger Sommer auf. Und ihr Konzert hat den Titel Jiddische Evergreens. Jetzt ist Jiddisch ja ein Mischmasch und das Wort Mischmasch wiederum ist Jiddisch. Ich habe Sharon Brauner gefragt, was eigentlich so alles drinsteckt in der jiddischen Sprache.
1: Ganz viel Herz, ganz wenig Bürokratie und Grammatik, weil es wurde von Herz zu Herz und von Generation zu Generation weitergegeben, bevor es jemals aufgeschrieben worden ist. Und deswegen ist es eben so ein Mischmasch aus verschiedenen Regionen des deutschen Sprachraums eigentlich, des Mittelalters. Und das hört sich natürlich in Sachsen ein bisschen anders an, als in die Juden, die aus Hessen dann weitergezogen sind. Und die sind dann, als es die Pogrome im Mittelalter gab, haben sie die Sprache mitgenommen in den Osten Europas. Und deswegen ist das so ein Mischmasch und deswegen versteht man es eigentlich so gut. Und über die Jahrhunderte sind dann noch slawische und hebräische Ausdrücke hinzugekommen und das macht diesen Mix aus.
0: Würden Sie denn sagen, es gibt eine bestimmte Stimmung in jiddischen Liedern?
1: Ja, und ich weiß immer noch nicht, was da das Geheimnis ist, ganz ehrlich. Aber ich habe das angefangen, als mein Vater 70 wurde, hat mir seine Frau, die hat mir dann gesagt, bitte sing mal sein Lieblingslied. Und es war ein jiddisches Lied zu seinem Geburtstag. Und da hatte er Tränen in den Augen und seine Freunde, die den Holocaust auch überlebt hatten, die hatten so Tränen in den Augen, aber ein Lächeln um die Lippen. Und da habe ich gemerkt, dass das irgendwas ist, was nicht wirklich traurig macht, aber was so berührt, so auf verschiedenen Ebenen.
0: Was war denn das Lieblingslied Ihres Vaters?
1: Ich hab dich zu viel lieb.

0: Veranstaltungen mit jüdischen Inhalten werden derzeit hier und da verschoben, abgesagt oder auch gestört. Wie sehen Sie dem Konzert heute Abend entgegen?
1: Zwiegespalten, ganz ehrlich, in letzter Zeit ist das ein bisschen schwierig. Mir ist das selber auch passiert letztes Jahr. Ich bin da aber, ich habe das weggedrückt ein bisschen. Ich sehe das sehr kritisch, sehr besorgt. Das Komische ist, ich bin ja hier in Bad Kissingen und meine Uroma ist hier, hat hier einen letzten Atemzug gemacht. Die ist hier mit 90 Jahren in den 70ern verstorben. Ich habe gerade ihr Kriegstagebuch eingescannt und es war eine Berlinerin, die geflüchtet ist und dann zurückgekommen ist nach Deutschland voller Hoffnung nach dem Krieg und auch dachte, das passiert nicht wieder. Und jetzt sind wir in so einer Situation, die gerade völlig entgleist und wir wieder in so eine Richtung Entmenschlichung gehen. Und das macht mir schon Sorgen, ganz allgemein. Also ich sitze, was ich nie gedacht hätte, weil ich bin eine Ur-Berlinerin. Meine Familie ist seit dem 17. Jahrhundert vermerkt im deutschen Sprachraum. Und ich denke jetzt mal über Kofferpacken nach. Irgendwohin in die Natur, irgendwo, wo nicht so viele Menschen sind vielleicht. Also ich bin ja nicht politisch. Und wenn ich merke, dass man aber trotzdem angegriffen wird, weil ich weiß gar nicht, in welche Richtung das alles hier gehen soll, ehrlich gesagt.
0: Kann Musik daran was ändern? Kann ein Konzert daran was ändern?
1: Ja, auf jeden Fall. Das tut's immer. Aber die Frage ist, wie lange kann man noch so Konzerte geben? Also wenn ich rausgehe, ist die Welt eigentlich um mich herum immer schöner als das, was ich im Internet so sehe, ehrlich gesagt.
0: Das klingt auf jeden Fall auch hoffnungsvoll.
1: Ja.
0: Ich wünsche alles Gute für das Konzert heute Abend.
1: Ja, das wird schön.
0: Hals- und Beinbruch könnte man auch sagen und Mazel Tov für Sharon Brauner. Heute Abend live in Bad Kissingen mit jiddischen Evergreens zusammen mit den Toy Boys, eine kleine Kapelle. Um 19:30 Uhr geht's los im Kurtheater.

Aus der Sinfonia Comista von Johann Baptist Warnhall war das der dritte Satz, gespielt von der Kammerata Schweiz und dirigiert hat Howard Griffiths. Eine Schwalbe macht noch keinen Sommer, sagt man. Eine Gitarre macht auf jeden Fall ein bisschen Sommer. Zum Beispiel, wenn man am kommenden Wochenende mit Gitarre am Sonnenwendfeuer sitzt, im Garten oder bei einem der vielen großen offiziellen Feuer in Bayern. Geradezu übermütige Lagerfeuerromantik entsteht, wenn drei weitere Gitarren dazukommen, wie hier. Musik von Astor Piazzolla mit einem Gitarrenquartett.

Von Astor Piazzolla war das Libertango, gespielt vom Machado Quartett. Unser nächster Mann auf BR Klassik heißt Antonio Vivaldi. Er war Musiker, Komponist, Priester, Pädagoge und er muss ein eloquenter Gesprächspartner gewesen sein. Als nämlich Karl VI. Die Stadt Triest besucht, ist der Kaiser versessen darauf, sich mit Antonio Vivaldi zu treffen und mit ihm zu sprechen. 2 Wochen lang war der Kaiser in der Stadt und er hat angeblich in dieser Zeit mit Vivaldi mehr diskutiert als mit all seinen Ministern in einem Zeitraum von 2 Jahren. Zum Dank beschenkt er Vivaldi mit Geld, einer goldenen Kette, einer Medaille. Und obendrein erhebt er den Komponisten auch noch in den Ritterstand. Wie angeregt sich Vivaldi unterhalten konnte, das hört man oft auch in seiner Musik, so wie in diesem Konzert.

0: Das Konzert für vier Violinen, Violoncello, Streicher und Basso Continuo von Antonio Vivaldi mit Il Giardino Armonico und Giovanni Antonini hatte die Leitung. Es ist 20 vor 5, Zeit ein bisschen in der Musikgeschichte zu stöbern.
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2: München, 16. Juni 1985. Die Geigerin Anna-Sophie Mutter probt mit den Münchner Philharmonikern unter Sergiu Celibidache das Sibelius-Violinkonzert und sagt danach den abendlichen Auftritt ab.
3: Also ich fand, es funktionierte schon in den ersten eineinhalb Takten. Das tut es im ersten Satz nicht.
2: Der Eindruck täuscht bei der Generalprobe. Der damalige Philharmonikerchef Sergiu Celibidache, erklärtermaßen kein Freund von Solokonzerten, hatte sich im Vorfeld des Konzertes hinreißen lassen, zu einer Ausnahme mit der 21-jährigen Anne-Sophie Mutter als Solistin. Und die, ganz Profi, lässt im ersten Satz des Sibelius-Konzertes nichts ahnen von irgendwelcher Disharmonie. Doch als Celibidache für das anschließende Adagio ein besonders langsames, wie er meint, nordisches Tempo fordert, kommt es mit der jungen Solistin zum Eklat.
3: Ich konnte keinen Spannungsbogen aufbauen unter dieser wirklich unverrückbaren Zerpflückung des Werkes, die für mich auch so gar keinen musikalischen Sinn zu machen schien. Und Maestro Celibidache versuchte auch gar nicht, mich zu überzeugen, sondern ich fühlte mich schon wirklich unterm Joch.
2: Abends vor dem Konzert der Philharmoniker im Münchner Herkulessaal kleben Plakate an den Eingangstüren, auf denen zu lesen steht, dass Anne-Sophie Mutter ihren Auftritt aus künstlerischen Gründen abgesagt habe. Ein Konzert, für das es 3 Monate im Voraus keine Karte mehr gab. Der Unmut des Publikums ist groß. Erst recht, weil Celibidache pikanterweise als Ersatz für das Sibelius-Konzert auch noch Haydns Militärsymphonie aufs Programm setzt.
4: Wenn nun anstelle des Sibelius-Konzertes der erste Teil des Konzertabends wenigstens annähernd einen Ersatz geboten hätte, wäre die Enttäuschung geringer gewesen.
2: Schreibt der Kritiker Albrecht Röseler später über das abgeänderte Programm. Anne-Sophie Mutter kehrt erst nach der langen Ära Celibidaches als Solistin zu den Philharmonikern zurück. Ihre Absage in der damaligen Generalprobe ist bis heute die einzige geblieben, zu der sie sich jemals einem renommierten Dirigenten gegenüber gezwungen sah. Bereut hat sie diesen Schritt als junge Geigerin allerdings nicht, denn
3: als ich meine Zweifel aussprach und mich zurückzog, das war der Augenblick, in dem ich so etwas wie Respekt in Celibidaches Augen aufflackern sah.
0: Unser Musikkalender heute von Ulrich Möller-Arnsberg. Zum 16. Juni 1985. Die Geigerin Anne-Sophie Mutter sagt ein Konzert ab, bei dem sie Sibelius' Violinkonzert hätte spielen sollen. Hier spielt sie es, dirigiert von André Previn. Der Finalsatz ist das.

0: Das Finale aus dem Violinkonzert von Jean Sibelius mit Anne-Sophie Mutter, Violine und der Staatskapelle Dresden, dirigiert von André Previn. Die Musik zu unserem Was heute geschah. Auch morgen schnüffeln wir wieder in der Musikgeschichte. Dafür begeben wir uns auf den Pariser Flughafen.
1: Ein junger Mann, drahtig, sportlich, elegant, springt in letzter Sekunde über eine Absperrung, sprintet direkt in die Arme zweier französischer Gendarmen und bittet um politisches Asyl.
0: Wer das ist, wer hier den Polizisten in die Arme springt, das hören Sie morgen früh, gleich um 20 vor 9 in Allegro. Jetzt ist es 8 vor 5 und das ist der dritte Satz aus Beethovens zweitem Klavierkonzert.

Ludwig van Beethovens zweites Klavierkonzert im dritten Satz mit Ronald Brautigam und dem Norrköping Sinfonieorchester. Ein gutes Minütchen bleibt bis zu den aktuellen Meldungen für einen Waldteufel-Walzer.

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1: Um 17 Uhr mit Patrick Zeilhofer. Die Empörung in Europa war groß über die sogenannte Nacktbildfunktion beim KI-Chatbot Grok. Damit wurden sexualisierte Bilder von Frauen und Minderjährigen erstellt und verbreitet. Solche Anwendungen sind in der Europäischen Union künftig verboten. Und KI-generierte Inhalte müssen mit einem digitalen Wasserzeichen versehen werden. Das hat das EU-Parlament beschlossen. Ein weiterer Beschluss in Straßburg betrifft, was mancher von uns auf dem Teller hat, nämlich Fleischersatzprodukte.
2: Was werden wir weiterhin auf den Verpackungen lesen? Veggie-Wurst, Veggie-Burger oder Tofu-Schnitzel dürfen weiterhin so bezeichnet werden, auch wenn in der Wurst kein echtes Fleisch steckt. Was wir nicht mehr lesen werden, ist Tofu-Huhn, Veggie-Schwein oder Sojasteak. Also Produkte, bei denen man direkt an ein Stück vom Tier denken muss. Sabrina Fritz aus Straßburg.
1: Desinformation, Spionage, Sabotage. In Deutschland gibt es solche hybriden Gefahren immer häufiger. Deshalb haben Bund und Länder heute ein gemeinsames Zentrum in Berlin eröffnet. Darin werden Kompetenzen gebündelt, um genau solche Gefahren abzuwehren. Auch Bundesinnenminister Dobrindt war dabei. Er sagt, Deutschland befinde sich nicht im Krieg, werde aber täglich Ziel einer hybriden Kriegsführung. US-Präsident Trump hat eine Kehrtwende angekündigt. Nach seinen Worten will er die auf Eis gelegten Sanktionen gegen die russische Ölindustrie bald wieder in Kraft setzen. Das gab Trump am Rande des G7-Gipfels in Evian in Frankreich bekannt, also dem Treffen der 7 führenden Wirtschaftsmächte. Kanada und Großbritannien kündigten ihrerseits weitere Sanktionen gegen die russische Schattenflotte und die Rüstungsindustrie an. Für viele junge Leute ist es Alltag, ob bei TikTok, Instagram oder YouTube, kurze Videoclips anschauen, einen nach dem anderen. Welche Folgen das haben kann, hat die Uni Bayreuth untersucht. Jetzt gibt es die Ergebnisse.
3: Die Nutzung von Kurzvideos kann Angst, Depression und Stress verstärken. Wer die kurzen Clips intensiv und unstrukturiert konsumiert, der wird unaufmerksamer und impulsiver. Mit den Ergebnissen der Studie richten sich die Bayreuther Wissenschaftler an Schulen und Ärzte, aber auch an App-Designer und politische Entscheidungsträger. Die müssten dafür sorgen, dass Jugendliche beim Umgang mit Kurzvideos und beim Verständnis von Algorithmen besser unterstützt werden. Aus dem BR-Studio Bayreuth, Lasse Berger.
1: Bayerische Fahnder haben in Weidhaus an der Grenze zu Tschechien bei einer Kontrolle eines Autos 850.000 Euro in bar gefunden. Laut Polizei lag das Geld im Kofferraum des Wagens. Der Fahrer konnte nicht erklären, woher das Geld kam und wofür er es verwenden wollte. Die Scheine wurden sichergestellt. Jetzt ermittelt die Kripo wegen des Verdachts der Geldwäsche. Das Wetter in Bayern bis in den Abend hinein überwiegend bewölkt. Vor allem im Norden Frankens sind örtlich kräftige Gewitter möglich. In der Nacht vereinzelt noch Schauer oder Gewitter. Morgen wieder ein Mix aus Sonne und Wolken. 22 bis 28 Grad warm. Ab Donnerstag wird es heiß mit bis zu 36 Grad. Soweit die Nachrichten, 5:03. Der Blick auf die Straßen. A9 München Richtung Nürnberg zwischen Manching und Denkendorf. 13 Kilometer stockender Verkehr nach einem Unfall. A73 Nürnberg Richtung Bamberg zwischen Forchheim Nord und Hirscheid. 4 Kilometer stockender Verkehr. A93 Regensburg Richtung Holledau zwischen Regensburg Süd und Pendling. Eine Sperre, dort steht ein defekter LKW. A99 Ostumfahrung München Richtung Nürnberg zwischen Kirchheim und Kreuz München Nord 5 Kilometer stockender Verkehr nach einem Unfall auf der linken Spur. A99 Westumfahrung München Richtung Lindau zwischen Fröttmanning Nord und Dreieck Allach 9 Kilometer stockender Verkehr. B2 Donauwörth Weißenburg in beiden Richtungen zwischen Donauwörth Nord, Berger Kreuz und Kaisheim Nord Industriegebiet Sperre nach einem Unfall mit mehreren Fahrzeugen. Und noch die B85 Regen Richtung Passau zwischen Ruderting und Patriching. Ein Unfall. Soweit die Übersicht.
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4: Ich freue mich, dass Sie dabei sind. Wir bringen jetzt Schwung in Ihren Nachmittag.

Seine Musik ist voller Stimmungswechsel und jugendlicher Energie. Anton Phillis heißt der Komponist, der Musikgeschichte hätte schreiben können, wenn er nicht mit nur 26 Jahren gestorben wäre. Gut 30 Sinfonien von ihm sind erhalten. Möglicherweise hat er noch viel mehr geschrieben. Allerdings, so heißt es, hat er das Notenpapier, nachdem ein Stück zum ersten Mal erklungen ist, zum Feuer anzünden benutzt. Das war der Finalsatz aus seiner Sinfonie A-Dur mit dem L'Orfeo Barockorchester. Mit BR Klassik in den frühen Dienstagabend und mit dieser Frau, die ihre Werke, im Gegensatz zum Komponisten Phils, akribisch aufbewahrt hat, Luise Ferranque.

0: Musik von der französischen Komponistin Louise Farenc, ein Nonett für 5 Bläser und 4 Streicher im zweiten Satz mit einem Ensemble rund um den Bratschisten Harjolf Schlichtig. Die Bayreuther Festspiele feiern in diesem Jahr ihren 150. Geburtstag. Und zwar ganz groß, mit vielen verschiedenen Wagner-Opern, mit Kinderprogrammen, mit Konzerten. Am 26. Juli starten die Festspiele mit der Oper Rienzi. Am Vormittag sollte eigentlich ein Konzert stattfinden. Das hätte an die dunklen Seiten der Geschichte des Grünen Hügels erinnern sollen. Es musste nun zum Verdruss der Festspielchefin Katharina Wagner verschoben werden. Peter Jungblut weiß mehr.
1: Bis jetzt war das Gedenkkonzert, das die Bayreuther Festspiele für den Vormittag des 26. Juli planten, noch nicht öffentlich angekündigt worden. Erst durch die Berichterstattung der Süddeutschen Zeitung wurde es Thema und löste prompt Wirbel aus. Grund dafür: zum Auftakt der diesjährigen Saison kann das Konzert wenige Stunden vor der Premiere der Wagner-Oper Rienzi wieder erwarten nicht stattfinden. Dazu der Interimsgeschäftsführer der Bayreuther Festspiele Hans-Dieter Sense wörtlich gegenüber dem BR: weil man zweimal hintereinander die höchste Sicherheitsstufe im Festspielhaus nicht bewältigen kann. Der Zeitraum zwischen dem Ende der Vormittagsveranstaltung und dem Beginn der Nachmittagsveranstaltung ist zu kurz. Es sind bei der derzeitigen Weltlage alle ungeheuer vorsichtig. Wenn mir keiner garantieren kann, dass das durchführbar ist, dann kann ich die Veranstaltung nicht machen. Das Gedenkkonzert war für 11 Uhr angedacht. Die Opernpremiere beginnt, wie in Bayreuth üblich, am selben Tag um 16 Uhr. Das hätten wir uns vorher überlegen können, sagt Hans-Dieter Sense, haben wir aber nicht, weil wir zu dem Zeitpunkt, wo wir das Gedenkkonzert geplant hatten, noch nicht wussten, welchen Umfang die Rienzi-Premiere haben würde. Da war das ja alles noch im Werden. Dirigieren sollte das jetzt fraglich gewordene Konzert der Bayreuther Publikumsliebling Christian Thielemann. Auf dem Programm sollte unter anderem Wagners Siegfried-Idyll stehen. Der Publizist und Anwalt Michel Friedmann war als Redner angefragt, um über die höchst problematische Vergangenheit der Festspiele während des Nationalsozialismus zu sprechen. Ein düsteres Kapitel, das im Bayreuth der Nachkriegszeit beharrlich beschwiegen bzw. beschönigt wurde. Hausherrin Winifred Wagner blieb bis zu ihrem Tod 1980 eine überzeugte Hitlerbewunderin und löste mit einem entsprechenden Interview 1975 einen Skandal aus. Wörtlich sagte sie damals: wenn Hitler heute hier zur Tür reinkäme, ich wäre genauso fröhlich und so glücklich, ihn hier zu sehen und zu haben, als wie immer. Die Festspiele wollen nach Auskunft von Hans-Dieter Sense unbedingt an dem Gedenkkonzert festhalten und haben es nun für den August ins Auge gefasst, mit wem auch immer. Möglicherweise während einer Aufführungsserie des vierteiligen Ring des Nibelungen, wenn das Publikum sowieso einige zusammenhängende Tage auf dem grünen Hügel verweilt. Katharina Wagner ist das Gedenkkonzert jedenfalls eine Herzensangelegenheit, wie sie dem BR sagt. Sie lässt sich mit den Sätzen zitieren: zum 150-jährigen Bestehen der Bayreuther Festspiele möchten wir nicht nur feiern, sondern auch kritisch auf unsere Geschichte blicken. Das Jubiläum bietet die Gelegenheit, sowohl die künstlerischen Leistungen zu würdigen, als auch die problematischen Kapitel unserer Vergangenheit offen zu thematisieren.
0: Peter Jungblut über das noch gar nicht offiziell angekündigte und schon wieder abgesagte, nein, verschobene Konzert im Rahmen der Bayreuther Festspiele.

0: Das Ensemble Neobarock mit einer Sonate für zwei Violinen von Gottfried Heinrich Stölzl. Um 5:30. 79 Jahre jung ist er, nach wie vor auf den Konzertbühnen der Welt unterwegs, der Pianist Rudolf Buchbinder. Nächste Woche kommt er nach München, spielt zusammen mit dem Symphonieorchester des Bayerischen Rundfunks. Und was sein Rezept ist, fit zu bleiben, bis ins Alter, in sein Alter, das sind nicht der tägliche Eimer voll von Nahrungsergänzungsmitteln oder sphinxartige Yoga-Positionen. Nein, was ihn wach hält, das verrät er uns jetzt.
1: Es gibt ja eine Maxime in meinem Leben, die heißt, wer glaubt, etwas zu sein, hat aufgehört, etwas zu werden. Das heißt, das Arbeiten hat nie ein Ende.
0: Rudolf Buchbinder arbeitet hier mit dem zweiten Satz aus dem Klavierkonzert mit der Nummer 24 von Wolfgang Amadeus Mozart.

Das war der zweite Satz aus dem Konzert für Klavier und Orchester C-Moll, das mit der Nummer 24 von Wolfgang Amadeus Mozart. Solist war Rudolf Buchbinder, begleitet hat das Symphonieorchester des Bayerischen Rundfunks. Die Dirigentin Elim Can hatte die Gesamtleitung. Mit dem BRSO können Sie Rudolf Buchbinder in der kommenden Woche auch live erleben. Subin Mehta dirigiert dann. Und zu hören gibt es die Rienzi-Ouvertüre von Richard Wagner und von Peter Tschaikowski, die vierte Sinfonie. Und im dritten Klavierkonzert von Ludwig van Beethoven ist Buchbinder der Solist. Wir übertragen das Konzert am 26. Juni auch live aus dem Herkulessaal hier auf BR Klassik.

0: Das Vorspiel zu einer Komödie von Ermanno Wolf-Ferrari, die trägt den Titel »Das dumme Mädchen«, gespielt hat die Academy of St. Martin in the Fields um 20 vor 6. Er ist ein Superstar des Jazz und seit Jahrzehnten ist er ein Garant für volle Konzertsäle, Pat Metheny. Sein Gitarrenspiel ist einzigartig, sein Einfluss auf andere immens. Der 71-Jährige geht alle paar Jahre auf ausgedehnte Welttournee. Über 100 Konzerte hat er für dieses Jahr, also für 2026, geplant. Und morgen ist er in München in der Isar-Philharmonie. Ulrich Habersetzer aus unserer BR Classic Jazz Redaktion hatte Gelegenheit, den gefragten Jazzer vorab zu interviewen. Hier Pat Metheny im Porträt.
1: Fünf Sekunden und schon ist klar, hier spielt er.
2: Hi, this is Pat Metheny.
1: Gitarrist, Komponist, Jazzlegende. Sein Sound hat die Musikwelt geprägt. Er selbst spricht eher von einem Klangkonzept, da er so viele unterschiedliche Saiteninstrumente spielt. E-Gitarre, Baritongitarre oder die für ihn gebaute Picasso-Gitarre mit 42 Saiten. Am 12. August 1954 in Missouri geboren, hatte der junge Pat immer schon Musik im Ohr. Als würde in seinem Kopf ein Radiosender laufen.
2: I can remember like being a really, really little kid. There was a radio station playing in my brain all the time.
1: Die Eltern förderten das musikalische Talent nicht so sehr, aber Pat rebellierte mit und durch Musik und wurde Profi-Gitarrist, obwohl er gar nicht so gerne im Rampenlicht steht.
2: Being in public as a person playing and then people are coming and listening, I've never really been that comfortable with that part of it. I mean, if there was a way to do this and be invisible, man, I would do that in a second.
1: Wenn es möglich wäre, dass er auf der Bühne unsichtbar wäre, das fände er super. Aber die Bühne ist der Ort, an dem er am besten herausfinden kann, wie Musik wirklich funktioniert. Wenn Pat Metheny auf Tour ist, wird das Leben für ihn einfach. Nur wenige Dinge sind wichtig. Wann ist Soundcheck, wann ist Showtime? Und wenn das aktuelle Konzert vorbei ist, kommt einfach das nächste. Mit diesen Tönen und seinem Konzept ist er zum Idol geworden. Für ihn selbst gibt es nur ganz wenige wirklich herausragende Genies.
2: There are a couple guys for me that are really the models of what it is to be a super high level musician. Bach, John Coltrane, Byrd. Is there anybody that's really like that? I've never looked to the guy next to me and thought, well, yeah, compared to that, man, I'm playing great. No, I'm looking at those guys.
1: Pat Metheny schaut nicht auf den Typen neben sich und denkt, wow, im Vergleich zu dem spiele ich großartig. Er schaut auf Typen wie Bach, John Coltrane, Byrd, also Charlie Parker. Der Gitarrenzauberer mit Ringelshirt und Lockenmähne begeistert immer noch. Opulent, vielschichtig, manchmal auch überladen, kann seine Musik sein. Aber er ist sich doch immer treu geblieben. Fünf Sekunden und schon ist klar.
2: This is Pat Metheny.

Silke Eichhorn war das mit einem Walzer von Peter Tschaikowski. An alle Harfen-Fans und solche, die es werden wollen. Auf Social Media postet die Harfenistin Silke Eichhorn quasi wie in einem Adventskalender jeden Tag ein neues Türchen, sprich ein anderes Harfenstück. Viele Entdeckungen gibt's da zu machen auf Instagram, TikTok und auch auf YouTube. Hashtag Harfen-Challenge.

Das war eine der 10 Legenden für Orchester von Antonín Dvořák, gespielt vom WDR-Sinfonieorchester, dirigiert von Christian Macellaru auf BR Classic. Und da geht Leporello nun langsam zu Ende mit einem Insekt, einer Hornisse. So heißt diese Filmmusiksuite von Dmitri Schostakowitsch. Mein Name ist Silvia Schreiber und ich wünsche einen entspannten Abend mit dem Programm von BR Classic und Benedikt Schregle.

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1: Um 18 Uhr mit Diana Gaul. Die Europäische Union will bei der Nutzung von künstlicher Intelligenz Grenzen setzen. Ein entsprechendes Maßnahmenpaket hat nach monatelangen Verhandlungen das EU-Parlament beschlossen. Aus Brüssel berichtet Andreas Meyer-Feist.
2: Sogenannte Nacktbild-Apps werden verboten. Damit reagiert die EU auf Elon Musks KI Grok, die mit derartigen Funktionen Empörung ausgelöst hatte. Außerdem müssen KI-generierte Inhalte mit einem digitalen Wasserzeichen versehen werden, um sie von echten Inhalten unterscheiden zu können. Während die EU in diesem Bereich den Schutz vor Missbrauch deutlich verschärft, fallen andere KI-Regeln nach monatelangen Verhandlungen schwächer aus als ursprünglich geplant. Um der Wirtschaft entgegenzukommen. Viele Unternehmen hatten sich über mögliche Nachteile im internationalen Wettbewerb beklagt. KI-Funktionen in Maschinen fallen nicht mehr unter das Gesetz.
1: Die Wasserqualität an den Badeseen und Badeplätzen an Flüssen in Europa ist gut. Ein Bericht der Europäischen Umweltagentur zeigt, fast überall kann man ohne Angst vor gesundheitsgefährdenden Bakterien schwimmen und planschen. Nur 1,5% von mehr als 22.000 Badestellen bekamen ein schlechtes Zeugnis. In Bayern ist das nur die Badestelle Nord des Riemer Sees in München. Die Studie untersucht allerdings nur Bakterien. Andere Verschmutzungen wie PFAS und andere langlebige Chemikalien werden nicht erfasst. Weltweit brauchen bald 2,4 Millionen Flüchtlinge eine neue Heimat. Wie das UN-Flüchtlingshilfswerk UNHCR berichtet, fehlen Hunderttausende Aufnahmeplätze für die Menschen, die in ihren Zufluchtsländern nicht sicher sind oder versorgt werden können und auch nicht in ihr Geburtsland zurückkehren können. Laut UNHCR haben viele Länder die Umsiedlung von Flüchtlingen stark reduziert oder ausgesetzt, darunter auch Deutschland. Man wolle sich erst um die Menschen kümmern, die sich schon im Land befinden. Pünktlich zum Pride-Monat Juni hat Bayern jetzt auch einen Aktionsplan für die queere Community. Er soll homosexuellen und queeren Menschen das Leben erleichtern. Den Plan hat das Kabinett heute beschlossen. In der Szene erntet er auch Kritik, wie Arne Wilsdorf berichtet.
3: Der Aktionsplan Queer sorge für mehr Sicherheit für die Community und das sei auch ein harter Standortfaktor für den Wirtschaftsstandort Bayern, begründet CSU-Sozialministerin Ulrike Scharf den Plan. Demnach solle jeder Mensch in Bayern frei von Angst und Gewalt leben können, unabhängig von Alter, Religion, Behinderung, sexueller Orientierung oder geschlechtlicher Identität, so Scharf. Kritik kommt vom Verband Queere Vielfalt, LSVD. Der Plan beschränke sich zunächst lediglich auf die Umsetzung bestehender Projekte und biete kaum zusätzliche Finanzmittel für weitere Maßnahmen.
1: Nach Mittelfranken. Unbekannte haben in der Nähe der KZ-Dokumentationsstätte Hersbruck Graffiti mit NS-Bezug gesprüht. Außerdem versuchten sie wohl, ein Feuer an der Gedenkstätte zu legen. Nach Angaben der Polizei hat ein Mitarbeiter der Stadt an der Gebäudeaußenseite Rußspuren und entsprechende Gegenstände gefunden. Jetzt ermittelt der Staatsschutz. In Hersbruck befand sich während des Zweiten Weltkriegs ein Außenlager des Konzentrationslagers Flossenbürg. Das Wetter in Bayern. Am Abend überwiegend bewölkt, vor allem im Norden Frankens sind örtlich kräftige Gewitter möglich. In der Nacht vereinzelt noch Schauer oder Gewitter. Morgen wieder ein Mix aus Sonne und Wolken, 22 bis 28 Grad warm. Ab Donnerstag wird es heiß mit bis zu 36 Grad. Soweit die Nachrichten. Es wird 18.04 Uhr. Die Verkehrsmeldungen. A73 Nürnberg Richtung Bamberg. Zwischen Forchheim Nord und Hirscheid 4 Kilometer stockender Verkehr. A93 Regensburg Richtung Holledau. Zwischen Regensburg Süd und Pendling Sperre. Dort steht ein defekter LKW. A99 Ostumfahrung München Richtung Nürnberg. Zwischen Kirchheim und dem Kreuz München Nord 5 Kilometer Stau. Die Unfallstelle ist geräumt. Und A99 Westumfahrung München Richtung Lindau. Zwischen Neuherberg und Dreieck Allach 8 Kilometer stockender Verkehr. Soweit die Übersicht.
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4: Guten Abend, ich bin Benedikt Schregle. Wir erinnern in dieser Stunde an Norman Shatler, ein amerikanisch-österreichischer Künstler, der in gleich zwei Rollen brillant war, als Pianist und als Puppenspieler. Heute ist sein 95. Geburtstag. Vor zwei Jahren ist Norman Shatler in seiner Wahlheimat Wien gestorben. Er war ein beliebter Liedbegleiter großer Sängerinnen und Sänger, hat auch solistisch als Konzertpianist Geschichte geschrieben und sein musikalisches Puppenkabarett mit so selbstgebauten Figuren war legendär. Wir hören ihn zunächst mit einer Beethoven-Sonate.

Seltene Tonart für Ludwig van Beethoven, Fis-Dur, und auch eher selten zu hörende Sonate von ihm, die hier Norman Shatler gespielt hat. Die Aufnahme war von 1960.

1980. Ein Jahr vorher hatte Norman Shatler einen zweiten Preis beim ARD-Musikwettbewerb in München gewonnen und lebte da schon in Wien, wo der Amerikaner studierte und für den Rest seines Lebens blieb. In den 70er Jahren wurde er zu einem der gefragtesten Liedbegleiter, auch von Sopranistin Anneliese Rothenberger. Hier drei Aufnahmen mit den beiden, drei Mozart-Stücke. Zunächst macht sich ein Gefühl der Freude breit, Un moto di gioia.

Vor den Männern wird hier gewarnt, in dem Lied Warnung von Wolfgang Amadeus Mozart. Davor haben wir das Mozart-Lied Als Luise die Briefe ihres ungetreuen Liebhabers verbrannte gehört und die Sopran-Arie und Motto di Gioia. Die Aufnahmen sind 1969 beim BR in München entstanden, mit Anneliese Rothenberger Sopran und Norman Schettler Klavier. Auch Instrumentalisten haben das feine Zusammenspiel mit Norman Schettler geschätzt, wie Cellist Gustav Rivinius. Hier Duopartner von Schettler in der D-Moll-Sonate von Debussy.

BR-Klassik am Dienstagabend, an dem der Pianist Norman Shatler im Fokus steht. Heute vor 95 Jahren kam er zur Welt in Iowa in den USA, hat aber die meiste Zeit seines Lebens in Wien gelebt. Gerade haben wir ihn an der Seite von Cellist Gustav Revinius gehört in der D-Moll-Cellosonate von Claude Debussy in einem Konzert aufgeführt 1987 im Schloss Oettingen. Nur wer die Sehnsucht kennt, weiß, was ich leide. Diesen schmerz- und sehnsuchtsvollen Text von Goethe hat auch Peter Tschaikowski vertont in einer russischen Übersetzung. Und die singt hier für uns der Bass Jewgeni Nesterenko, am Klavier wieder Norman Shatler.

Sänger Jewgeni Nesterjenko und Pianist Norman Shatler mit »Nur wer die Sehnsucht kennt« von Peter Tschaikowski. Und damit von der Bassstimme zum Kontrabass.

Bravourstück von Giovanni Bottesini für den Kontrabass, Capriccio di Bravura. Solist war Ludwig Streicher, an seiner Seite der Pianist Norman Schettler. Und den hören wir zuletzt nochmal als Liedbegleiter, dieses Mal von Tenor Eberhard Büchner in Sergei Prokofjews Lied »Das hässliche junge Entlein«. Das war eine Stunde auf BR Klassik mit Pianist Norman Schettler, heute an seinem 95. Geburtstag.

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1: Um 19 Uhr mit Diana Gaul. Die USA wollen ihre auf Eis gelegten Sanktionen gegen die russische Ölindustrie wieder in Kraft setzen. Das kündigte Präsident Trump auf dem G7-Gipfel in Evian an. Auch sonst demonstrierten die Teilnehmer Einigkeit in Sachen Ukraine-Krieg, wie Bundeskanzler Merz am Abend berichtete.
2: Neu ist, dass sich alle G7-Partner einig sind in der Bewertung der Lage. Denn der Krieg hat in den letzten Tagen und Wochen eine neue Dynamik bekommen. Die Ukraine hat sich nicht zuletzt dank massiver europäischer und auch deutscher Hilfe eine neue Position der Stärke erkämpft. Und aus meiner Sicht ist jetzt ziemlich klar, Russland kann diesen Krieg militärisch nicht gewinnen.
1: Soweit Bundeskanzler Merz auf dem G7-Gipfel in Evian. Verteidigungsminister Pistorius will in Sachen Drohnen kräftig aufrüsten. Bis Ende des Jahrzehnts sollen etwa 16 Milliarden Euro in den Bereich fließen. Das kündigte Pistorius bei einem Truppenbesuch in Friesland an. Der sogenannte Aktionsplan Drohnen umfasst dem Minister zufolge Drohnen, die aufklären, die wirken und abwehren. Schon ab Juli sollen alle Teilstreitkräfte der Bundeswehr über Drohneneinheiten verfügen. Die Empörung in Europa war groß über die sogenannte Nacktbildfunktion bei Grok von Elon Musk. Mit ihr wurden sexualisierte Bilder von Frauen und Minderjährigen erstellt und verbreitet. Solche Anwendungen sind in der Europäischen Union künftig verboten. Und KI-generierte Inhalte müssen mit einem digitalen Wasserzeichen versehen werden. Das hat das EU-Parlament beschlossen. Ein weiterer Beschluss in Straßburg betrifft, was mancher von uns auf dem Teller hat, nämlich Fleischersatzprodukte.
3: Was werden wir weiterhin auf den Verpackungen lesen? Veggie-Wurst, Veggie-Burger oder Tofu-Schnitzel dürfen weiterhin so bezeichnet werden, auch wenn in der Wurst kein echtes Fleisch steckt. Was wir nicht mehr lesen werden, ist Tofu-Huhn, Veggie-Schwein oder Sojasteak. Also Produkte, bei denen man direkt an ein Stück vom Tier denken muss. Sabrina Fritz aus Straßburg.
1: Windräder verursachen keine nachweisbaren Gesundheitsschäden. Zu diesem Ergebnis kommt eine internationale Studie in den USA, an der sich auch die Uni Augsburg beteiligt hat. Die Forscher haben die Daten aus einem Zeitraum von 12 Jahren zwischen 2011 und 2023 genutzt. Rund 120.000 US-Haushalte haben sie dabei untersucht, vor und nach der Installation von Windrädern in ihrer Nähe. Einen Einfluss auf die Lebensqualität schließen die Forscher trotzdem nicht aus, etwa durch Schatten oder ein ungewohntes Landschaftsbild. Die Fußball-WM hat die Nachfrage nach Trikots der deutschen Spieler kräftig angekurbelt. So kräftig, dass der Ausstatter Adidas ein Problem bekommen hat. Fans können derzeit keine Trikots mit einem V im Namen bestellen. Bei der Beflockung ist der Buchstabe ausgegangen. Fans von Havertz, Pavlovic oder Undav müssen sich also gedulden. Laut Adidas ist das Problem aber bereits behoben. Das Wetter in Bayern. Am Abend überwiegend bewölkt, vor allem im Norden Frankens sind örtlich kräftige Gewitter möglich. In der Nacht vereinzelt noch Schauer oder Gewitter. Morgen wieder ein Mix aus Sonne und Wolken, 22 bis 28 Grad warm. Ab Donnerstag wird es heiß mit bis zu 36 Grad. Soweit die Nachrichten. Es ist in einer halben Minute 19.04 Uhr. Und es liegt eine Verkehrsmeldung vor, A99, Ostumfahrung München Richtung Nürnberg. Zwischen Kirchheim und dem Kreuz München Nord 6 Kilometer Stau. Soweit die Übersicht.
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4: Und das ist heute ein Stück von Wilhelm Stenhammer. Herzlich willkommen dazu, ich bin Benedikt Schregle. Außerhalb Schwedens kennt man Wilhelm Stenhammer kaum. Dabei ist der 1871 in Stockholm geborene Komponist in seiner Heimat eine echte Größe. Ein Zeitgenosse von Grieg, Nielsen und Sibelius, nur viel seltener auf den Spielplänen. Besonders seine zweite Sinfonie hat es in sich. Keine aufgeblasene Spätromantik, sondern klare Linien und eine ganz eigene nordische Farbe. Warum dieses Werk eine Wiederentdeckung lohnt, darüber hat Robert Jungwirth mit Herbert Blomstedt gesprochen.

0: Diese Symphonie von Steinauer ist unzweifelhaft sein größtes Werk. Voll von Stimmung, wunderbar, aber auch voll von Wille und Richtung. Symphonisch ein perfektes Gebilde.
1: Lang hat es gedauert, bis sich der Dirigent Herbert Blomstedt, in Amerika geborener Sohn schwedischer Eltern, für den schwedischen Komponisten Wilhelm Steenhammer so einsetzen konnte, wie er sich das immer gewünscht hatte.
0: Ich komme nach Dresden und muss mit Richard Strauss lernen. Und so bleibt Steenhammer liegen. Dann komme ich nach Amerika, muss ich amerikanische Musik lernen. Und jetzt denke ich, mit 87 habe ich das zum ersten Mal gespielt. Also jetzt endlich, jetzt oder nie, jetzt muss es passieren. Und das Werk, ich hatte auch großen Respekt vor dem Werk, aber der Respekt wird immer größer.
1: Steenhammer, der auch als Instrumentalist und Dirigent internationale Erfolge feierte und neben seiner Tätigkeit als Leiter des Göteborger Symphonieorchesters Kammermusik und vor allem Lieder komponierte, arbeitete nach seiner zurückgezogenen ersten Symphonie 1911 bis 1915 an seiner zweiten Symphonie in G-Moll. Ein Werk voller melodischer Kraft und tiefer Empfindung oder, wie Steenhammer selbst sagte,
2: nüchterne und ehrliche Musik ohne Klangschwelgerei.
1: Schon das erste Thema, ein Unisono in den Streichern, klingt schlicht und erhaben mit volksmusikalischer Grundierung. La.

0: Das ist das Thema. Ein bisschen Volksmusik beeinflusst, aber kein Zitat. Da merkt man, das ist nicht Do, Do, Di, Di, sondern das ist Dorisch. Offiziell geht die Sinfonie in G-Moll, aber die Vorzeichen sind F-Dur, also das ist ein dorischer Tonart. Das liegt sehr verborgen in der schwedischen alten Volksmusik. Nicht die Volkslieder vom 19. Jahrhundert, aber vom 15. Jahrhundert, vom 14. Jahrhundert. Sehr alte Volkslieder. Ein bisschen kirchentonal ist immer da. Schweden war ein christliches Land seit 800. Die Kirchenton hat sehr die Volksmusik beeinflusst.
1: Der zweite Satz ist ein Andante in Variationenform, das durch seine strenge und grazile Schönheit beeindruckt.
0: Der zweite Satz ist ein bisschen wie ein altes mittelalterliches Volkslied. Und das wird dann variiert in wunderbarer Weise, sehr, sehr kontrapunktisch, sehr polyphon. Vieles hat einen Charakter von einem Trauermarsch, so ein bisschen improvisatorisch, wunderbarer Klang. Es ist als auch, als ob jemand etwas erzählt, nicht wahr? So wie die alten Barden, nicht wahr? Volkssänger, die erzählen von alten Kriegen oder Familienproblemen, alte Adelsgeschlechter. Ein Erzähler, es wird erzählt.

0: An das Andante schließt sich in bewährter Tradition des 19. Jahrhunderts ein tänzerisches Scherzo an, das aber nichts Derbes hat, sondern wiederum sehr fein und dolce und dolcissimo klingen soll, wie es in der Spielanweisung heißt.
1: Und der dritte Satz ist der konventionellste Satz, ein Scherzo. Und sehr kontrapunktisch mit Frage und Antwort, sehr geschickt instrumentiert. Und kommt ein Trio, wie Scherzo-Sätze üblich ist. Und dieses Trio ist sehr persönlich gestaltet. Er schreibt für den Solo-Fagott, der er gut kannte in seinem Orchester, ein großes Solo für ihn, dann ein großes Solo für den Solo-Klarinettist, Herr Löwgren, dann ein großes Solo für seinen Solo-Flötist, der hieß Hermann Muchow. Also die Symphonie ist gewidmet seinem Orchester.
0: So wie die G-Moll-Verwandtschaft an Mozarts Jupiter-Symphonie denken lässt, so bildet auch die ausführliche Verwendung der Fugenform im vierten Satz eine Parallele zu Mozart und auch zu dem von Stenhammer über alles geschätzten Ludwig van Beethoven. Kompositorische Meisterschaft in der Bearbeitung von gleich zwei Fugenthemen ist hier verbunden mit einer großen romantischen bzw. spätromantischen Geste.

Dann der größte Satz ist das Finale mit den vier Fugen. Also das ist ein Wunderwerk. Der erste Fugethema wird zum Anfang an verkündet und das zweite Thema, dann hört man wirklich eine Fuge. Und die werden oft dann kombiniert. Und das

0: seine Themen zusammen sehr geistreich gemacht. Und als der Höhepunkt von dieser Doppelfuge lässt er einfach los. Und da hört man diese zweite Fuge als ein großer Gesang. Dann klingt es fast wie Tschaikowski. Das ganze Orchester blüht auf, sehr pathetisch. Und das ganze Orchester schwebt und singt. Und der Wein schäumt über den Glas, voll von Emotionen. Also das kann er auch.
1: Der Erfolg von Stenhammars zweiter Symphonie bei der Uraufführung am 22. April 1915 in Göteborg durch die dortigen Symphoniker war außerordentlich. Seitdem zählt die Symphonie zu den herausragenden Werken des skandinavischen sinfonischen Repertoires.

Das starke Stück, das ist heute Wilhelm Stenhammers Sinfonie Nummer 2, vorgestellt vom Dirigenten Herbert Blomstedt. Das war ein Beitrag von Robert Jungwirth. Alle Beiträge unserer Reihe Das starke Stück finden Sie in ARD Sounds. So, jetzt hat er uns Lust gemacht, Herbert Blomstedt, und jetzt wollen wir sie natürlich auch hören am Stück. Die Sinfonie Nummer 2 in G-Moll von Wilhelm Stenhammer in einer Aufnahme mit den Bamberger Symphonikern, natürlich unter Leitung von Herbert Blomstedt.

Ein nordisches Meisterwerk, die Sinfonie Nummer 2 in G-Moll von Wilhelm Stenhammer. Wir haben eine Aufnahme gehört, die 2013 in Bamberg in der Konzerthalle entstanden ist. Herbert Blomstedt leitete die Bamberger Symphoniker. Und das war unser starkes Stück heute auf BR Klassik. Den Beitrag dazu finden Sie in ARD Sounds zum Nachhören.

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1: Um 20 Uhr mit Diana Gaul. Bundeskanzler Merz sieht die Ukraine in einer neuen Position der Stärke. Beim G7-Gipfel sagte Merz vor Journalisten, darüber sei man sich bei dem Treffen der Staatschefs einig gewesen.
2: Aus meiner Sicht ist jetzt ziemlich klar, Russland kann diesen Krieg militärisch nicht gewinnen. Außerdem ächzt die russische Wirtschaft unter diesem Krieg, auch unter der Last der Sanktionen. Das kann vielleicht erstmals eine Chance auf einen Frieden eröffnen. Diese Chance wollen wir jedenfalls als G7-Partner gemeinsam nutzen.
1: Merz kündigte daher an, mit den G7-Partnern und der EU über neue Sanktionen gegen Russland zu sprechen, um den Druck noch weiter zu erhöhen. Zuvor hatte US-Präsident Trump bereits angekündigt, die US-Sanktionen gegen die russische Ölindustrie wieder aufzunehmen. Künstliche Intelligenz bei der Arbeit und im Alltag, das hält Digitalminister Wildberger für eine gesellschaftliche Überlebensfrage. Deutschland braucht seiner Meinung nach das Wirtschaftswachstum, das durch KI generiert wird. Damit könnte der Umbau der Wirtschaft finanziert werden und Deutschland unabhängiger von anderen Staaten werden, so Wildberger. Doch dazu müssten hierzulande auch leistungsfähige Computerchips hergestellt und eigene KI-Modelle entwickelt werden. Mit großer Mehrheit hat das EU-Parlament zugestimmt, sexualisierte Deepfakes zu verbieten. Darunter fallen zum Beispiel sogenannte Nudifier-Apps, mit denen gefälschte Nacktbilder erstellt werden können. Das Verbot soll im Dezember greifen. Beschlossen hat das Parlament auch, das Handelsabkommen mit den USA umzusetzen. Es sieht vor, Einfuhrzölle für US-Industrieprodukte abzuschaffen. Die Zölle auf die meisten EU-Exporte sollen bei 15% liegen. Die EU behält sich aber vor, das Abkommen wieder auszusetzen, wenn sich die USA nicht daran halten. Das lässt Fans von Star Wars aufhorchen. Ein Lichtschwert von Luke Skywalker samt abgetrennter Hand soll Mitte Juli in den USA versteigert werden. Es stammt aus dem Film »Das Imperium schlägt zurück«. Und zwar aus einer entscheidenden Kampfszene, in der Darth Vader den berühmten Satz sagt, »Ich bin dein Vater«. Das Startgebot liegt bei 1 Million $. Das Wetter in Bayern. In der Nacht wechselnd bewölkt und vereinzelt Schauer oder Gewitter, Abkühlung bis auf 11 Grad. Auch morgen wechselhaft mit sonnigen Abschnitten, vereinzelt etwas Regen. Donnerstag und Freitag überwiegend sonnig, ab Freitagnachmittag Hitzegewitter möglich, Tiefstwerte 19 bis 12 Grad. Die Höchstwerte morgen bis 28 und am Donnerstag bis 36 Grad. Soweit die Nachrichten. Es ist 20.03 Uhr.
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3: Joseph Haydns sogenannte Tageszeiten-Symphonien Le Matin, Le Midi und Le Soir mit den Nummern 6, 7 und 8 entstanden im Jahr 1761. Sie markieren einen zentralen Abschnitt in der frühen Karriere des Komponisten. Denn sie stehen nicht nur beispielhaft für Haydns wachsende Bedeutung als Komponist, sondern zeigen auch, wie eng Musik, höfisches Leben und persönliche Beziehungen im 18. Jahrhundert miteinander verbunden waren. Und in ihnen offenbaren sich auch bereits zahlreiche Merkmale von Haydns späteren Symphonien. Die drei Sinfonien schildern musikalisch verschiedene Stimmungen und Eindrücke eines Tages. Le Matin, der Morgen, vermittelt den Eindruck eines Sonnenaufgangs und eines erwachenden Tages. Le Midi, der Mittag, wirkt feierlicher und ruhiger. Le Soir, der Abend, schließlich ist entspannt und heiter, wartet am Ende aber mit einem instrumentalen Gewitter auf. Mit diesen Werken bewies Haydn nicht nur sein kompositorisches Können zu Beginn seiner langen Tätigkeit am Hof des Fürsten Esterhazy, sondern auch sein Gespür für Wirkung und geistvolle Unterhaltung. Zum Interpretationsvergleich mit den drei Haydn-Symphonien Nummer 6, 7 und 8 begrüßt Sie am Mikrofon sehr herzlich Robert Jungwirth. Verglichen werden Aufnahmen von Neville Marriner, Dennis Russell Davies, Il Giardino Armonico, Nicolaus Harnoncourt, Trevor Pinnock, Christopher Hawkwood, La Petite Bande, Adam Fischer, dem Freiburger Barockorchester, dem Orchestre de l'Opéra und Antal Dorati. Die Tageszeiten-Symphonien von Joseph Haydn verbinden Naturdarstellung, virtuose Solopassagen und höfische Eleganz auf überaus originelle Weise. Gleichzeitig zeigen sie bereits viele Eigenschaften, für die Haydn später berühmt werden sollte. Seinen Einfallsreichtum, seinen Humor und seine Fähigkeit, Musik lebendig und auch programmatisch zu gestalten. Man denke nur an sein Oratorium »Die Schöpfung«. Die drei Symphonien 6, 7 und 8 gelten heute als wichtige frühe Meisterwerke Haydns und als Beginn seiner langen und erfolgreichen Tätigkeit am Hof des Fürsten Esterhazy. Sie zeigen eindrucksvoll, wie aus einem talentierten jungen Musiker einer der bedeutendsten Komponisten der Musikgeschichte wurde.

Eine langsame Einleitung mit einem Kadenzmotiv im Crescendo, gefolgt von einem frisch-fröhlich-heiteren Themeneinsatz in der Soloflöte, steht am Beginn von Joseph Haydns Symphonie Nummer 6 mit dem Beinamen Le Matin, der Morgen. Ein sonniger Morgen mit Vogelgesang, der durchs geöffnete Fenster hereindringt. So illustrativ und klangmalerisch gestaltet Haydn den Beginn dieser Symphonie. Hier in einer Aufnahme mit dem belgischen Originalklangensemble La Petite Bande unter der Leitung von Sigiswald Keuken aus dem Jahr 2012. Haydns musikalischer Weg begann außergewöhnlich früh. Bereits als Kind hat er im Wiener Stephansdom gesungen. Nach seiner Zeit als Chorsänger schlug er sich zunächst als freischaffender Musiker in Wien durch. Er arbeitete als Lehrer, trat als Musiker auf und bildete sich intensiv weiter. Besonders wichtig war für ihn der italienische Komponist Nicola Porpora, von dem Haydn nach eigener Aussage die Grundlagen des Komponierens lernte. Gleichzeitig studierte er aufmerksam die Werke anderer bedeutender Komponisten, vor allem die Musik von Carl Philipp Emanuel Bach. Dadurch entwickelte er seinen eigenen Stil und gewann zunehmend Anerkennung in adligen Kreisen. Schließlich wurde Haydn mit 29 Jahren Kapellmeister beim Grafen Morzin. Als dessen kleines Orchester aus Geldmangel aufgelöst wurde, erhielt er eine neue Anstellung bei der mächtigen Fürstenfamilie Esterhazy. Diese Stelle sollte sein Leben entscheidend prägen. Fast sein gesamtes Berufsleben blieb Haydn im Dienst der Esterhazys. Das Leben als Hofmusiker unterschied sich stark vom heutigen Musikerberuf. Die Musiker gehörten praktisch vollständig zum Haushalt des Fürsten. Dafür wurden sie gut versorgt. Sie erhielten Gehalt, Unterkunft, Verpflegung und sogar medizinische Versorgung. Im Gegenzug mussten sie dem Fürsten jederzeit zur Verfügung stehen. Für Haydn bedeutete dies einerseits eine starke Bindung, andererseits aber auch Sicherheit und hervorragende Arbeitsbedingungen. Als Haydn 1761 seinen Vertrag unterschrieb, war es für ihn besonders wichtig, das kleine Hoforchester für sich zu gewinnen. Die Musiker waren Kollegen, mit denen er täglich zusammen lebte und arbeitete. In dieser Anfangszeit in Esterhazy entstanden auch die drei Tageszeiten-Symphonien. Das Orchester der Esterhazys war zunächst ziemlich klein und bestand aus etwa 13 bis 15 Musikern. Neben den Streichern gehörten Oboen, Hörner und ein Fagott dazu. Gelegentlich wurde auch eine Flöte eingesetzt. Haydn leitete das Ensemble selbst von der Violine aus. Besonders bemerkenswert aber war die hohe Qualität der Musiker. Viele waren Virtuosen auf ihren Instrumenten, etwa der Geiger Luigi Tomasini oder der Cellist Anton Kraft. Haydn nutzte ihre Fähigkeiten geschickt aus und brachte sie zur Geltung. In seinen frühen Symphonien und Konzerten schrieb

In nur 4 Takten steigert sich das Adagio der Symphonie Nummer 6 vom Pianissimo zum Fortissimo, während das anschließende Flötenthema wieder Piano zu spielen ist, bevor es im Forte vom ganzen Orchester übernommen wird. Mit schnellen, virtuosen Sechzehntelbewegungen wird es von den Streichern des Orchesters umspielt und ausgeschmückt. Dabei fallen auch die großen dynamischen Kontraste und Forte-Piano-Wirkungen auf, die Haydn hier fordert. Beispielhaft wird das vom Freiburger Barockorchester in seiner Aufnahme von 2001 umgesetzt, erschienen beim Label Harmonia Mundi. Dagegen klingt der Beginn in der Aufnahme mit dem Kammerorchester Lausanne unter Jesus Lopez Cobos sehr viel monochromer. Die Bläser treten hinter den Streichern kaum hervor, die Präsenz der Stimmen ist hier sehr viel weniger deutlich. Die Aufnahme entstand zu Beginn der 90er Jahre und ist beim Label Denon erschienen.

Der zweite Satz steht ganz im Zeichen der Solovioline, der Violine concertante, wie sie Haydn in der Partitur bezeichnet hat. Das nimmt erneut deutlich Bezug auf Vivaldis vier Jahreszeiten, in denen die Solovioline bekanntermaßen eine herausragende und sehr virtuose Rolle spielt. Zunächst komponiert Haydn wiederum eine Adagio-Einleitung, sechs Töne auf der D-Dur-Tonleiter nach oben mit einem verminderten Akkord am Ende. Sodann übernimmt die Solovioline, die die aufsteigende Tonleiter variiert und in Begleitung des restlichen Orchesters, hier sind es nur Streicher, einen berückenden Adagio-Gesang anstimmt. Schon hier in dieser frühen Symphonie demonstriert Haydn seine Fähigkeit, aus einfachen Bausteinen ein faszinierendes Geflecht an musikalischen Besonderheiten zu kreieren. Gut artikuliert und schlank im Ton klingt das beim Concentus Musicus unter Nikolaus Harnoncourt in dessen Aufnahme aus dem Jahr 1989, erschienen bei Teldec. Harnoncourts Aufnahme gilt als eine der frühen stilprägenden Originalen.

Es folgt ein Andante-Thema in den Streichern im Piano und in Staccato-Vierteln. Ein gemütliches Thema in einer gemütlichen Gangart. So gemütlich, wie man sich den Tagesbeginn nur wünschen kann. Die Solovioline greift es auf und schmückt es mit grazilen, dabei doch legeren Triolenbewegungen feinsinnig aus. Schließlich tritt auch noch das Cello solistisch hinzu und greift die Melodie der Solovioline auf. Mit intensiver Streicherklanglichkeit und feinen Akzentuierungen spielt das italienische Originalklangensemble Il Giardino Armonico. Man merkt hier die große Erfahrung des Ensembles mit italienischer Barockmusik in der Ausgestaltung des solistischen Geigenparts. Das Ensemble Giardino Armonico überzeugt in seiner Einspielung von 2019 darüber hinaus durch sehr detaillierte dynamische Kontraste und eine freiere Ausgestaltung des Parts der Solovioline mit kleinen Verzögerungen. Erschienen ist die Aufnahme beim Label Alpha.

Das Austro-Hungarian Orchestra unter Adam Fischer spielt den Beginn mit bewundernswerter Zurückhaltung und Innigkeit, allerdings auch mit reichlich Vibrato und einem eher dicklichen Orchesterklang. Die Aufnahme stammt von 1989 und ist Teil einer von dem Orchester unter Adam Fischer vorgelegten Gesamtaufnahme aller Haydn-Symphonien, erschienen bei Brilliant Classics.

Den Abschluss dieses 6 Minuten kurzen, aber in seiner Schlichtheit ungemein gehaltvollen und charmant tiefgründigen Satzes steht ein Adagio-Epilog von geradezu ätherischer Schönheit, dem die aufsteigende Tonleiter des Beginns des Satzes mit intensiven chromatischen Reibungen zugrunde liegt. Luzide und sehr feinsinnig gestaltet das die englische Academy of Ancient Music unter ihrem Gründerleiter Christopher Hawkwood in deren Einspielung von 1990 beim Label Loiseau Lure.

Der dritte Satz ist ein fröhlich-tänzerisches Menuett im Dreivierteltakt, das höfische Würde mit volkstümlicher Frische verbindet. Das tänzerische Element tritt durch die Betonung der ersten Note besonders stark hervor. Wieder gibt es ein solistisches Intermezzo in Form einer triolischen Melodie in der Flöte. Fast ein wenig behäbig klingt das beim Concertus Musicus.

Leichter und behender spielt das englische Originalklang-Ensemble The English Concert unter Trevor Pinnock. Die Aufnahme stammt bereits von 1986 und ist somit noch vor der von Nicolas Harnoncourt entstanden. Auch sie ist also ein frühes Beispiel für eine historisch informierte Spielweise im Fall Joseph Haydns. Erschienen ist sie beim Label Archiv Deutsche Grammophon.

Das Trio ist gekennzeichnet durch ein weiteres Soloinstrument, das als solches nicht allzu oft in Symphonien der Wiener Klassik in Erscheinung tritt, das Fagott. Haydn verbindet hier wiederum Grazilität mit Witz und Charme. Vor allem durch den Kontrast aus einem langanhaltenden Ton und einer kurios anmutenden, sehr schnellen Figur danach. Und am Ende erklingt ein kurioser Oktavsprung nach unten. Mit sublimem Witz und feinsinniger Virtuosität spielen das die Musiker von La Petite Bande unter Sigiswald Keuken. Erschienen ist diese Aufnahme von 2011 bzw. 2012 beim Label Akzent.

Der Schlusssatz der 6. Symphonie, Allegro, ist hochenergetisch und von spielerischer Virtuosität geprägt. Haydn verbindet hier konzertierende Soli und vorwärtstreibende Motorik miteinander, wobei die Soli unterschiedlich und vielfältig sind. Mal ist es die Flöte, dann die Violine, dann das Cello. Der Satz erinnert fast an eine Jagd- oder Freiluftmusik durch das stellenweise Hervortreten der Hörner. Der Satz endet strahlend und festlich. Der Morgen endet in Aktivität und Lebensfreude. Mit virtuosem Elan spielt das die Academy of Ancient Music unter Christopher Hogwood.

Mit 4 Minuten 24 stellt die Academy of Ancient Music unter Christopher Hawkwood so etwas wie den Geschwindigkeitsrekord auf. Das ist zwar durchaus bewundernswert, was die instrumentale Leistung des Orchesters anbelangt, wirkt aber auch ein wenig gehetzt. Hier wird eher auf die barocke Spiel- und Musizierpraxis rekurriert, als auf die Eigenheit der noch jungen sogenannten Wiener Klassik Rücksicht genommen, in der die Virtuosität immer auch eine melodische sein sollte. Gemessener im Tempo, dafür mit schöner Klanggebung, die der Musik ihren Raum zur Entfaltung belässt, spielt das die Academy of St. Martin in the Fields unter ihrem langjährigen Leiter Neville Mariner in ihrer Aufnahme von 1980, erschienen bei Philips.

Neville Marriner zeigt in dieser Aufnahme von 1980, dass auch ein traditionelles Orchester den klanglichen Notwendigkeiten und Spielweisen der frühen Klassik durchaus entsprechen kann, wenn es sich in Tongebung und Phrasierung entsprechend beweglich zeigt. Flott, aber mit melodischen Bögen agiert das Kammerorchester Lausanne in seiner Aufnahme unter Jesus López Cobos.

Perfekt artikuliert in allen Stimmen, transparent und mit viel dynamischen Kontrasten spielt das Freiburger Barockorchester. So wird auch der Forte-Einsatz des prachtvollen Nebenthemas zu einem grandiosen Ereignis, während es in der Aufnahme davor ein wenig verpuffte.

Haydn demonstriert in seinen Tageszeiten-Symphonien bereits jene kompositorischen Qualitäten, die später zu seinem Markenzeichen wurden. Plötzliche dynamische Wechsel, unerwartete Pausen, spielerische Dialoge und scheinbar improvisatorische Wendungen. Während Le Matin den Sonnenaufgang und das Erwachen des Tages schildert, führt Le Midi in die blendende Helligkeit, die Hitze und die Aktivität des Mittags. Auch hier verbindet Haydn höfische Repräsentation, barocke Konzerttradition und die sich entwickelnde klassische Symphonik zu einem Werk von außerordentlicher Originalität. Auffällig ist, dass Haydn diese Symphonie noch stark im Geist des barocken Concerto Grosso komponiert hat. Immer wieder treten einzelne Instrumente solistisch hervor. Violine, Violoncello, Flöte, Oboe und Fagott erhalten virtuose Passagen, sodass das Werk stellenweise eher wie ein großes Ensemble-Konzert wirkt als wie eine spätere klassische Symphonie. Zugleich zeigt sich hier bereits Haydns außergewöhnliches Gespür für orchestrale Farben und dramatische Kontraste. Der erste Satz der 7. Symphonie beginnt mit einem langsamen feierlichen Adagio. Anders als im atmosphärischen Sonnenaufgang von Le Matin herrscht hier sofort eine majestätische, ja fast opernhafte Klangwelt. Die Musik wirkt großräumig, gespannt und von einer gewissen pathetischen Würde erfüllt. Besonders charakteristisch sind die scharf akzentuierten Orchesterschläge und die ausdrucksvollen harmonischen Wendungen, die eine dramatische Erwartung erzeugen. Manche Musikwissenschaftler haben darauf hingewiesen, dass dieser Beginn beinahe französisch wirkt, mit einer gewissen Nähe zur Ouvertürentradition Jean-Baptiste Lullys. Tatsächlich besitzt die Einleitung etwas Zeremonielles. Man spürt die repräsentative Welt des Hofs, in der die Musik zugleich Unterhaltung und Ausdruck aristokratischer Macht war. Den klanglichen Kontext mit der französischen Barocktradition stellt tatsächlich das französische Orchestre de l'Opéra Royal in seiner Aufnahme von 2022, erschienen beim Label Château de Versailles Spectacle, deutlich heraus, durch die Betonung der Bläser und eine luzide Klangfarbe. Im anschließenden Concertante des Allegro-Teils gerät die Melodik, der Charme der melodischen Erfindung, hier allerdings ein wenig unter die Räder eines barock ratternden Räderwerks. Auch das Tempo ist sehr schnell und lässt kaum Zeit zur Entfaltung von Kantilenen. Ja, es klingt ein wenig gehetzt.

Während das Orchestre de l'Opéra Royal den Beginn der 7. Symphonie also ein wenig gehetzt musiziert, klingt es beim Stuttgarter Kammerorchester unter Dennis Russell Davis nach dem Gegenteil. Wie mit angezogener Handbremse wirkt der Beginn in der Aufnahme, die im Rahmen eines Haydn-Zyklus in den Jahren 2000 bis 2005 entstanden ist. Ja, es scheint so, als ob Russell Davis das Tempo sogar noch ein wenig verlangsamt, bevor der Allegro-Einsatz erklingt. Der klingt ebenfalls ein wenig spannungslos mit den etwas monoton gleichlaufenden Achteln in den tiefen Streichern. Das Stuttgarter Kammerorchester hat mit Dennis Russell Davis beim Label Sony Classical übrigens eine Gesamtaufnahme aller Haydn-Symphonien vorgelegt.

Warum der Originalklangexperte Nicolas Hanon-Kur für die Einleitung ein noch langsameres Tempo wählt als Russell Davies, bleibt sein Geheimnis. Vielleicht, um den Kontrast zum anschließenden Allegro noch stärker zu machen und Spannung aufzubauen. Doch wirkt diese künstliche Verzögerung ein wenig gegen die Musik gerichtet. Man mag das beim großen Musikforscher Hanon-Kur kaum zu behaupten wagen. Dafür gelingt dem Concertus Musicus der Allegro-Teil mit bestechender Spielfreude und perfekter Balance in den Orchestergruppen und vor allem in den sich abwechselnden solistischen Passagen von Violine und Cello und dazu die Holz- und Blechbläser.

Aus der langsamen Einleitung des Satzes entwickelt sich das eigentliche Allegro, dessen Energie den Charakter des Mittags musikalisch greifbar macht. Die Musik ist hell, bewegt und von enormer Vitalität. Besonders auffällig ist die rhythmische Unruhe. Kurze Motive werden weitergegeben, Stimmen antworten einander und immer wieder entstehen konzertierende Dialoge zwischen Solisten und Orchester. Wie man ein Adagio spannungsvoll gestalten kann, das zeigt das Ensemble Il Giardino Armonico hier auf beispielhafte Weise. Und auch das kammermusikalische Miteinander im Allegro ist von großer instrumentaler Brillanz. Die Italiener verbinden hier barocke Spielfreude mit dem Charme von Haydns Erfindungsreichtum.

Haydn arbeitet hier bereits mit jener motivischen Ökonomie, die später zu einem seiner wichtigsten Stilmerkmale werden sollten. Kleine musikalische Keime genügen ihm, um große Spannungsbögen zu entwickeln. Gleichzeitig zeigt sich ein starker Einfluss der italienischen Opernsinfonia. Schnelle Läufe, virtuose Figuren und eine fast theatralische Dynamik prägen den Satz. Das Allegro wirkt dadurch nicht statisch oder monumental, sondern lebendig und in ständiger Bewegung, als würde die intensive Aktivität des Tages ihren Höhepunkt erreichen. Der zweite Satz der 7. Symphonie mit der Bezeichnung Recitativo Adagio gehört zu den ungewöhnlichsten langsamen Sätzen in Haydns frühem Schaffen und offenbart seine enge Verbindung zur Oper. Schon die Bezeichnung Recitativo Adagio ist bemerkenswert, denn Haydn überträgt hier eine eigentlich vokale Ausdrucksform auf das Orchester. Besonders die Solovioline tritt hier hervor und übernimmt quasi in einer Arie eine beinahe menschliche Stimme. Die Musik wirkt improvisatorisch, frei und rhetorisch. Rezitativische Gesten wechseln mit kantablen Passagen. Mit breitem Pinselstrich, beinahe im romantischen Klanggewand, lässt Antal Dorati das mit der Philharmonia Ungarica spielen, auch wenn eine gewisse opernhafte Spannung nicht geleugnet werden kann.

Geradezu pastoral heiter ist das folgende Geigensolo im Zusammenspiel mit dem Cello. Sehr lyrisch zart gespielt vom Ensemble La Petite Bande.

Der dritte Satz ist ein Menuett, das wieder zur höfischen Ordnung zurückführt. Nach der expressiven Freiheit des langsamen Satzes erscheint der Tanz wie eine Stabilisierung der musikalischen Architektur. Doch auch hier bleibt Haydn nicht konventionell. Das Menuett besitzt Kraft und rhythmische Prägnanz. Die Akzente wirken markant, fast rustikal. Dadurch verbindet sich höfische Eleganz mit einer volkstümlichen Frische, die für Haydn typisch werden sollte. Das Trio kontrastiert dazu mit größerer Transparenz und musikalischer Leichtigkeit. Einzelne Instrumente treten deutlich hervor, die Klangfarbe wird heller und intimer. Man spürt, wie Haydn innerhalb einer scheinbar festen Tanzform unterschiedliche Charakterräume öffnet. Beispielhaft mit schönen dynamischen Abstufungen macht das die Aufnahme des Freiburger Barockorchesters deutlich.

Durchsichtig, trotz großer Orchesterbesetzung und herkömmlichem Instrumentarium, gelingt auch Neville Marriner eine überzeugende Interpretation des Beginns der 7. Symphonie mit seiner Academy of St. Martin in the Fields. Phrasierung, Akzente und Tempowahl sind stimmig und die Musik versprüht auch Charme.

Das Finale der 7. Symphonie schließlich entfaltet eine Virtuosität und dramatische Energie, die das Werk zu einem triumphalen Abschluss führt. Der Satz ist von großer Beweglichkeit geprägt. Wieder wechseln sich Tutti-Passagen und solistische Episoden ab. Immer wieder entstehen überraschende Dialoge zwischen den Instrumentengruppen und Wendungen mit überraschenden Pausen. Besonders die Streicher erhalten virtuose Läufe, die beinahe konzertanten Charakter besitzen. Zugleich arbeitet Haydn mit humorvollen Effekten, plötzlichen dynamischen Veränderungen und spielerischen Unterbrechungen. Diese Mischung aus Ernst, Brillanz und Witz gehört zu den faszinierendsten Eigenschaften von Haydns Musik. Die orchestralen Finessen in diesem Satz stellt besonders prägnant und transparent das Orchestre de l'Opéra Royal unter Stefan Plevniak heraus. Hier verbinden sich Spielfreude und Spielwitz mit virtuoser Eleganz und Leichtigkeit.

Auch Il Giardino Armonico stellt die verschiedenen Orchesterstimmen und Solisten transparent heraus, versieht das dynamische Geschehen zudem mit feinsinnigen Abstufungen. Auch die Pausen werden hier zu Ereignissen. Die instrumentalen Finessen der Partitur kommen ganz besonders schön zum Tragen.

Gerade im Finale zeigt sich, dass Le Midi weit mehr ist als ein dekoratives Gelegenheitswerk. Die Symphonie dokumentiert einen entscheidenden Übergang in der Musikgeschichte. Einerseits steht sie noch deutlich in der Tradition des Barock, die konzertierende Schreibweise, die solistische Behandlung der Instrumente und die Nähe zur Oper verweisen auf ältere Formen. Andererseits entwickelt Haydn bereits jene Prinzipien, die später die klassische Symphonie prägen sollten: motivische Arbeit, formale Balance, thematische Entwicklung und eine neue Einheit des gesamten Satzverlaufs. Unter den konventionellen Orchestern, also jenen, die nicht mit historischen Instrumenten und dezidiert historischer Aufführungspraxis spielen, sticht das Austro-Hungarian Haydn Orchestra unter Adam Fischer heraus. Auch hier bemüht man sich um größtmögliche Transparenz und Spielfreude. Die dynamische Brillanz des französischen Ensembles und der Freiburger jedoch erreicht diese Aufnahme nicht.

Le Midi erweist sich als ein Werk von erstaunlicher Modernität. Die Symphonie verbindet barocke Klangpracht mit empfindsamem Ausdruck, höfische Repräsentation mit individueller Emotionalität und virtuose Brillanz mit struktureller Klarheit. Die dritte Symphonie aus der Werkgruppe der Tageszeiten von Joseph Haydn mit dem Beinamen Le Soir, der Abend, entfaltet eine Atmosphäre des Übergangs vom festlichen Tageslicht in die zunehmend gedämpfte, reflektierende Stimmung des Abends. Anders als spätere klassische Symphonien, die auf formale Geschlossenheit und thematische Ökonomie zielen, besitzt Le Soir noch deutlich den Charakter eines experimentellen Laboratoriums, in dem sich barocke Traditionen, konzertante Virtuosität und neue klassische Ausdrucksformen begegnen. Bereits die Besetzung zeigt Haydns ambitionierte Absichten.

zu imaginieren. Der erste Satz ist geprägt von einer heiteren Gelassenheit. Schon die eröffnenden Gesten vermitteln eine Atmosphäre von Entspanntheit, so wie man sich einen gemütlichen Feierabend vorstellt, aber ohne Schläfrigkeit. Auffallend ist dabei die Leichtigkeit des musikalischen Flusses. Das Hauptthema wird in verschiedenen Instrumenten, mal im Tutti, mal solistisch präsentiert und während des gesamten Satzes variiert. Sehr schön und transparent gestaltet das Ensemble La Petite Bande die zarte Atmosphäre und das instrumentale Wechselspiel mit virtuoser Gelassenheit.

Noch ein wenig gelassener interpretieren Dennis Russell Davis und das Kammerorchester Stuttgart den Beginn dieser Symphonie. Hier scheint die Uhr schon um ein paar Stunden vorgerückt zu sein.

Bei aller Feinzeichnung in den Orchestergruppen erscheint dieses Tempo doch ein wenig am Geist der Komposition vorbeizuzielen. Schließlich hat Haydn Allegro molto als Spielanweisung über den Satz geschrieben. Der langsame zweite Satz der 8. Symphonie gehört zu den poetischsten Momenten in den frühen Haydn-Symphonien. Hier entfaltet sich eine pastorale Ruhe, die in Analysen des Werks häufig mit der Atmosphäre eines einbrechenden Sommerabends in Verbindung gebracht wurde. Die Melodik wirkt kantabel und weit gespannt, während die Holzbläser in feinen Dialogen mit den Streichern stehen. Charakteristisch ist die orchestrale Transparenz des Satzes. Dadurch entsteht ein Eindruck intimer Nähe. Mit feiner Tongebung spielt das English Concert unter Trevor Pinnock, wenngleich man eine gewisse Gleichförmigkeit nicht leugnen kann. Die Binnenspannung dieser Musik und ihres Gehalts werden nicht wirklich deutlich.

Erstaunlicherweise nehmen fast alle Ensembles und Orchester den Beginn dieser Symphonie deutlich lauter als von Haydn vorgesehen. Der schreibt nämlich ausdrücklich Piano, aber was man meistens hört, ist ein Mezzo forte. Die Zartheit der zunächst in den Violinen vorgestellten, dann von Fagott und Cello übernommenen Melodie, ebenfalls im Piano, geht dadurch ein wenig verloren. Das merkt man dann besonders, wenn man die Aufnahme von Christopher Hawkwood und seiner Academy of Ancient Music hört. Selbst die Hörner bleiben hier wunderbar zart und leise.

Das anschließende Menuett bringt erneut Erdung ins Werk. Wie oft bei Haydn ist dieser Tanzsatz keineswegs bloß höfische Konvention. Das Menuett besitzt markante rhythmische Konturen und eine rustikale Energie, die an volkstümliche Tanzformen erinnert. Gerade dieser Kontrast zwischen aristokratischer Form und bäuerlicher Vitalität gehört zu Haydns unverwechselbarem Stil. Dass dies jedoch durchaus auch feinsinnig elegant klingen kann, das beweist Il Giardino Armonico.

ungleich rustikaler klingt das Menuett bei Dennis Russell Davis, vor allem durch die allzu gleichlaufenden Vierteltöne in den Bässen. Das wirkt im Vergleich zu den eben gehörten Italienern beinahe holzschnitthaft.

Nikolaus Hanon-Kur lässt dieser Musik erstaunlicherweise wenig Raum zur Entfaltung ihrer entspannten Bewegtheit. Bei ihm klingt es fast ein wenig, als wollten sich die Musiker beeilen, fertig zu werden.

Besonders bemerkenswert ist das Finale von Le Soir. Enthält der Satz doch eine berühmte musikalische Darstellung eines Gewitters. Solche Naturschilderungen waren im 18. Jahrhundert keineswegs ungewöhnlich. Doch Haydns Umsetzung beeindruckt durch ihre elegante Integration in den musikalischen Verlauf. Donnergrollen der tiefen Streicher, heftige Tremoli und aufgeregte Läufe erzeugen ein eindringliches Klangbild. Mit delikaten Sechzehnteln in den Streichern und das im Piano zeichnet das Freiburger Barockorchester das Herannahen des Gewittersturms. Man spürt, wie der Wind die Blätter umhertreibt und sieht am Horizont schon ferne Blitze zucken, veranschaulicht durch zerrissene Figuren in der Soloflöte.

So plastisch das Freiburger Barockorchester die Gewitterstimmung darstellt, so matt klingt die Passage in der Aufnahme von Antal Dorati und der Philharmonia Ungarica.

Hingegen demonstriert La Petite Bande wiederum delikates und sinnliches Spiel mit virtuosen solistischen Effekten

Historisch betrachtet markiert Le Soir einen entscheidenden Schritt in der Entwicklung der klassischen Symphonie. Haydn löst sich hier zunehmend von der barocken Suite und vom italienischen Opern-Sinfonia-Modell. Gleichzeitig experimentiert er mit Formen orchestraler Individualisierung, die später in seinen Londoner Symphonien zu höchster Reife gelangen sollten. Die Symphonie zeigt bereits jene Eigenschaften, die Haydn später den Beinamen Vater der Symphonie eintragen sollten. Motivische Fantasie, Humor, Überraschungseffekte, Sinn für dramatische Architektur und außergewöhnliche Instrumentationskunst. Im Vergleich der verschiedenen Aufnahmen hat sich gezeigt, dass traditionelle Orchester mit der Feinheit und satztechnischen Transparenz der drei Tageszeiten-Symphonien weniger gut und überzeugend umgehen als Ensembles der historischen Aufführungspraxis. Allerdings zeigt Neville Mariner mit seiner Academy of St. Martin in the Fields in seiner Aufnahme von 1980 bereits, dass auch ein traditionelles Orchester den Geist dieser Werke angemessen wiedergeben kann, wenn es mehr Beweglichkeit und Flexibilität an den Tag legt. Bei den Ensembles der historischen Aufführungspraxis unterscheiden sich die Aufnahmen insbesondere in der Art des Verständnisses von barockem Erbe und früher klassischer Melodiebildung. Manche Ensembles stellen die barocke Spielpraxis stärker in den Vordergrund und lassen den speziellen Tonfall Haydns dabei etwas weniger deutlich werden. Sehr gut artikuliert, voller Kontraste und Energie spielen Il Giardino Armonico, während La Petite Bande mehr Eleganz und exquisite Klanglichkeit demonstriert. Als Siegeraufnahme soll hier jedoch die Aufnahme des Freiburger Barockorchesters gewertet werden. Die Freiburger agieren mit hoher Virtuosität, nicht nur spieltechnisch, sondern auch dynamisch. Sie phrasieren mit unglaublicher Lebendigkeit und Sinn für den Spielwitz und die Überraschungen, die uns Haydn in diesen bezaubernden frühen Werken bietet. Esprit und Energie, verbunden mit einer wunderbaren klanglichen Eleganz, lassen diese Aufnahme ohne Zweifel als Referenzaufnahme erscheinen. Wir hören zum Abschluss dieses Interpretationsvergleichs deshalb hier die gesamte 8. Symphonie, Le Soir, aus dem Tageszeitenzyklus von Joseph Haydn mit dem Freiburger Barockorchester. Damit verabschiede ich mich von Ihnen. Am Mikrofon war Robert Jungwirth. Vielen Dank für Ihr Interesse.

0: In der Reihe Interpretationen im Vergleich hörten Sie heute Joseph Haydn, die Tageszeiten-Sinfonien, eine Sendung von und mit Robert Jungwirth. Zum Schluss hörten Sie die 8. Sinfonie Le Soir in einer Aufnahme mit dem Freiburger Barockorchester aus dem Jahr 2001. Die genauen Angaben zu allen vorgestellten CDs und ein Listicle mit YouTube-Links finden Sie auf unserer Internetseite brklassik.de. 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
1: Um 22 Uhr mit Diana Gaul. Die USA wollen ihre auf Eis gelegten Sanktionen gegen die russische Ölindustrie wieder in Kraft setzen. Das kündigte Präsident Trump auf dem G7-Gipfel in Evian an. Auch sonst demonstrierten die Teilnehmer Einigkeit in Sachen Ukraine-Krieg, wie Bundeskanzler Merz am Abend berichtete.
2: Neu ist, dass sich alle G7-Partner einig sind in der Bewertung der Lage. Denn der Krieg hat in den letzten Tagen und Wochen eine neue Dynamik bekommen. Die Ukraine hat sich nicht zuletzt dank massiver europäischer und auch deutscher Hilfe eine neue Position der Stärke erkämpft. Und aus meiner Sicht ist jetzt ziemlich klar, Russland kann diesen Krieg militärisch nicht gewinnen.
1: Soweit Bundeskanzler Merz auf dem G7-Gipfel in Evian. In Berlin hat ein neues Abwehrzentrum gegen hybride Bedrohungen seine Arbeit aufgenommen. Dazu zählen Cyberattacken, Angriffe auf Stromleitungen oder IT-Systeme und Desinformationskampagnen. Die Reaktionen darauf sind gemischt.
3: Der grüne Innenpolitiker von Notz nennt das neue Zentrum eine gute Sache. Aber er kritisiert, das Konzept sei nicht zu Ende gedacht. Wer habe den Hut auf? Wer trage die Verantwortung? Das habe Innenminister Dobrindt bisher nicht geklärt, sagt von Notz. Der Digitalverband Bitkom lobt das neue Abwehrzentrum. Es komme genau zur richtigen Zeit. 80% der deutschen Unternehmen erwarten laut Bitkom bei der Abwehr hybrider Gefahren mehr Informationen von staatlicher Seite. Nur 22% fühlen sich ausreichend informiert. Die Hoffnung des Digitalverbandes, das neue Zentrum schließt diese Lücke. Oliver Neuroth, Berlin.
1: Seit 2023 sind die deutschen Atomkraftwerke abgeschaltet. Die radioaktiven Abfälle beschäftigen Deutschland aber noch lange. Am Abend sind die letzten Castor-Behälter aus der Wiederaufbereitung im Ausland wieder nach Deutschland zurückgekommen. Sie kamen aus Sellafield in Großbritannien und sind zunächst in Brunsbüttel eingetroffen. Morgen sollen die Atommüllbehälter ins Zwischenlager des stillgelegten Kernkraftwerks Brockdorf transportiert werden. Ob Sushi, Algensalat oder Fish and Chips, der Appetit auf Essen aus dem Meer hat zu einem Rekord geführt. In einem Bericht der Welternährungsorganisation heißt es, im Jahr 2024 seien 235 Millionen Tonnen Wassertiere und Algen produziert worden. Die weltweite Aquakulturproduktion hat dabei erstmals die Marke von 100 Millionen Tonnen überschritten. Das Wetter in Bayern. In der Nacht wechselnd bewölkt, vereinzelt Schauer oder Gewitter, Abkühlung bis auf 11 Grad. Auch morgen wechselhaft mit sonnigen Abschnitten, vereinzelt Regen. Donnerstag und Freitag überwiegend sonnig, ab Freitagnachmittag Hitzegewitter möglich. Höchstwerte morgen bis 28, am Donnerstag bis 36 Grad. Soweit die Nachrichten. Es ist 22 Uhr und 3 Minuten.
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4: Herzlich willkommen zu einer Stunde mit drei neuen Alben aus Berlin, bei denen man fast Zahlenmagie vermuten kann. Es handelt sich hier um eine Quartettbesetzung, dann ein Doppelquartett, also ein Jazzquartett plus Streichquartett. Und schließlich gibt es auch ein richtiges Oktett, also eine achtköpfige Besetzung, die aber nicht bei jedem Stück vollzählig am Start ist. Mit diesem Oktett, geleitet von der Berliner Pianistin Julia Hülsmann, möchte ich beginnen.

Die Berliner Pianistin Julia Hülsmann und ihre internationale Band, unter anderem mit der angolanischen Sängerin Aline Frasao und der französischen Geigerin Eloise Lefebvre. Außerdem die Cellistin Susanne Paul, die Bassistin Eva Kruse und die Schlagzeugerin Eva Klesse. Diese recht große neue Band von Julia Hülsmann, ein Oktett, umfasst noch zwei weitere Gesangsstimmen, die zum Teil gemeinsam, zum Teil solistisch zu hören sind. Das sind der Berliner Sänger Michael Schiefel, ihn hören wir bald, und die norwegische Sängerin Liv Maria Roggen, die in ihrem warmen Timbre stark an die große kanadische Sängerin Joni Mitchell erinnert. Tatsächlich nur erinnert, denn es ist keine platte Kopie bei Liv Maria Roggens poetischem Stück Felicias Song. 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
1: Das Oktett der Berliner Pianistin Julia Hülsmann. 7 weibliche und ein männlicher Musiker. Den haben wir eben ausführlich gehört. Es ist der Berliner Sänger Michael Schiefel, ein alter Weggefährte von Julia Hülsmann, den man unter anderem auch von der großartigen Band Therichens Tentett kennt. Neben Michael Schiefel hörten wir die französische Geigerin Éloise Lefebvre, die Cellistin Susanne Paul und die Bassistin Eva Kruse. Außerdem Eva Klesse am Schlagzeug. Für Julia Hülsmann ist es eine ungewöhnlich große Besetzung. In den letzten Jahren ist sie vor allem mit ihrem Trio in Erscheinung getreten, immer wieder mit Gästen zum Quartett erweitert. Nun also eine gänzlich neue Besetzung. Dazu Julia Hülsmann im CD-Begleittext, Zitat: Mir war wichtig, dass jede und jeder seinen eigenen kulturellen Background mit einbringt und dazu gehören auch eigene Kompositionen. Soweit Julia Hülsmann, die nur 5 der insgesamt 10 Stücke komponiert hat. Die anderen kommen von Bandmitgliedern. Wir hören nun ein Hülsmann-Original, die Vertonung eines Gedichts von E.E. Cummings, ein amerikanischer Lyriker, der bereits zahlreiche Jazzmusiker zu Vertonungen inspiriert hat. E.E. Cummings Gedicht heißt TikTok. Warum? Werden Sie gleich verstehen.
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Tick-Tock, ein Gedicht über das Ticken der Zeit von E.E. Cummings, überzeugend in Musik umgesetzt von der Pianistin Julia Hülsmann. Zu ihrem Oktett gehören gleich drei Stimmen: die angolanische Sängerin Aline Frasau, die norwegische Sängerin Liv Maria Roggen und der Berliner Sänger Michael Schiefel. Außerdem dabei die französische Geigerin Eloise Lefebvre und die Cellistin Susanne Paul. Schließlich Eva Kruse am Kontrabass und Eva Klesse am Schlagzeug. While I Was Away, so heißt diese gelungene Oktettproduktion von Julia Hülsmann, erschienen beim Label ECM Records. Sie hören Jazztime auf BR Classic noch bis 23 Uhr mit neuen Produktionen aus Berlin. Vom Oktett zu einem Doppelquartett. Wer sich dahinter verbirgt, wird nach der Musik verraten.

Der Schlagzeuger Diego Piniera und seine Berliner Band, ein Doppelquartett. Zum regulären Jazzquartett mit dem Saxophonisten Peter Ewald, dem Gitarristen Igor Osipov und dem Bassisten Marcel Krömker gesellt sich ein Streichquartett um den ersten Geiger Simeon Gurewitsch. 4+4, so nennt Diego Piniera dieses achtköpfige Ensemble, das sie eben mit einer Komposition des Bandleaders hörten, Cielo Gris, grauer Himmel. So einen findet Diego Piniera sicher häufiger in seiner Berliner Wahlheimat vor als in seiner eigentlichen Heimat, und das ist Uruguay. Hier wurde er 1981 geboren, genauer in der Hauptstadt Montevideo. Das rhythmische Feuer der Musik Südamerikas durchzieht die Musik Diego Pinieras, der seit über 20 Jahren in Deutschland zu Hause ist, die meiste Zeit davon in Berlin. Das aktuelle Album hat neben südamerikanischem Temperament noch eine weitere kulturelle Hauptkomponente. Romanian Dance heißt diese Produktion, mit einigen Arrangements von Béla Bartóks rumänischen Volkstänzen.

Ein rumänischer Volkstanz in der Bearbeitung des ungarischen Meisterkomponisten Béla Bartók. Hier noch einmal ganz anders überarbeitet vom uruguayischen Schlagzeuger Diego Piñera, gemeinsam mit seinem Berliner Oktett. Der Solist am Sopransaxophon war Peter Ewald. Er ist der diesjährige Gewinner des Deutschen Jazzpreises in der Kategorie Holzblasinstrumente. Der Bandleader Diego Piñera ging während der Kompositionsarbeit an seinem neuen Album durch eine schwere gesundheitliche Krise. Der dürfte der folgende Titel gewidmet sein: Through Hell.

Osteuropäische Musik in südamerikanischem Licht. Das Ganze mit einer kräftigen Prise Jazz. Das ist die aktuelle Produktion des Schlagzeugers Diego Piñera, die er 4+4 genannt hat. Dahinter steckt ein Doppelquartett. Da ist zunächst das reguläre Jazzquartett mit dem Gitarristen Igor Osipov, ein ukrainischer Wahlberliner. Außerdem der Saxophonist Peter Ewald und der Bassist Marcel Krömker. Zu diesem Quartett gesellt sich ein zweites, ein klassisches Streichquartett mit dem ersten Geiger Semjan Gurevich, an der zweiten Geige Alessia Laurora, an der Bratsche Joaquin Leon Fernandez, schließlich Elisabeth Iserte Lopez am Cello. Romanian Dance, so hat Diego Piñera diese gelungene Kombination aus Jazz und Klassik getauft. Erschienen ist das Album bei Iapetus Media. Die verbleibenden Minuten dieser Jazz-Time mit neuen Produktionen aus Berlin, noch bis 23 Uhr hier bei BR Klassik, gehören einem Gitarristen, der ursprünglich aus dem bayerischen Markt Oberdorf stammt. Christian Kögel heißt er. Sein aktuelles Album hat er mit einem zweiten Gitarristen eingespielt, mit dem finnischen Wahlberliner Kalle Kalima. Und diese beiden Gitarrenstimmen ergänzen sich mit ruhigen, dabei ziemlich schrägen Akkorden.

Der Berliner Gitarrist Christian Kögel und sein Quartett mit einem weiteren Gitarristen. Das ist der Finne Kalle Kalima. Dazu kamen der Bassist Paul Kleber und der Schlagzeuger Hans Otto. M, so heißt die aktuelle Produktion von Christian Kögel, ein Doppelalbum, inspiriert von einem großen M der französischen Musikgeschichte. Und das ist der Komponist Olivier Messiaen. 2019 hatte Christian Kögel ein Konzert des London Symphony Orchestra gehört mit einem Werk Olivier Messiaens, das bei ihm einen tiefen Eindruck hinterlassen hat. Éclair sur l'au-delà heißt es, also Blitze über dem Jenseits. Ein weiterer Inspirationsschub fürs Album kam dann nach einem Konzertbesuch Christian Kögels bei der amerikanischen Pedal-Steel-Gitarristin Susan Elkhorn. Christian Kögel beschloss umgehend, diese exotische Gitarrenvariante zu erlernen, die man vor allem aus der amerikanischen Country-Musik kennt. Die ersten Gehversuche auf der Pedal-Steel-Gitarre waren frustrierend, wie Christian Kögel im CD-Begleittext berichtet. Zitat: Da war erstmal völlige Überforderung, weil die Pedal-Steel weit komplizierter zu beherrschen ist als erwartet, erzählt Christian Kögel, der beim Laufe der Zeit immer besser wurde an der Pedal-Steel-Gitarre und schließlich war es soweit. Die aparte Akkordsprache Olivier Messiaens, die merkwürdig unentschieden zwischen Dur und Moll changiert, erklingt mit einem amerikanischen Country-Einschlag. Mittlerer Westen trifft auf französische Klangpoesie. Wir hören Christian Kögels Arrangement eines der bekanntesten Werke von Olivier Messiaen, sein Quatuor pour la fin du temps, das Quartett für das Ende der Zeit. Komponiert hat es Olivier Messiaen während des Zweiten Weltkriegs in einem deutschen Kriegsgefangenenlager in Görlitz. Ein dortiger Gefangenenaufseher, ein Deutscher, war Musikfreund und versorgte Messiaen mit Notenpapier und dann auch mit einigen armseligen Instrumenten. Gemeinsam mit drei Mitgefangenen erklang dann im eiskalten Winter 1941 im Gefangenenlager die Uraufführung des Quatuor pour la fin du temps in der ungewöhnlichen Instrumentierung von Klarinette, Geige, Cello und Klavier. In Christian Kögels Neufassung hören wir die Pedal-Steel-Gitarre neben mehreren weiteren meist sphärischen Gitarrenspuren. Dazu ein sparsam rockiger Groove am Bass und Schlagzeug. Es ist ein Höhepunkt des aktuellen Doppelalbums von Christian Kögel. Erschienen ist es beim Berliner Label X-Jazz Music unter dem Titel M. Mit dem Quartett für das Ende der Zeit haben wir auch das Ende dieser Jazz-Time erreicht, hier bei BR Classic. 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Für heute verabschiedet sich am Mikrofon Ihr Henning Sieverts mit dem Christian-Kögel-Quartett und dem Quatuor pour la fin du temps.

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1: Um 23 Uhr mit Diana Gaul. Bundeskanzler Merz hat sich positiv zum Verlauf des G7-Gipfels im französischen Evian geäußert. Vor Journalisten sagte er, es sei sowohl für die Golfregion als auch die Ukraine ein Tag der Hoffnung. Damit meinte Merz zum einen den Deal zwischen den USA und dem Iran, der am Freitag unterschrieben werden soll. Außerdem sagte der Bundeskanzler, er und die anderen Staats- und Regierungschefs sähen eine Chance auf Frieden in der Ukraine.
2: Die Gespräche mit US-Präsident Trump geben ihm einen gewissen Optimismus, so Merz. Man sei sich einig, die Ukraine weiter zu unterstützen und den Druck auf Russland zu erhöhen. Insgesamt sei der erste Tag in Evian von großer transatlantischer und europäischer Einigkeit geprägt gewesen und von europäischem Teamspiel, so Merz. Die G7-Partner hätten gezeigt, dass sie in den großen Fragen handlungsfähig sind. Präsident Trump habe er in den Gesprächen als sehr kooperativ und sehr aufmerksam zuhörend gesehen, so Merz. Aus Evian, Dagmar Pepping.
1: Im Ärmelkanal zwischen Großbritannien und Festlandeuropa hat ein russisches Kriegsschiff Warnschüsse auf eine Yacht abgegeben. Russland bestätigte den Fall und betonte, die Yacht habe sich dem Schiff gefährlich genähert. Christoph Prössel berichtet.
3: Zuvor soll ein anderes akustisches Warnsignal abgegeben worden sein. Offenbar war die Sicht schlecht zu dieser Zeit. Am Sonntag hatten britische Streitkräfte einen Tanker der russischen Schattenflotte im Ärmelkanal gestoppt, der sanktioniertes Öl transportierte. Die Behörden teilten mit, es gebe keinen Zusammenhang zwischen dem Vorfall heute und dem Einsatz am Sonntag. Immer wieder fahren russische Militärschiffe durch den Ärmelkanal. Sie werden dabei von britischen Schiffen begleitet und beobachtet.
1: Und noch etwas kommt heute von der EU. In den allermeisten europäischen Gewässern kann man ohne Bedenken schwimmen. Das zeigt eine Auswertung. Demnach erfüllen 96% der untersuchten Badestellen die Mindestqualitätsstandards der EU. 85% bekommen sogar die Bestnote ausgezeichnet. Zum Fußball. Frankreich steht vor dem ersten Sieg bei der Weltmeisterschaft. Gegen Senegal heißt es kurz vor Abpfiff 3:1. Die Treffer für Frankreich erzielten Kylian Mbappé und Bradley Barcola. Mbappé stieg damit zum Rekordtorschützen der französischen Fußballnationalmannschaft auf. Heute Nacht spielen noch Irak gegen Norwegen und Argentinien gegen Algerien. Das Wetter in Deutschland. In der Nacht klart es meist auf bei 17 bis 5 Grad. Am Tag im Südwesten viel Sonne, ansonsten ein Mix aus Sonne und Wolken, vor allem im Nordwesten Regen, an den Alpen Gewitter. Temperaturen zwischen 17 und 29 Grad. Im Südwesten bis 32 Grad. Am Donnerstag viel Sonne, ab Freitag dann teils heftige Hitzegewitter. Soweit die Nachrichten. Es ist 23.03 Uhr.
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4: Hallo und herzlich willkommen beim musikalischen Muskeltraining. In den Stücken, die Sie gleich hören, steckt so viel Power, da wächst der Bizeps quasi ganz ohne Proteinshakes. Und diese Muckis, die brauchen wir gleich auch. Zum Beispiel im Spiel The Mage Seeker, A League of Legends Story. Dort warten nämlich so einige fiese Gestalten auf uns. Und wir schwingen das Holzbein zur Musik vom Piratengame Flint, Treasure of Oblivion. Los geht's aber erstmal in der bunten Welt von Absalom. Wir kämpfen gegen den bösen Sonnenkönig. Das Ganze schaut ein bisschen so aus wie ein Zeichentrickfilm, weil die Figuren und Landschaften per Hand gemalt wurden. Und die Musik, die wurde auch von Hand komponiert, steckt auch ein ganzes Team dahinter. Der Chefkomponist heißt Gareth Coker. Der Mann ist Komponist geworden, weil er den Soundtrack von Forrest Gump als Kind so toll fand. Und vielleicht kommt daher ja sein Faible für kleine und feine Melodien.

Immer weiter, immer vorwärts. Komponist Gareth Coker will Tempo machen im Soundtrack zum Spiel Absalom und hier in unserer Gaming-Playlist auf BR Classic. Falls Sie jetzt gerade nicht im Auto sitzen, sondern bequem auf dem Sofa, dann kneifen Sie doch mal bitte ein Auge zusammen. Linkes oder rechtes, es ist ganz egal. Und schauen Sie sich mal in Ihrem Wohnzimmer um. So würde ein waschechter Pirat mit cooler Augenklappe die Welt sehen, wie im Spiel Flint, Treasure of Oblivion. Dort gibt's eine Menge cooler Piraten und der Titel, der verrät's ja auch schon ein bisschen. Sie machen sich auf die Suche nach einem vergessenen Schatz. Dabei begleitet sie die Musik von Winifred Phillips. Sie gehört zur noch recht kleinen Gruppe an Gaming-Komponistinnen. In ihrem Soundtrack verstecken sich typische Piratenklänge, Abenteuer und Geheimnisse.

Hohe Wellen, riesige Schiffe und Piraten-Action im Spiel Flint, Treasure of Oblivion. Sie hören die besten Soundtracks aus Videogames hier bei uns auf BR Classic. Und auch wenn Sie vielleicht bisher noch nicht so viel mit Videospielen zu tun hatten, es braucht überhaupt keine Vorkenntnisse. Die Musik, die erzählt ihre eigenen Geschichten. Die Komponisten von Gaming-Soundtracks sind ja auch nicht unbedingt große Zocker. Siehe Hans Zimmer zum Beispiel. Manche aber natürlich schon, wie Gareth Coker. Wir haben zum Anfang der Sendung Musik von ihm gehört. Und er liebt es tatsächlich, stundenlang zu zocken, damit er sich ein Bild vom Game machen kann. Das hat er auch bei The Mage Seeker, A League of Legends Story, durchgezogen. Das ist ein Fantasy-Spiel mit Zauberei und Hexerei. Darin befreien sie gefangene Magier. Alles ist ein bisschen pixelig, obwohl das Spiel erst vor 3 Jahren rausgekommen ist. Das gehört eben zum Style dazu. Es ist so ein etwas nostalgischer Look. Die Musik klingt aber gar nicht pixelig. Gareth Coker setzt auf klare Linien, auf viel Gefühl und ein bisschen Drama.

Eine kleine Entspannungsoase an diesem späten Dienstagabend. Die Musik zum Spiel The Mage Seeker, A League of Legends Story. Die dreht jetzt auch nochmal eine kleine Runde um den Block mit uns bis zu den Nachrichten um Punkt 0 Uhr. Denn damit ist unsere Gaming-Playlist einmal durchgelaufen. Hier auf BR Klassik geht's aber natürlich weiter mit dem ARD-Nachtkonzert, mit meinem Kollegen Sven Knappe und mit Robert Schumann. Ich bin Patricia Gabor und ich wünsche Ihnen schon mal eine gute Nacht. Machen Sie es gut, ciao.

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1: Um 24 Uhr mit Diana Gaul. Die USA wollen ihre auf Eis gelegten Sanktionen gegen die russische Ölindustrie wieder in Kraft setzen. Das kündigte Präsident Trump auf dem G7-Gipfel in Evian an. Auch sonst demonstrierten die Teilnehmer Einigkeit in Sachen Ukraine-Krieg, wie Bundeskanzler Merz berichtete.
2: Neu ist, dass sich alle G7-Partner einig sind in der Bewertung der Lage. Denn der Krieg hat in den letzten Tagen und Wochen eine neue Dynamik bekommen. Die Ukraine hat sich nicht zuletzt dank massiver europäischer und auch deutscher Hilfe eine neue Position der Stärke erkämpft. Und aus meiner Sicht ist jetzt ziemlich klar, Russland kann diesen Krieg militärisch nicht gewinnen.
1: Soweit Bundeskanzler Merz auf dem G7-Gipfel in Evian. Mit großer Mehrheit hat das EU-Parlament zugestimmt, sexualisierte Deepfakes zu verbieten. Darunter fallen zum Beispiel sogenannte Nudifier-Apps, mit denen gefälschte Nacktbilder erstellt werden können. Das Verbot soll im Dezember greifen. Beschlossen hat das Parlament auch, das Handelsabkommen mit den USA umzusetzen. Ein russisches Kriegsschiff hat im Ärmelkanal Warnschüsse abgegeben. Nach Angaben des britischen Verteidigungsministeriums wird der Fall vom Militär untersucht. Eine in Großbritannien registrierte Yacht war rund 30 Kilometer südlich der Isle of Wight von einem Schiff der russischen Marine beschossen worden. Russland betonte, die Yacht habe sich dem Schiff gefährlich genähert, daher habe man erst Signalraketen abgegeben und dann geschossen. Seit 2023 sind die deutschen Atomkraftwerke abgeschaltet. Die radioaktiven Abfälle beschäftigen Deutschland aber noch lange. Am Abend sind die letzten Castor-Behälter aus der Wiederaufbereitung im Ausland wieder nach Deutschland zurückgekommen. Sie kamen aus Sellafield in Großbritannien und sind zunächst in Brunsbüttel eingetroffen. Heute sollen die Atommüllbehälter ins Zwischenlager des stillgelegten Kernkraftwerks Brockdorf an der Elbe transportiert werden. Die genaue Route ist geheim. Zum Fußball. Top-Favorit Frankreich ist mit einem Sieg in die Weltmeisterschaft gestartet. Gegen Senegal hieß es am Ende 3:1. Angreifer Kylian Mbappé stieg durch die Partie zum Rekordtorschützen der französischen Fußballnationalmannschaft auf. Heute Nacht spielen noch Irak, Norwegen und Argentinien gegen Algerien. Das Wetter in Deutschland. In der Nacht klart es meist auf bei 17 bis 5 Grad. Am Tag im Südwesten viel Sonne, ansonsten ein Mix aus Sonne und Wolken, vor allem im Nordwesten Regen, an den Alpen Gewitter. Temperaturen zwischen 17 und 29 Grad, im Südwesten bis 32 Grad. Soweit die Nachrichten. Es ist in wenigen Sekunden 0 Uhr und 3 Minuten.
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3: Guten Abend und herzlich willkommen. Am Mikrofon ist für Sie Sven Knappel. Bis zu den 2 Uhr Nachrichten bringen wir Aufnahmen aus den Archiven des Westdeutschen Rundfunks. Mit dabei sind das WDR-Sinfonieorchester, das L'Orfeo-Barockorchester, der Pianist Michael Endres und das WDR-Funkhausorchester. Das Sinfonieorchester des WDR begleitet zu Beginn den Pianisten Alexander Longwich, Robert Schumanns Introduktion und Allegro Appassionato in G-Dur, dirigiert Heinz Holliger.

Der 1960 in Trier geborene Pianist Alexander Longwich spielte gemeinsam mit dem WDR-Sinfonieorchester Köln unter Heinz Holliger Introduktion und Allegro Appassionato in G-Dur, das Opus 92 von Robert Schumann. Bevor Schumann ein zweites Mal im ARD-Nachtkonzert auftaucht, bietet das L'Orfeo Barockorchester, quasi als Intermezzo, eine kurze Sinfonie in S-Dur von Anton Filz.

Der 1760 mit nur 26 Jahren verstorbene Anton Filz schrieb diese Sinfonie in S-Dur, vorgestellt vom L'Orfeo Barockorchester unter Michi Geig. Und Robert Schumann ist zurück im ARD-Nachtkonzert, nun mit seiner Sinfonie Nummer 4 in D-Moll, pünktlich am 13. September 1841 zum 22. Geburtstag seiner Frau Clara fertiggestellt. Hans Fonck leitet das WDR-Sinfonieorchester Köln.

Das WDR-Sinfonieorchester Köln unter Hans Funk hörten wir mit der Sinfonie Nummer 4 in D-Moll von Robert Schumann. Hier ist das ARD-Nachtkonzert, präsentiert von BR Klassik, mit 6 Liedern ohne Worte von Felix Mendelssohn-Bartholdy. In die Tasten greift Michael Endres.

Der am häufigsten gehörte Pianist im ARD-Nachtkonzert, Michael Endres, interpretierte die 6 Lieder ohne Worte, Opus 38, von Felix Mendelssohn Bartholdy. Und nun wird es virtuos, geradezu teuflisch schwer, mit dem Violinkonzert Nummer 3 in E-Dur von Niccolò Paganini, das 1826 entstand, dann schnell vergessen und erst in den 1960er Jahren wiederentdeckt wurde. Der Geiger Ingolf Turban wird vom WDR Funkhausorchester begleitet.

Der Geiger Ingolf Turban und das WDR-Funkersorchester spielten das Violinkonzert Nummer 3 in E-Dur von Niccolò Paganini. Die Leitung hatte Lior Schambadal. In den vergangenen beiden Stunden brachten wir Aufnahmen aus den Archiven des Westdeutschen Rundfunks. Nach den 2 Uhr Nachrichten meldet sich das ARD-Nachtkonzert zurück mit Musik von Josef Suk, Franz Schubert und Ottorino Respighi.

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1: Um 2 Uhr mit Wolfgang Berger. Die Staats- und Regierungschefs der 7 wichtigsten Industriestaaten setzen ihr Treffen im französischen Evian heute fort. Hauptthema ist die Lage der Weltwirtschaft. Aus Evian Georg Schwarte.
2: Auf dem Themenzettel am Morgen eine nachhaltige Wachstumsagenda für die Welt in Zeiten von Krieg und Krisen. Heute Mittag dann dreht sich hier alles um das Thema künstliche Intelligenz. Darüber werden Kanzler Merz, US-Präsident Trump und die übrigen Gipfelteilnehmer am Nachmittag auch mit den Gründern und Vorstandschefs von KI-Unternehmen wie OpenAI, Meta oder auch Google DeepMind diskutieren, bevor der G7-Gipfel vom Gastgeber Frankreich zu Ende geht. Im kommenden Jahr übernehmen dann die Amerikaner den Vorsitz der 7 wirtschaftsstarken Nationen der Welt.
1: Außerdem wollen die G7-Staaten noch mehr Druck auf Russland machen. Das steht in einer gemeinsamen Erklärung, die in der Nacht veröffentlicht wurde. Darin kündigen die Staats- und Regierungschefs schärfere Sanktionen an, auch im Öl- und Gassektor. Die Ukraine soll bei der Luftverteidigung stärker unterstützt werden. Ziel ist, der G7-Erklärung zufolge, eine neue Dynamik in die Verhandlungen mit Russland zu bringen. Die Bundeswehr soll für 16 Milliarden Euro neue Drohnen bekommen. Das hat Verteidigungsminister Pistorius angekündigt. Investiert wird demnach in Abwehr- und Aufklärungssysteme, aber auch in Angriffstechnologie. Alle Teilstreitkräfte sollen entsprechend geschult werden. Bei einem Truppenbesuch in Niedersachsen sagte Pistorius wörtlich: Wir werden künftig jeden Soldaten und jede Soldatin an Drohnen ausbilden. Wie wichtig das sei, habe der Krieg gegen die Ukraine gezeigt. Bei der Fußball-WM hat Norwegen mit 4:1 gegen den Irak gewonnen. Mit Favorit Frankreich ist mit einem Sieg ins Turnier gestartet. Gegen den Senegal stand es am Ende eben 3:1. Aus dem ARD-WM-Team Silke Heine.
3: Es ist ein Auftakt nach Maß für die Equipe Tricolore, die sich zu Beginn der Partie schwer tat. Dank einer Leistungssteigerung in der zweiten Spielhälfte gelang aber der erhoffte Auftaktsieg. Kylian Mbappé erzielte beim 3:1-Erfolg 2 Tore und stieg damit zu Frankreichs Rekordtorschützen auf. In der Nacht greift dann auch der Weltmeister ins Geschehen ein. Argentinien startet gegen Algerien in das Turnier. Für Argentiniens Superstar Lionel Messi ist es der Start in seine 6. WM.
1: Das waren die Nachrichten. Und hier noch das Wetter in Deutschland. Meist trocken, vereinzelt noch Schauer oder Gewitter, Tiefstwerte 18 bis 7 Grad. Tagsüber gebietsweise freundlich, auch dichtere Wolken, Schauer und selten Gewitter. Höchstwerte 18 Grad auf den Ostseeinseln bis 32 Grad am Kaiserstuhl. Am Donnerstag heiter im Nordosten und den Bergen, Schauer oder Gewitter 20 bis 36 Grad. Und am Freitag ist es anfangs freundlich, später dann gibt es Schauer und teils starke Gewitter. 24 bis 38 Grad. Es ist 2:03 Uhr.
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4: Mit Sven Knappe am Mikrofon. Freut mich, dass Sie mir Gesellschaft leisten. Bis zu den 4 Uhr Nachrichten bieten wir ein Klarinettenkonzert von Louis Spohr, eine Klaviersonate von Muzio Clementi, eine Ballettsuite von Ottorino Respighi, ein Streichquartett von Franz Schubert und zu Beginn eine Streicherserenade von Josef Suk. Das Symphonieorchester des Bayerischen Rundfunks spielt unter der Leitung von Maris Jansons.